0: Es ist 3 Uhr.
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2: Ich bin Tine Klimach. Zur finanziellen Stabilisierung der Pflegeversicherung soll nach Plänen von Gesundheitsministerin Wagen ein Paket mit Ausgabenbremsen und zusätzlichen Einnahmen kommen. So sind Änderungen bei den Zuschlägen für Heimbewohner vorgesehen und höhere Beiträge für Versicherte ohne Kinder.
3: Die Zuzahlungen für die Versorgung in Pflegeheimen sollen langsamer ansteigen als bisher, Einsparziel 2,6 Milliarden Euro. Kinderlose sollen ab dem kommenden Jahr 0,1% mehr Beitrag zahlen. Außerdem geplant Einschränkungen bei der beitragsfreien Mitversicherung von Ehepartnern und eine höhere Einkommensgrenze, bis zu der Versicherungsbeiträge fällig werden. Aus Berlin, Thomas Thonfeld.
2: Vor dem Hintergrund stockender US-amerikanischer Vermittlungen hat sich der ukrainische Präsident Selenskyj in einem offenen Brief an den russischen Staatschef Putin gewandt und direkte Friedensgespräche angeboten. Die Staatsführer sollten die Schlüsselfragen selbst besprechen, hieß es in dem Schreiben. Kiew und Moskau als Ort für die Unterredungen schloss Selenskyj dabei aus. Als Antwort wiederholte der Kreml nur sein altes Angebot für Verhandlungen in Moskau. Der Tankrabatt geht in die zweite Halbzeit. Die befristete Steuersenkung auf Benzin und Diesel läuft Ende des Monats aus. Die Chefin des Verbraucherzentrale Bundesverbands, Ramona Popp, fordert deshalb weitere Entlastungen für private Haushalte.
4: Die Stromsteuer soll für alle Privathaushalte gesenkt werden. Das ist die Forderung der Verbraucherchefin. Das würde die Menschen dauerhaft entlasten und gleichzeitig die Abhängigkeit von fossilen Energien verringern, sagt sie. Union und SPD hatten eine solche Maßnahme im Koalitionsvertrag angekündigt, sie bisher aber nur für bestimmte Wirtschaftsbereiche umgesetzt. Laut einer Forsa-Umfrage hat eine große Mehrheit der Befragten ohnehin nicht das Gefühl, dass die bisherigen Maßnahmen ihren Alltag spürbar erleichtern. Zoe Tassovali, Redaktion.
2: In einem Prozess in Frankreich ist der in Deutschland bereits wegen dreifachen Kindsmords verurteilte sogenannte Maskenmann wegen eines weiteren Mordes zu lebenslanger Haft verurteilt worden. Das Gericht sprach den deutschen Serientäter Martin N. wegen des Mordes an dem damals 10-Jährigen schuldig. In Deutschland hatte er während fast 20 Jahren kleine Jungen missbraucht und drei von ihnen ermordet. Der Pädagoge war in Norddeutschland nachts maskiert an die Betten dutzender Opfer getreten.
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5: Nach einer bewölkten und regnerischen Nacht, Abkühlung auf 14 Grad, starten wir in einen feuchten Freitagvormittag. Hier und da immer wieder Schauer, später dann trocken und recht mild mit 20 bis 22 Grad. Das Wochenende wird dann wieder freundlicher und auch wärmer.
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6: Derzeit liegen uns keine Meldungen vor. Allen unterwegs eine gute Fahrt.

0: 4 Uhr.
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2: Ich bin Tine Klimach. Kreml-Chef Putin hat die Warnungen vor einem womöglich baldigen Angriff Moskaus auf ein NATO-Land als Unsinn zurückgewiesen. Es sei eine bewusste Provokation, sagte Putin bei einem Treffen mit Vertretern großer internationaler Nachrichtenagenturen.
3: Putin warf dem Westen Desinformation vor, es gehe nur darum, vor den Bürgern höhere Verteidigungsausgaben zu rechtfertigen. Klar ist aber auch, dass Putin mit seinem Angriffskrieg gegen die Ukraine jedwedes Vertrauen im Westen verspielt hat. Bei dem Treffen hier in St. Petersburg mit Journalisten kritisierte er vor allem Deutschland für seine Waffenlieferungen an die Ukraine. Und er lobte die AfD, deren Vertreter sich hier beim Wirtschaftsforum für eine Wiederaufnahme von Gaslieferungen an Deutschland einsetzen. Putin sagte, dass Russland sofort wieder liefern könne. Aus St. Petersburg, Ulf Mauder.
2: Unionsfraktionschef Jens Spahn hat Gesundheitsministerin Wagen gegen Kritik an ihren Plänen zur finanziellen Stabilisierung der Pflegeversicherung verteidigt. Es sei ein notwendiger Schritt, sagte Spahn im ARD-Interview der Woche. Pflegeversicherung wie Krankenversicherung seien schlicht pleite. Nach den neuen Gesetzesplänen müssen sich Heimbewohner, Gutverdiener und Menschen ohne Kinder auf Mehrbelastungen einstellen. Sozialverbände kritisieren die Pläne scharf. Mit Streiks im Einzelhandel will die Gewerkschaft Verdi auch heute Druck in den laufenden Tarifverhandlungen machen. In verschiedenen Städten wie Berlin, Erfurt, Ingolstadt oder Saarbrücken sind Kundgebungen geplant. Für Kunden erwartet der Handelsverband keine großen Auswirkungen.
4: Ein Kompromiss im Tarifstreit ist weiter nicht in Sicht. Verdi fordert 7% mehr Geld für die Beschäftigten im Handel. Die Angebote der Arbeitgeber liegen noch deutlich darunter, auch wegen längerer Laufzeiten. Die Gewerkschaft spricht von einer Frechheit, zumal es den Konzern wirtschaftlich hervorragend gehe. Viele Beschäftigte wüssten aber gar nicht mehr, wie sie ihr tägliches Leben finanzieren sollen. Vor allem auch im Einzelhandel, wo besonders viele in Teilzeit arbeiten. Aus Berlin, Thomas Brockt.
2: Die Obduktion des als Temi bekannten Buckelwals auf dem Strand der dänischen Insel Anholt ist in den späten Abendstunden beendet worden. Eine klare Todesursache konnte das Expertenteam bei den Untersuchungen zunächst nicht feststellen. Etwa eine Verletzung sei nicht zu erkennen gewesen, hieß es. Klar ist nun auch, dass das Tier, wie bereits vermutet, ein Weibchen ist. Die Ergebnisse der entnommenen Proben werden erst in ein paar Monaten erwartet.
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5: Nach einer bewölkten und regnerischen Nacht, Abkühlung auf 14 Grad, starten wir in einen feuchten Freitagvormittag. Hier und da immer wieder Schauer, später dann trocken und recht mild mit 20 bis 22 Grad. Das Wochenende wird dann wieder freundlicher und auch wärmer.
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6: Derzeit liegen uns keine Meldungen vor. Allen unterwegs eine gute Fahrt.
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2: Ich bin Tine Klimach. Die gesetzliche Pflegeversicherung steckt in chronischen Finanznöten. Bundesgesundheitsministerin Nina Wagen will das System stabilisieren. Jetzt.
1: Es ist 5 Uhr.
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2: Ich bin Tine Klimach. Die gesetzliche Pflegeversicherung steckt in chronischen Finanznöten. Bundesgesundheitsministerin Nina Wagen will das System stabilisieren. Jetzt liegt ein Reformkonzept auf dem Tisch. Heimbewohner, Gutverdiener und Menschen ohne Kinder müssen sich auf Mehrbelastungen einstellen. Gesundheitsministerin Wagen verteidigte die Pflegepläne.
3: Wir haben jetzt einen Gesetzentwurf vorgelegt, der zum einen dafür sorgt, dass die Finanzen wieder stabilisiert werden, der aber zum anderen, das ist mir auch wichtig, dafür sorgt, dass sich die Versorgung für die Menschen auch verbessert.
2: Das neue Konzept zur Pflegeversicherung soll bis zur Sommerpause ins Kabinett kommen. Bisher konnte keine Waffenruhe im Libanon Frieden zwischen Israel und der Hisbollah schaffen. Jetzt hat die Hisbollah einen neuen Anlauf zurückgewiesen. Deren Chef lehnte vor allem Forderungen nach einer Entwaffnung ab.
4: Die Hisbollah habe niemanden zugesagt, auf Widerstand oder Vergeltung zu verzichten. So drückte sich ihr Generalsekretär aus. Solange die Angriffe Israels anhielten, werde die Organisation ihre militärischen Aktionen fortsetzen. Die jüngste Vereinbarung wurde zwischen Israel und dem Libanon getroffen, ohne Beteiligung der Hisbollah. Demnach soll die Miliz ihre Angriffe auf Israel einstellen und sich aus dem Südlibanon zurückziehen. Die Hisbollah will einer Waffenruhe erst zustimmen, wenn die israelischen Angriffe eingestellt werden. Bereits seit dem Morgen kam es im Libanon erneut zu mehreren Angriffen. Aus Beirut, Amira Rajab.
2: Beim Internationalen Wirtschaftsforum in St. Petersburg hat der russische Präsident Putin eine Pressekonferenz für ausländische Nachrichtenagenturen gegeben. In seinen Antworten zeigt er sich für seinen Krieg gegen die Ukraine weiter siegesgewiss. Parallel dazu hat ihm der ukrainische Präsident Selenskyj in einem offenen Brief direkte Friedensgespräche in einem Drittstaat angeboten. Als Antwort wiederholte der Kreml nur sein altes Angebot für Verhandlungen in Moskau. Die Entertainer Joko Winterscheid und Klaas Häufer-Umlauf haben ihre freie Sendezeit bei ProSieben genutzt, den Alltag an der ukrainischen Front aus Sicht Betroffener zu dokumentieren. Die eigentlich geplanten 15 Minuten Sendezeit, die die beiden bei ihrem Haussender ProSieben in einer Spielshow gewonnen hatten, wurden am Abend für den Film Joko und Klaas Live – Don't Look Back Away auf mehr als 3 Stunden verlängert. 6 Menschen, darunter ein Evakuierungshelfer und ein Polizist, erzählen und zeigen das Grauen des mittlerweile mehr als 1500 Tage dauernden Krieges.
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1: Einen wunderschönen guten Morgen. Es ist halt so ein Montagsgefühl irgendwie. Aber es ist Freitag, der 5. Juni. Mit dabei heute Jana Faas. Guten Morgen.
2: Guten Morgen.
1: Und in den 103 FM Nachrichten Regina Wisocki.
3: Guten Morgen.
1: Wir sind halt wieder eine Ladies-Runde.
3: Ja.
1: Andi macht den Brückentag. Und wir halten irgendwie die Stellung.
3: Ja, so halb wach bisher noch.
1: Ja, ich bin auch irgendwie. Aber es ist heute irgendwie echt frisch morgens schon, aber irgendwie auch ein bisschen schön.
2: Ja, da wird man richtig wach.
3: Das stimmt.
2: Heute.
1: Ja, und dann, ich bin hergefahren, hat es irgendwie geregnet. Und irgendwie ist das auch mal wieder schön, so ein Schmuddelwetter. Ich weiß nicht.
2: Ja. Beschwör's nicht herauf. Wir wollen schon wieder Sonne und Sommer.
1: Aber die Mischung macht's.
3: Ja,
1: ich fand es irgendwie so ein bisschen gemütlich heute. Und auch mal so, um mal wieder runterzukommen von dem ganzen... Von der Wärme. Was habt ihr so gemacht an Fronleichnam?
2: Ich war auf dem Dorffest
1: mit
2: meiner Familie.
1: Mein Musikverein.
2: Ja, mein Musikverein hat gespielt und ich bin da ja zwar noch dabei, aber nicht mehr so dabei, weil ich ja nicht mehr bei den Proben bin. Deshalb war ich dabei, habe ganz viel geklatscht und gegessen. Pommes und Kuchen und Salat und sowas.
1: Mega.
2: Also es war sehr schön.
1: Cool, das klingt auch schön. Und du, Regina?
3: Eine kleine Fahrradtour haben wir gemacht.
1: Schön.
3: Und noch einen Fernsehabend, ganz gemütlich.
1: Was habt ihr angeschaut?
3: Blindside. Den habe ich seit Jahren
1: mit dem
3: nicht gesehen. Und der ist so toll.
1: Der ist so schön.
3: Ja.
1: Der ist richtig cool.
3: Ja, es war echt schön.
1: Den müsst ihr auch mal wieder angucken. Habe ich auch schon ewig nicht mehr gesehen.
2: Ach, schön. Jan, was hast du gemacht, diese 1000?
1: Ich war gestern noch beim Laufen.

0: übel, die irgendeine Sehne bei mir tut weh und ich weiß noch nicht, welche das ist und wie und was, keine Ahnung, jetzt muss ich mir das mal angucken, aber es war auf jeden Fall schön, weil das Wetter doch schöner war, ich habe gedacht, dass es irgendwie schon früher kracht und war gar nichts. Und dann haben mein Freund und ich auch noch einen Film angeschaut, der total lustig ist. Und zwar, also ein bisschen traurig am Anfang, weil der Typ wird von seiner Zukünftigen praktisch am Altar stehen gelassen.
1: Ja.
0: Und dann fährt er aber trotzdem in die Flitterwochen und zwar mit seiner Mama.
1: Nein, das klingt sehr gut.
0: Ja,
1: das
0: ist wirklich witzig. Ich glaube, mit meiner Mama in den Flitterwochen oder so.
2: Ganz kreativ.
0: Ja, wirklich. Also es ist ganz leicht herzuleiten.
1: Sehr gut, dann finde ich ihn auch.
0: Ja, das ist, also bis jetzt, wir haben ihn noch nicht fertig geguckt, weil ich dann schlafen musste irgendwann, aber bis jetzt ist der ganz gut.
2: Ach ja, Freunde, deshalb ganz entspannt reinstarten und nichts zu schnell.
0: Ja. Oh nein. Wir versuchen uns mal noch mal ein bisschen wach zu machen und für euch gibt's so lang Cyril mit Stumbling in.
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0: That Don't Impress Me Much. Schönen guten Morgen am Freitag. Fühlt sich ganz komisch an, nachdem wir gestern viele von uns frei hatten. Heute ist der 5. Juni, gleich 5.17 Uhr.
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2: Guten Morgen, ich bin Daniel Heinze von der katholischen Kirche. Einmal brachten die Menschen einen Mann zu Jesus, der weder sprechen noch hören konnte. Der wollte, dass Jesus ihn berührt. Jesus nahm den Mann beiseite und legte ihm die Finger auf die Ohren. Danach blickte er zum Himmel und sagte Ephata, das heißt öffne dich. So steht's in der Bibel. Tja, und dann öffneten sich die Ohren des Mannes. Er konnte richtig reden. Die Leute waren begeistert. Krass, dieser Jesus macht, dass Taube hören und Stumme reden können. Für mich ist das mehr als nur eine alte Story, wie da irgendwer irgendwo mal geheilt wurde. Es ist ein Bild, das für alle Menschen steht. Jesus will die Menschen öffnen für Gottes Liebe. Er will, dass alle Gott wahrnehmen können. Dass ich also nicht mehr sprachlos, stumm oder womöglich ziellos durch mein Leben renne, sondern Gott höre, mein Leben auf ihn ausrichte. Ein Ruf Gottes also, der an mich und an alle geht. Ephata, öffne dich.
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0: So, start mal gut rein. Es ist jetzt 5.18 Uhr. Schönen guten Morgen.

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1: Gleich dürft ihr euch schon mal freuen auf den Alex Warren. Fever Dream. Und Madonna ist mit dabei. Into the Groove. Einfach gute Musik. Natürlich auch gleich wieder für euch. Es ist jetzt aber erstmal 5:30.
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5: Ja, heute gefühlt deutlich kühler als die letzten Tage. Es gibt einen Mix aus Sonne und Wolken und teilweise sind auch noch einige Schauer und kurze Gewitter möglich. Im Laufe des Tages werden die aber seltener und dann wird es zunehmend freundlicher bei 18 bis 21 Grad.
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6: Um kurz nach 5:30 schauen wir auf die Straßen und sehen, dass wir gar nichts sehen. Da ist es noch ruhig, kommt gut und sicher an.
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6: Ja, habe ich mich wieder höchstpersönlich versichert, dass der noch steht. Und zwar in Neu-Ulm in der Reutierstraße. Der steht auf Höhe der Polizei. Ein wunderschöner Kasten. Also da bitte aufpassen. Dann haben wir noch einen in Langenau-Göttingen, Albecker Straße Richtung Albeck. Und noch einer steht in Almendingen Richtung Altheim am Ortsausgang. Da sind 30 erlaubt. Alle super Blitzer sind nämlich doch wieder einige. Könnt ihr ganz entspannt nachlesen in eurer Donau 3 FM App oder natürlich auf donau3fm.de.
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6: Wunderschönen guten Morgen. Ja, der Andi hat heute wohlverdienten Brückentag und deswegen bei mir Jana Fares.
8: Guten Morgen.
6: Bin ich heute gut rauskommen?
8: Ja, ging gut.
6: Ja?
8: Ja, voll.
6: Okay. Ja, bei mir war auch okay.
8: Ist okay.
6: Ja,
8: oder?
6: Ist in Ordnung. Gestern das Ausschlafen war ganz gut, aber trotzdem ist es natürlich immer schöner, wenn man mit einem Lächeln in den Tag startet. Und deswegen haben wir für euch am Freitag immer Donau 3 FM wachgelacht. Der erste Lacher des Tages heute mit dem Bülent Ceylan.
8: Der ist lustig.
6: Ja, ich finde den auch super.
8: Was hat er für ein Thema?
6: Sehr sympathisch. Heute, ich weiß nicht, wir können uns vermutlich noch nicht so reinfühlen, weil wir noch keine Kinder haben. Aber ich glaube, das ist ein Thema, also alle Eltern werden das früher oder später mal haben. Es geht ums Thema Hausaufgaben machen und die Kinder dabei unterstützen.
8: Wir erinnern uns ganz dunkel an unsere Hausaufgaben.
6: Ja, ich denke mir immer, also meine Mathelehrerin hat ja zu mir gesagt, ich soll nie wieder was mit Zahlen machen. So, und wenn jetzt irgendwann mein Zukunftskind hoffentlich zu mir kommt und sagt so, Mama, hilf mal mit dem Mathehausaufgaben, dann sitze ich dran und denke mir,
8: meine Lehrerin hat
6: ja
8: gesagt.
6: Ja, genau, das sage ich dann lieber nicht, um Gottes Willen, Vorbildfunktion und so, aber schauen wir mal, was Bülent Ceylan dann gesagt hat zu seiner Tochter, als die kam mit den Hausaufgaben und seine Hilfe gebraucht hat. Gleich für euch um 5:00.

0: Rein geht's in diesen Freitag. Einen wunderschönen guten Morgen. Gute Laune Morning Show. Ja, viele haben wahrscheinlich sich den Brückentag genommen. Dani hat auch wohlverdienten Brückentag heute. Jana, wir ziehen durch.
1: Wir ziehen sowas von durch.
0: Und für alle, die heute auch durchziehen, haben wir natürlich Donnerdreif im Wachgelacht, den ersten Lacher des Tages, jetzt gleich um 17:45.
1: Mit Bülent Ceylan hast du mir erzählt und es geht um Hausaufgaben.
0: Jawohl, ums Thema Hausaufgaben, beziehungsweise ums Thema als Eltern bei Hausaufgaben unterstützen. Und wie das beim Bülent Ceylan daheim so aussieht, das hören wir jetzt einfach mal rein.
2: Hausaufgaben machen mit Kindern, das ist für mich Horror. Horror, wirklich Horror, das ist, vor allem wenn ich selber nicht verstehe. Nee, ich meine, ich habe Abitur, ne, hab's abgewählt und doch, ich habe tatsächlich studiert, Politikwissenschaft, Philosophie und öffentliches Recht. Ja, erfolgreich abgebrochen. So, und auf jeden Fall. Aber trotzdem sollte man doch irgendwie, also Mathematik, Grundschulaufgaben können, auch wenn man abgebrochen hat. Pass auf, Mike, Baden-Württemberg, da haben wir es wieder, die Arroganz. Nein, guck mal, meine kleine Tochter ist jetzt zweite Klasse, so, jetzt pass auf. Da kam die mit einer Rechenaufgabe, die ist schon sehr clever, ne? So, jetzt pass auf, ah ja, meine Frau so, mach du das. Und ich so, okay, dann, danke schön. In einem Stall leben Hühner und Kaninchen. Für mich wäre die Aufgabe jetzt schon erledigt, ich fress alle, null bleiben übrig. So, aber so einfach ist es nicht. So einfach ist es nicht. Pass auf, jetzt geht's weiter. In einem Stall leben Hühner und Kaninchen, Grundschule. Alfred zählt 171 Köpfe, ich bin schon lang raus, und 498 Beine. Frage, wie viele Hühner und wie viele Kaninchen sind in einem Stall? Da sieht man es wieder. Seht ihr jetzt? Ja, ja. Sagt meine Frau noch so cool. Ja, Schatz, weißt du, mit dem Hochdeutsch wieder. Boah, sie kann ja nichts dafür, aber es klingt immer so. Schatz, da muss man die Rechnung erstmal vereinfachen. Ach,

0: habe ich gesagt, vereinfachen. Okay, ich schicke den Wolf rein. Ne? Hölle!
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0: Jax Jones, Zoe Weiss mit Never Be Lonely und gleich gibt's ein Kamerad. I hope you end up alone. Und Harry Styles, American Girls.
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0: Richtig guter Song, finde ich. Es ist jetzt kurz vor sechs. Schönen guten Morgen.
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0: Einen wunderschönen guten Morgen am Freitag.
1: Es ist 6 Uhr.
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6: Neues Konzept für die Pflegereform und Tote aus dem Bodensee identifiziert. Ich bin Regina Wysocki, guten Morgen. Die gesetzliche Pflegeversicherung steckt in chronischen Finanznöten. Bundesgesundheitsministerin Nina Wagen will das System stabilisieren. Jetzt liegt ein Reformkonzept auf dem Tisch.
7: Mit einer ganzen Reihe von Maßnahmen will die Ministerin erreichen, dass die Pflegeversicherung nicht noch weiter ins Minus rutscht. Unter anderem soll der Zusatzbeitrag, den Kinderlose zahlen, leicht erhöht werden. Auch Gutverdiener müssen sich auf mehr Belastungen einstellen und es soll schwerer werden, Ehepartner kostenlos mitzuversichern. Außerdem könnten die Eigenanteile für Heimbewohner weiter steigen. Ob das Ganze dann wirklich so kommt, wird sich zeigen. Die Diskussionen in der schwarz-roten Koalition haben schon begonnen. Thomas Brock, Nachrichtenredaktion.
6: Die im Bodensee gefundene tote Frau ist identifiziert. Laut Polizei handelt es sich um eine 24-Jährige aus dem Bodenseekreis. Sie dürfte am Sonntagabend von einer Fähre zwischen Meersburg und Konstanz über Bord gegangen sein. Ihre Leiche wurde am Montag vor dem Schweizer Ufer bei Göttingen aus dem Wasser geborgen. Zur Klärung der genauen Todesumstände haben die Ermittler eine Obduktion angeordnet. Die Polizei untersucht weiterhin die Hintergründe des Vorfalls. Deutsche Autohersteller verlieren

0: stagnieren beim Umsatz im Vergleich zur internationalen Konkurrenz. Ihr Umsatz ging von Januar bis März um 4,3% zurück. Automarken aus anderen Ländern verzeichneten dagegen ein Plus. Donau3FM-Reporter Jan-Henne Reitze.
1: Die europäischen Konkurrenten Stellantis und Renault steigerten ihren Umsatz um 6,7%. Deutlich zulegten auch US- und japanische Hersteller. Wie die deutschen Autobauer weniger Umsatz verzeichneten chinesische Marken. Der Rückgang ist aber nicht so deutlich. EY schließt aus diesen Zahlen, VW, Mercedes und die anderen deutschen Hersteller haben ihre strukturellen Probleme noch immer nicht gelöst. Also den Umstieg auf E-Autos, wegbrechende Märkte in China und den USA und teure Überkapazitäten.
0: Bayerns Badeseen haben fast überall gute Wasserqualität. Nach Angaben des Gesundheitsministeriums sind 96% der 375 EU-Badestellen im Freistaat als gut oder ausgezeichnet bewertet worden. Nur 3 Badestellen in Unterfranken schnitten ausreichend ab, eine in München mangelhaft. Seit Ende April hat das Landesamt für Gesundheit und Lebensmittelsicherheit rund 750 Wasserproben untersucht. Die Behörden kontrollieren die Badestellen bis Mitte September regelmäßig. Mehr Nachrichten gibt's dann wieder in einer halben Stunde und jederzeit auf donau3fm.de.
2: Danke dir, Regina.
0: Sehr gern.
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4: Heute ist es wieder gefühlt deutlich kühler als die letzten Tage. Es gibt einen Mix aus Sonne und Wolken und teilweise sind auch noch einige Schauer und kurze Gewitter möglich. Im Laufe des Tages werden die aber seltener und dann wird es zunehmend freundlicher bei 18 bis 21 Grad.
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2: Um kurz nach 6, da ist aktuell noch nichts los auf den Straßen. Gute Fahrt.
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2: Jede Menge Superblitzer, ich glaube es sind aktuell 8 Stück. Könnt ihr ganz entspannt nachlesen auf donau3fm.de oder natürlich in eurer Donau 3FM App. Ich pick mir mal 2 raus. Einer steht noch in Blaustein in der Ehrensteiner Straße. Das ist, wenn ihr in Richtung Rewe unterwegs seid, auf Höhe vom Kebabladen. 20 sind da erlaubt. Und noch einen an der B311 Richtung Egingen auf Höhe der Kreuzung Öpfingen. Da dürft ihr 70 fahren.
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2: Wunderschönen guten Morgen. Ja, jetzt ist es ein bisschen kälter, Jane, du hast es gerade schon gesagt, aber es tut ganz gut so eine Abkühlung, weil wir hatten ja wirklich schon heiße Tage. Da waren mit Sicherheit auch wieder viele im Freibad und das ist immer ganz lustig, wenn man das so mitbekommt. Kennt, glaube ich, jeder. Erst wird sich die fette Portion Pommes reinkaut und dann kommen die Eltern natürlich und sagen, Moment.
7: Jetzt springst du aber nicht gleich ins Wasser nach dem Essen. Das musst du erst verdauen, sonst gehst du nämlich unter.
8: Und schon war man als Kind so eingeschüchtert, dass man sich nur noch ins wirklich ganz flache Wasser getraut hat.
4: Ich erinnere mich auch noch ganz genau an die Sprüche. Da habe ich auch oft gehört. Aber stimmt das wirklich? Sollten wir nach dem Essen tatsächlich nicht gleich ins Wasser? Was dran ist am Elternspruch-Klassiker, gibt's gleich bei uns um 10 nach 6.
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0: Jetzt ist es ja heute ein bisschen kühler mal wieder, aber ich bin mir sicher, das wird bald wieder richtig warm werden.
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0: Die gute Laune Morning Show am Freitag, gleich ist es 10 nach 6. Ja, und wenn es dann wieder warm wird, die Temperatur nach oben gehen, dann zieht es natürlich viele wieder ins Freibad oder an die Seen. Und da gehören ja oftmals Pommes dazu, Eis, eine schöne kalte Cola. Und dann hieß es ja früher immer, nach dem Essen erst einmal warten mit dem Baden.
3: Ja, das war immer ziemlich nervig, weil man wollte ja gleich wieder planschen. Aber stimmt das wirklich?
4: Natürlich dürft ihr mit vollem Bauch ins Wasser. Ihr müsst ja nicht erst stundenlang am Beckenrand sitzen und leiden. Dieser alte Spruch, nach dem Essen darf man nicht schwimmen gehen, ist eher übervorsichtig als ein tatsächliches Verbot. Aber ein kleines bisschen Wahrheit steckt da natürlich doch drin. Denn wenn ihr gerade richtig reingehauen habt, also große Portion Pommes, Burger und dann noch ein fettes Eis hinterher, dann ist euer Körper natürlich erstmal mit Verdauen beschäftigt. Und dann kann es sein, dass ihr euch schlapp fühlt, Seitenstechen bekommt oder euch im Wasser schlecht wird. Und wenn ihr dann direkt sportlich losschwimmt, dann kann das tatsächlich sehr unangenehm werden. Gefährlich wird es vor allem, wenn ihr euch überschätzt. Also voller Bauch, kaltes Wasser, weit raus schwimmen am See, vielleicht dann noch Kreislaufprobleme, das ist definitiv keine gute Kombi. Nach einem normalen Snack oder einer kleinen Mahlzeit könnt ihr aber in der Regel problemlos ins Wasser so planschen, abkühlen, ein bisschen rumtreiben lassen, ist natürlich völlig in Ordnung. Die einfache Regel, hört auf euren Körper. Wenn ihr euch voll müde oder träge fühlt, erstmal langsam machen. Keine wilden Sprünge, keine langen Strecken, kein Wettkampfmodus. Nach einem richtig schweren Essen, also lieber erstmal tatsächlich eine kleine Pause einlegen. Also, mit vollem Bauch ins Wasser ist logischerweise nicht grundsätzlich verboten, aber direkt nach dem XXL-Teller den Bademeister beeindrucken wollen, lieber nicht.
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0: Wunderschönen guten Morgen. Rein geht's in den Freitag. Für viele Brückentag ist es der 5. Juni. Wettertechnisch ist es heute ein bisschen frischer.
1: Ja, das auf jeden Fall. Und ansonsten gibt's auch einen Mix aus Sonne und Wolken. Es sind immer mal wieder kurze Schauer und Gewitter möglich. Aber so in der zweiten Tageshälfte wird's besser. Wieder ein bisschen mehr Sonne bei 18 bis 21 Grad heute. Und auch das Wochenende wird besser.
0: Also dann. Verkehrstechnisch schaut's übrigens spitzenmäßig aus. Da ist gar nichts los. Blitzertechnisch habe ich mich heute früh gleich wieder abgedatet. Steht immer noch in Neu-Ulm in der Reutier Straße, Höhe der Polizei, der Blitzerkasten und weiterhin auch noch in Ulm in der Schwabstraße, Höhe der Frauensteige. Alle super Blitzer für euch zum Nachlesen auf donau3fm.de oder natürlich in eurer Donau3fm App.
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3: Und gleich haben wir für euch Leonie und Callum Scott mit einem neuen Song mit dabei. Stay. Und Miles Smith, nice to meet you.
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3: Gibt's gleich wieder für euch. Es ist jetzt kurz vor 6:30. Schönen guten Morgen.
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11: Einen wunderschönen guten Morgen. Freitag ist es, der 5. Juni.
8: Es ist 6:30.
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13: Kritik an Reformplänen für die Pflegeversicherung und Jugendliche bei Unfall in Ravensburg schwer verletzt. Ich bin Regina Wesocki, guten Morgen. Die Pläne, um die Kassen der Pflegeversicherung wieder zu füllen, stoßen auf Kritik. Der grünen Gesundheitsexperte Janosch Dahmen sagte, der größte Sparposten bestehe ausgerechnet darin, den Zugang zu Pflegeleistungen einzuschränken. Donau 3FM-Reporterin Claudia Wächter.
14: Für den grünen Politiker steht fest, vor allem Pflegebedürftige und deren Angehörige werden belastet und auf Kommunen kämen höhere Kosten zu. Der Deutsche Städtetag hat gegen die Reformpläne bereits protestiert. Genauso wie Pflegeverbände. Hintergrund: in der Pflege fehlen Milliarden. Deshalb plant die Bundesgesundheitsministerin nun unter anderem Einschränkungen für Heimbewohner und deren Familien sowie höhere Beiträge für Kinderlose.
13: Bei einem Unfall nahe Ravensburg sind 5 junge Männer verletzt worden, 2 davon schwer. Der Wagen eines 18-Jährigen kam bei Horrach auf regennasser Straße in einer Linkskurve von der Fahrbahn ab. Das Auto schleuderte in ein Bachbett, überschlug sich und blieb auf dem Dach liegen. Die Feuerwehr musste einen der 16- bis 18-jährigen Insassen aus dem Wagen befreien. Lebensgefahr bestand laut Polizei nicht, die Unfallursache wird noch ermittelt. Die Obduktion des als Timmy bekannten Buckelwals auf dem Strand der dänischen Insel Anholt ist in den

0: späten Abendstunden beendet worden. Eine klare Todesursache konnte das Expertenteam bei den Untersuchungen zunächst nicht feststellen. Keine klaren Verletzungen waren erkennbar. Klar ist aber, dass das Tier, wie bereits vermutet, ein Weibchen ist.
1: Zu Beginn schnitten die Walexperten noch mit langen Messern gezielt durch die dicke Fettschicht, die den Wal zusammenhielt. Dadurch konnten die Fäulnisgase entweichen, die sich in seinem Inneren gebildet hatten. Am Ende musste ein Bagger ran, um das tonnenschwere Tier zu öffnen. Die Organe und Eingeweide des Buckelwals sollen genau

0: Nach Angaben des Gesundheitsministeriums sind 96% der 375 EU-Badestellen im Freistaat als gut oder ausgezeichnet bewertet worden. Nur 3 Badestellen in Unterfranken schnitten ausreichend ab, eine in München mangelhaft. Seit Ende April hat das Landesamt für Gesundheit und Lebensmittelsicherheit rund 750 Wasserproben untersucht. Die Behörden kontrollieren die Badestellen bis Mitte September regelmäßig. Mehr Nachrichten gibt's dann wieder in einer halben Stunde und jederzeit auf donau3fm.de.
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2: Heute gefühlt deutlich kühler als die letzten Tage. Wir sind hier auch deutlich am Frieren im Studio. Heute gibt es einen Mix aus Sonne und Wolken und teilweise sind auch noch einige Schauer und kurze Gewitter möglich. Im Laufe des Tages werden die aber seltener und dann wird es zunehmend freundlicher bei 18 bis 21 Grad.
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3: Um kurz nach 6:30 immer noch nichts los auf den Straßen. Ich schaue aufs Donau3FM Verkehrsradar. Da blinkt mir alles grün entgegen. Also da kommt aktuell überall gut durch. Gute Fahrt.
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3: 8 Stück stehen aktuell noch. Schaut gerne mal, ob die alle noch aktuell sind. Zum Beispiel in Ulm in der Schwabstraße, Höhe der Frauensteige oder auch in Baustetten in der Mietinger Straße. Da sind 30 erlaubt. Alle weiteren könnt ihr nachlesen auf donau3fm.de oder natürlich in unserer Donau3FM-App.
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3: Ja, das ist schon der Wahnsinn. Also man muss sagen, die hatte echt ein Leben komplett im Luxus. Privatjet, eigener Koch, 2 Betreuerinnen und einen der berühmtesten Modezahn der Welt als Herrchen. Ja, Karl Lagerfelds Katze Choupette.
2: Und genau um sie gibt es jetzt wieder jede Menge Schlagzeilen. Es geht um die Frage, was aus dem Geld geworden ist, das angeblich für sie vorgesehen war. Die ganze Geschichte gibt's gleich bei uns um 6:50.

0: so geht's rein in den Freitag mit den Hooters, Carla with a K. Donau 3 FM. Einen wunderschönen guten Morgen, 6.41 Uhr.
1: Ja, Karl Lagerfeld hat seine Katze Chopette über alles geliebt und weil sie ihr Luxusleben auch nach seinem Tod weiterführen sollte, soll er finanziell vorgesorgt haben. Naja, nun läuft das Ganze offenbar nicht ganz so wie geplant.
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0: Freunde der gepflegten Unterhaltung. Sie war wohl mal die reichste Katze der Welt. Chopette, die berühmte Birma-Katze von Modezar Karl Lagerfeld. Privatjet, eigener Koch, zwei Cat-Sitterinnen. Also Chopette hatte zu Lagerfelds Lebzeiten ein Leben, ich glaube, bei dem ist selbst so mancher Promi neidisch geworden.
4: Sie hat zwei Zofen, die sich Tag und Nacht um sie kümmern. Aber ich kümmere mich auch um sie, wenn die nicht da sind. Sie ist der Mittelpunkt des Hauses.
0: Karl

0: Lagerfeld soll aber auch schon zu seinen Lebzeiten immer dafür gesorgt haben, dass es seiner Katze auch nach seinem Tod gut geht. In seinem Testament soll er Chopette großzügig bedacht haben. Medienberichten zufolge ging es dabei um einen möglichen Anteil an seinem geschätzten 500 Millionen Euro Nachlass, angeblich von bis zu 150 Millionen Euro. Zusätzlich soll Lagerfeld rund 1,3 Millionen Euro für Chopette hinterlegt haben, damit sie eben ihren gewohnten Lebensstil weiterführen kann. Nur 7 Jahre nach dem Tod von Karl Lagerfeld ist davon offenbar immer noch nichts angekommen. Chopette lebt ja inzwischen in Paris bei François Cassot. Das ist die frühere Hausdame von Karl Lagerfeld. Sie kümmert sich bis heute um die Katze, sagt aber, von dem Geld habe sie bislang nichts erhalten. Stattdessen müsse sie selbst für Chopettes Versorgung aufkommen und habe sogar mittlerweile Anwälte eingeschaltet. Grund dafür ist ein komplizierter Erbstreit um Lagerfelds Nachlass. Und dann kommt noch eine Regelung dazu, dass in Frankreich Tiere nicht direkt Geld oder Eigentum erben können. Immerhin, der Katze selbst soll es super gehen. Sie ist mittlerweile 14 Jahre alt, lebt in Paris und macht offenbar genau das, was Katzen eben so am besten können. Schlafen, sich verwöhnen lassen und die Menschen um sich herum beschäftigen.
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0: Dermot Kennedy, Funeral, gleich für euch noch Michael Schulte mit dabei. Back to the Start. Die gute Laune Morning Show, Freitag ist es, 10 vor 7. Verkehrstechnisch nichts los auf den Straßen, da kommt er gut durch. Und wettertechnisch, da ist schon noch was los.
1: Wetter ist okay, heute gibt es einen Mix aus Sonne und Wolken. Teilweise sind noch einige Schauer und Gewitter möglich, aber im Laufe des Tages, also so gegen Abend, wird es zunehmend freundlicher. 18 bis 21 Grad heute.
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0: Jawohl, das sind auch mal super Nachrichten für die warmen Tage. Regina Misocki von den Donau 3 FM Nachrichten. Die Badeseen in Bayern haben fast alle eine gute Wasserqualität.
1: Ja, sogar 96% der Seen. Wie regelmäßig das Wasser an den 375 EU-Badestellen getestet wird, das hört ihr gleich in den Donau 3 FM Nachrichten.
0: Es ist jetzt kurz vor 7.
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10: Wunderschönen guten Morgen am Freitag.
11: Es ist 7 Uhr.
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13: Neues Konzept für die Pflegereform und Tote aus dem Bodensee identifiziert. Ich bin Regina Wysocki, guten Morgen. Die gesetzliche Pflegeversicherung steckt in chronischen Finanznöten. Bundesgesundheitsministerin Nina Wagen will das System stabilisieren. Jetzt liegt ein Reformkonzept auf dem Tisch.
14: Mit einer ganzen Reihe von Maßnahmen will die Ministerin erreichen, dass die Pflegeversicherung nicht noch weiter ins Minus rutscht. Unter anderem soll der Zusatzbeitrag, den Kinderlose zahlen, leicht erhöht werden. Auch Gutverdiener müssen sich auf Mehrbelastungen einstellen und es soll schwerer werden, Ehepartner kostenlos mitzuversichern. Außerdem könnten die Eigenanteile für Heimbewohner weiter steigen. Ob das Ganze dann wirklich so kommt, wird sich zeigen. Die Diskussionen in der schwarz-roten Koalition haben schon begonnen. Thomas Brock, Nachrichtenredaktion.
13: Die im Bodensee gefundene tote Frau ist identifiziert. Laut Polizei handelt es sich um eine 24-Jährige aus dem Bodenseekreis. Sie dürfte am Sonntagabend von einer Fähre zwischen Meersburg und Konstanz über Bord gegangen sein. Ihre Leiche wurde am Montag vor dem Schweizer Ufer bei Göttingen aus dem Wasser geborgen. Zur Klärung der genauen Todesumstände haben die Ermittler eine Obduktion angeordnet. Die Polizei untersucht weiterhin die Hintergründe des Vorfalls. Deutsche Autohersteller verlieren beim Umsatz im Vergleich zur internationalen Konkurrenz. Ihr Umsatz ging von Januar bis März um 4,3% zurück. Automarken aus anderen Ländern verzeichneten dagegen ein Plus. Donau 3 FM Reporter Jan-Henne Reitze.
15: Die europäischen Konkurrenten Stellantis und Renault steigerten ihren Umsatz um 6,7%. Deutlich zulegten auch US- und japanische Hersteller. Wie die deutschen Autobauer weniger Umsatz verzeichneten chinesische Marken. Der Rückgang ist aber nicht so deutlich. EY schließt aus diesen Zahlen, VW, Mercedes und die anderen deutschen Hersteller haben ihre strukturellen Probleme noch immer nicht gelöst. Also den Umstieg auf E-Autos, wegbrechende Märkte in China und den USA und teure Überkapazitäten.
13: Bayerns Badeseen haben fast überall gute Wasserqualität. Nach Angaben des Gesundheitsministeriums sind 96% der 375 EU-Badestellen im Freistaat als gut oder ausgezeichnet bewertet worden. Nur 3 Badestellen in Unterfranken schnitten ausreichend ab, eine in München mangelhaft. Seit Ende April hat das Landesamt für Gesundheit und Lebensmittelsicherheit rund 750 Wasserproben untersucht. Die Behörden kontrollieren die Badestellen bis Mitte September regelmäßig. Mehr Nachrichten gibt's dann wieder in einer halben Stunde.

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2: Es ist so kalt heute und es wir frieren uns hier ein bisschen ein.
3: Abgefühlt, muss man dazu sagen.
2: Ja, schon ein bisschen, gell? Naja, heute gibt es einen Mix aus Sonne und Wolken und teilweise sind noch einige Schauer und Gewitter möglich im Laufe des Tages. Wird es aber besser, da kommt die Sonne mehr raus bei heute 18 bis 21 Grad.
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3: Um kurz nach 7 und man merkt, dass heute viele den Freitag als Brückentag genommen haben und außerdem sind ja immer noch Pfingstferien. Auf den Straßen aktuell nichts los, da kommt er gut durch.
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3: Jede Menge Superblitzer, zum Beispiel in Neu-Ulm in der Reutierstraße Höhe der Polizei oder in Almendingen Richtung Altheim. Am Ortsausgang steht er, da sind 30 erlaubt. Alle weiteren Superblitzer für euch zum Nachlesen auf donau3fm.de oder in eurer Donau 3 FM App.
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3: Wunderschönen guten Morgen. Ja, der Andi hat heute den wohlverdienten Brückentag. Und der wird wahrscheinlich auch schon in den Startlöchern stehen. Der ist nämlich, glaube ich, bei der Feschbänkler am Start. Denn Leute, es ist soweit. Unser großer Donau 3 FM Konzertsommer geht endlich los. Und zwar schon jetzt am Wochenende.
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2: Ja, wer den Inge Marktplatz so richtig einheizen wird und warum ihr das ja auf gar keinen Fall verpassen solltet, gibt's gleich bei uns um 10 nach 7.
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0: Jawohl, die Gute Laune Morning Show am Freitag, 7.10 Uhr. Leute, es geht los. Wir starten rein in unseren Donut 3 FM Konzertsommer. Ganz egal, ob es das große Donut 3 FM Wiley Open Air Neu-Ulm ist oder die Schwörkonzerte auf dem Münsterplatz in Ulm. Es wird eine Party.
1: Aber liebe Easy, erstmal starten wir ja schon dieses Wochenende rein mit unserem Inger Marktplatz Open Air. Mit dabei sind morgen die Fischbänkler.

0: hoffe ich.
1: Jawohl. Die Schweizer Band steht für viel Brass, viel Party und große Festival und Festzelteskalation. Also da bin ich mir sicher, der Inger Marktplatz wird brennen.
0: Ja, und für alle, die vielleicht so ein bisschen Lust haben, in Nostalgie zu verfallen, da kommt dann am Sonntag die

0: Dabei, da kann dann auf jeden Fall ordentlich mitgegrölt werden. 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Den Link zu euren Tickets gibt's natürlich wie immer auf donau3fm.de. Kommt vorbei und feiert ordentlich mit uns. Das wird eine mega Sause, sage ich da nur, oder?
1: Ja, was denkst du?
2: Ich bin am Songtag dabei bei Nena und ich freue mich auch schon ganz doll, die ganzen Lieder mitzusingen.
0: Generell der Konzertsommer, oh mein Gott.
2: Es ist Sean Paul, Annemarie Kantereit, da werden wir auch am Start sein.
0: Auf jeden Fall. Es wird schön. Also klickt euch unbedingt rein, donau3fm.de. Das wird einfach wie jedes Jahr.
2: Geil.

0: Wunderschönen guten Morgen am Brückentag für viele. Am Freitag, 5. Juni, 7.18 Uhr. Eine Meldung kriege ich jetzt doch rein von den Straßen, und zwar von der A8 Stuttgart Richtung München zwischen Ulm-Nord und Leipheim. Vorsicht bitte, da liegen wohl aktuell Reifenteile auf der Fahrbahn rum. Wettertechnisch noch einige Wolken am Start.
1: Ja, wird auch den ganzen Tag über so bleiben. Ab und zu zeigt sich die Sonne, aber es ist nach kurzer Schau und Gewitter möglich bei heute 18 bis 21 Grad.
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2: Gleich dürft ihr euch schon mal freuen auf Tiffany Aris. You just gotta breathe. Und die Pet Shop Boys mit dabei, Suburbia.
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2: Hört ihr auch gleich wieder hier bei Donau 3 FM. Es ist jetzt aber erstmal kurz vor 7:30. Schönen guten Morgen.
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9: Wunderschönen guten Morgen. Heute für viele am Brückentag ist es Freitag.
10: Es ist 7:30.
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12: Kritik an Reformplänen für die Pflegeversicherung und Jugendliche bei Unfall in Ravensburg schwer verletzt. Ich bin Regina Wesocki, guten Morgen. Die Pläne, um die Kassen der Pflegeversicherung wieder zu füllen, stoßen auf Kritik. Der grünen Gesundheitsexperte Janusz Dahmen sagte, der größte Sparposten bestehe ausgerechnet darin, den Zugang zu Pflegeleistungen einzuschränken. Donau 3 FM-Reporterin Claudia Wächter.
13: Für den grünen Politiker steht fest, vor allem Pflegebedürftige und deren Angehörige werden belastet und auf Kommunen kämen höhere Kosten zu. Der Deutsche Städtetag hat gegen die Reformpläne bereits protestiert, genauso wie Pflegeverbände. Hintergrund: in der Pflege fehlen Milliarden. Deshalb plant die Bundesgesundheitsministerin nun unter anderem Einschränkungen für Heimbewohner und deren Familien sowie höhere Beiträge für Kinderlose.
12: Bei einem Unfall nahe Ravensburg sind 5 junge Männer verletzt worden, 2 davon schwer. Der Wagen eines 18-Jährigen kam bei Horrach auf regennasser Straße in einer Linkskurve von der Fahrbahn ab. Das Auto schleuderte in ein Bachbett, überschlug sich und blieb auf dem Dach liegen. Die Feuerwehr musste einen der 16- bis 18-jährigen Insassen aus dem Wagen befreien. Lebensgefahr bestand laut Polizei nicht, die Unfallursache wird noch ermittelt. Die Obduktion des als Timmy bekannten Buckelwals auf dem Strand der dänischen Insel Anholt ist in den späten Abendstunden beendet worden. Eine klare Todesursache konnte das Expertenteam bei den Untersuchungen zunächst nicht feststellen. Keine klaren Verletzungen waren erkennbar. Klar ist aber, dass das Tier, wie bereits vermutet, ein Weibchen ist.
14: Zu Beginn schnitten die Walexperten noch mit langen Messern gezielt durch die dicke Fettschicht, die den Wal zusammenhielt. Dadurch konnten die Fäulnisgase entweichen, die sich in seinem Inneren gebildet hatten. Am Ende musste ein Bagger ran, um das tonnenschwere Tier zu öffnen. Die Organe und Eingeweide des Buckelwals sollen genau untersucht werden. Die Experten wollen herausfinden, woran Timmy gestorben ist. Eine seltene Gelegenheit für die Wissenschaftler, denn Buckelwale sind schwer in ihrem natürlichen Lebensraum zu erforschen. Aus Skandinavien, Sigrid Harms.
12: Bayerns Badeseen haben fast überall gute Wasserqualität. Nach Angaben des Gesundheitsministeriums sind 96% der 375 EU-Badestellen im Freistaat als gut oder ausgezeichnet bewertet worden. Nur 3 Badestellen in Unterfranken schnitten ausreichend ab, eine in München mangelhaft. Seit Ende April hat das Landesamt für Gesundheit und Lebensmittelsicherheit rund 750 Wasserproben untersucht. Die Behörden kontrollieren die Badestellen bis Mitte September regelmäßig. regelmäßig.

0: Mehr Nachrichten gibt's dann wieder in einer halben Stunde und jederzeit auf donau3fm.de.
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2: Heute noch mal eine Spur kühler als die letzten Tage. Es gibt einen Mix aus Sonne und Wolken und teilweise sind auch noch einige Schauer und kurze Gewitter möglich. Im Laufe des Tages wird's dann aber besser, zunehmend freundlicher bei 18 bis 21 Grad.
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3: Um kurz nach 7:30 schauen wir

0: 8 Stuttgart Richtung München zwischen Ulm-Nord und Leipheim. Auch hier liegen wohl Reifenteile auf der Straße rum. Also bitte da vorsichtig fahren. Ansonsten merken wir, dass sich heute viele den Brückentag genommen haben und zudem ja noch die Pfingstferien sind, weil aktuell ist nichts los auf den Straßen. Gute Fahrt.
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0: Danke dir, Tine. Schickt uns gerade einen neuen Blitzer durch. Der steht in Mittelbiberach in Fahrtrichtung Biberach am Friedhof. Sie schreibt, dass er sehr gut versteckt ist im Gebüsch hinter der Blätter. Danke dir, Tine. Trag mal gleich ein. Alle weiteren Superblitzer für euch natürlich zum Nachlesen auf donau3fm.de oder in eurer Donau 3 FM App.
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0: Wunderschönen guten Morgen. Mensch, da ist was los, sage ich euch. Esel, Pferde, Elefanten, Hühner. Und das alles kann eigentlich mittendrin passieren, in eurer Grundschule.
4: Also ich würde darunter sowas Zirkusartiges verstehen.
5: Ja, nicht ganz. Wir bringen euch eines der bekanntesten und eindrucksvollsten Werke der klassischen Musik in euer Klassenzimmer. Karneval der Tiere von Camille Saint-Saëns.
0: Und wie ihr genau dieses Konzert für eure Grundschule gewinnen könnt, das gibt's gleich für euch um 7:30. Schönen guten Morgen.
5: Morgen.

0: Da sind die Tiere los, ich sag's euch.
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0: Die Gute Laune Morning Show am Freitag 7.40 Uhr. Ja, da sind die Tiere los und zwar in eurem Klassenzimmer. 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Wird auf jeden Fall tierisch. Da könnt ihr euch schon mal überlegen, um welche Tiere es denn da so gehen könnte.
3: Hund, Katze, Pferde.
4: Ich kann mir Vögel gut vorstellen.
5: Also ich glaube, ein Schwan kommt auf jeden Fall drin vor.
6: Ich habe schon mal von einem Löwen gehört.
7: Elefanten, Pferde, Hunde.
8: Känguru und Schildkröte vielleicht.
9: Esel und Hühner.
10: Vielleicht Zirkustiere, Elefant, Pferd?
11: Ja, wahrscheinlich besondere Tiere, irgendwelche Tiere aus Afrika, Löwe, vielleicht auch Tiger.
12: Puh, vielleicht etwas Mächtiges wie Löwe oder Elefant?
0: Ja, das sind auf jeden Fall schon ein paar Richtige dabei. Welche es genau sind, das könnt ihr mit ein bisschen Glück bald live erleben. Denn die neue Philharmonie spielt live bei euch vor Ort in der Grundschule. 45 Minuten Klassik zum Staunen, Mitmachen und Entdecken. Und liebe Easy 1000, wie können die Klassen und Grundschulen denn teilnehmen?
13: Ganz, ganz einfach. Als Klasse in Teamwork macht ihr das einfach so, dass ihr einen kreativen Audiobeitrag erstellt. Da könnt ihr zum Beispiel Tiergeräusche nachmachen, ihr könnt ein Lieblingsinstrument erklären oder ihr könnt auch rappen.
0: Also rapp mal was.
13: Ich kann eher Beatboxen.
0: Yo, wir sind hier im Klassenzimmer
13: ja,
0: mit den Tieren.
13: Aber auch das wäre voll okay.
0: Das wär voll gut.
13: Das ist ja das Schöne.
0: Ja.
13: Ihr könnt euch da voll austoben. Klickt euch rein, könnt nochmal alles nachlesen auf donau3fm.de und genau, da gibt es dann auch gleich die Anmeldung. Was würdest du machen, Jana?
0: Ich würde mein Lieblingsinstrument erklären.
13: Was ist das?
0: Die Klarinette.
13: Ui, das ist das, was der Thaddäus immer gespielt hat.
0: Genau.
13: Nee, stimmt gar nicht, oder?
0: Doch, Thaddäus.
13: Klarinette.
0: Klarinette hat er gespielt.
13: Ja.
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0: Wunderschönen guten Morgen. An diesem Freitag ist es der 5. Juni, gleich 7.49 Uhr. Wir schauen kurz auf die Straßen. Zwei Meldungen habe ich für euch. A7, Ulm Richtung Füssenreute zwischen dem Kreuz Ulm-Elchingen und Nersingen. Bitte aufpassen, da liegen Reifenteile auf der Straße. Und genau das gleiche haben wir auch noch mehr auf der A8, Stuttgart Richtung München zwischen Ulm-Nord und Leipheim. Auch hier Reifenteile auf der Fahrbahn. Wettertechnisch haben Jan und ich uns schon wieder dick einpackt.
1: Ja, weil es ist so kalt heute irgendwie.
0: Oh, da kommt gleich die Grippe. Spaß.
1: 18 bis 21 Grad heute. Dazu gibt es einen Mix aus Sonne und Wolken. Und ich glaube, da stecken Kerne in meiner Speiseröhre.
0: Ein Kern? Was hast du gegessen? Ein Apfel?
1: Himbeere.
0: Haben die so große Kerne?
1: Ja, irgendwie, ich habe gerade einen Löffel von meinem Müsli gegessen und irgendwie, naja, aber Mix aus Sonne und Wolken, es sind nur kurze Schauer und Gewitter möglich. Das war's.
0: Du spülst jetzt ja schon mal nach mit ein bisschen Wasser. Himbeerkern.
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0: Ja, der SSV Ulm 1846 Fußball nutzt jetzt die Spielpause und stellt sich neu auf. Regina Wisocki von den Donau 3FM Nachrichten. Es gibt einen Neuzugang.
1: Ja, und der hat Erfahrungen aus der dritten Liga. Welche neue Spieler ab kommender Saison das SSV-Trikot tragen wird, das hört ihr gleich in den Donau 3FM Nachrichten.
0: Es ist jetzt kurz vor 8 Uhr. Schönen guten Morgen.
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5: Wunderschönen guten Morgen. Einmal strecken am Freitag.
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8: Neues Konzept für die Pflegereform und Neuzugang beim SSV Ulm. Ich bin Regina Wysocki, guten Morgen. Die gesetzliche Pflegeversicherung steckt in chronischen Finanznöten. Bundesgesundheitsministerin Nina Wagen will das System stabilisieren. Jetzt liegt ein Reformkonzept auf dem Tisch.
9: Mit einer ganzen Reihe von Maßnahmen will die Ministerin erreichen, dass die Pflegeversicherung nicht noch weiter ins Minus rutscht. Unter anderem soll der Zusatzbeitrag, den Kinderlose zahlen, leicht erhöht werden. Auch Gutverdiener müssen sich auf Mehrbelastungen einstellen und es soll schwerer werden, Ehepartner kostenlos mitzuversichern. Außerdem könnten die Eigenanteile für Heimbewohner weiter steigen. Ob das Ganze dann wirklich so kommt, wird sich zeigen. Die Diskussionen in der schwarz-roten Koalition haben schon begonnen. Thomas Brock, Nachrichtenredaktion.
8: Die im Bodensee gefundene tote Frau ist identifiziert worden. Laut Polizei handelt es sich um eine 24-Jährige aus dem Bodenseekreis. Sie dürfte am Sonntagabend von einer Fähre zwischen Meersburg und Konstanz über Bord gegangen sein. Ihre Leiche wurde am Montag vor dem Schweizer Ufer bei Güttingen aus dem Wasser geborgen. Zur Klärung der genauen Todesumstände haben die Ermittler eine Obduktion angeordnet. Die Polizei untersucht weiterhin die Hintergründe des Vorfalls. In Bayerns Finanzämtern gibt es teils massive Mängel. Die Landtagsgrünen fordern klare Zeitpläne für notwendige Erneuerungen. Donau 3FM-Reporter Thomas Bremser.
10: Mehr als die Hälfte der Gebäude von Bayerns Finanzverwaltung muss demnach saniert werden. Bei 105 der insgesamt 194 Gebäude bestehe entsprechender Bedarf. In zwei Gebäuden gäbe es sogar Asbest. Im Finanzamt Ingolstadt und im Finanzamt München in der Karlstraße. Betroffen seien allerdings keine Büroräume. Außerdem haben viele Finanzämter in Bayern Mängel beim Brandschutz.
8: Der SSV Ulm 1846 Fußball hat Leon Müller verpflichtet. Der 25-jährige defensive Mittelfeldspieler kommt vom MSV Duisburg und unterschreibt bei den Spatzen bis 2027. Müller bringt Erfahrung aus der dritten Liga und der Regionalliga Südwest mit. Er selbst sagt, er wolle mit Leistung auf dem Platz vorangehen und mit dem SSV maximal erfolgreich sein. Mehr Nachrichten gibt's dann wieder in einer halben Stunde und jederzeit auf donau3fm.de.
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11: Heute erwartet uns ein Mix aus Sonne und Wolken und teilweise sind auch noch einige Schauer und kurze Gewitter möglich. Im Laufe des Tages werden die aber seltener und dann wird es zunehmend freundlicher bei 18 bis 21 Grad.
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13: Um kurz nach 8 schauen wir einmal auf die Straßen. Ich muss mir kurz reinklicken. Immer noch die Meldung A8 Stuttgart Richtung München zwischen Ulm-Nord und Leipheim. Vorsicht, da sind Reifenteile auf der Straße. Ansonsten, man merkt, es ist Brückentag für viele. Viele haben auch noch Pfingstferien, also da ist nicht viel los. Gute Fahrt, kommt's gut an.
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13: Ein Mobilenhammer, der ist uns heute Morgen gemeldet worden in Mittelbiberach Richtung Biberach, der steht am Friedhof wohl ziemlich gut versteckt im Gebüsch. Die Superblitzer, da hat sich nichts dran geändert, könnt ihr ganz entspannt nachlesen.

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0: Einen wunderschönen guten Morgen, ja, der Andi hat heute wohlverdienten Brückentag, deswegen ist es Jana Fass.
3: Guten Tag.
0: Und meine Wenigkeit, mit der ihr das Vergnügen habt. Und wir sprechen jetzt gleich über was, das wird mit Sicherheit auch ein Riesenvergnügen sogar. Und zwar das Donau 3FM Wiley Open Air mit Roxette ab 26. Juli in Neu-Ulm. Wenn ihr da mit dabei sein möchtet, dann kleiner Tipp unsererseits, merkt euch dieses Kennwort hier.
4: Roxette.
3: Ja, denn sobald ihr im Donau 3FM Programm einen Song von Roxette hört, schickt uns einfach eine WhatsApp-Nachricht mit genau diesem Kennwort, also Roxette, an die 015202244x3 und mit etwas Glück rufen wir euch, heute Easy 1000 und ich, zurück und schenken euch Konzerttickets für dieses Konzert in Neu-Ulm. Also, Ohre Spitze.
0: Mhm. Lohnt sich übrigens immer uns zu schreiben, also egal wann das läuft, ob das morgens, mittags, abends, nachts. Wir sehen alles.
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0: Könnt ihr mal ganz kurz euren Kalender rausholen? Und dann schaut da bitte mal am Juli 26. ob ihr da schon irgendwas vorhabt.
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0: Die gute Laune Morning Show. Freitag gleich 11 nach 8. Ja, falls ihr da noch nichts vorhabt an diesem besagten 26. Juli, dann habe ich eine Idee für euch. Im besten Fall geht ihr nämlich aufs Donau 3 FM Wiley Open Air in Neu-Ulm mit Roxette am 26. Juli. Den Link zu den Tickets gibt's für euch natürlich auf donau3fm.de.
2: Oder aber ihr lasst sie euch in dieser Woche einfach noch von uns schenken. Hört fleißig das Donau 3 FM Programm. Sobald ihr den Song von Roxette hört, schickt ihr uns ganz einfach eine WhatsApp-Nachricht mit dem Kennwort natürlich Roxette an die 01520242 4x die 3. Mit etwas Glück rufen wir euch dann zurück und dann geht's für euch aufs Konzert.
0: Ja, und also, wir haben ja gerade schon gesagt, es ist egal, sobald ihr einen Roxette-Song hört und wenn das, was weiß ich, wann das ist,
2: 2:33 Uhr,
0: schickt ihr uns diese Nachricht. Ganz offensichtlich musste heute Morgen schon ziemlich früh ein Roxette-Song im Radio gelaufen sein. Die Sabrina aus Neu-Ulm hat uns nämlich geschrieben. Guten Morgen.
2: Guten Morgen.
3: Guten Morgen, Jana. Guten Morgen, Isi.
0: Sabrina, alles klar bei dir?
3: Ja, danke. Ich bin schon in der Arbeit, aber sonst geht's gut heute am Brückentag.
2: Ja, Sabrina, du hast heute um 4:45 schon ein bestimmtes Wort geschrieben.
3: Yes.
0: Sag mal, was war denn das?
3: Roxette.
0: Roxette, also hast du einen Song gehört? Warte, ich kann das hier nachgucken, was das für einer war.
2: Ich glaube, es lief eigentlich.
0: Weißt du noch, was das für einer war, zufällig?
3: Ich glaube, Sleeping in My Car, oder?
0: Ja, tatsächlich. Wow. Respekt. Nicht schlecht, Sabrina. Das heißt, du hättest gern Tickets für Roxette, oder?
3: Ganz genau. Das wäre toll.
0: Wen würdest du denn mitnehmen, wenn es klappen würde?
3: Meinen Freund, den Roman.
2: Ist er auch Roxette-Fan? Yes.
3: Ich denke, ja.
2: Der muss halt mit.
3: Dann auf jeden Fall.
0: Warum bist du denn so ein großer Fan? Also was gefällt dir so an Roxette?
3: Ich mag die Musik einfach. Also ich höre schon immer Roxette und es war schon immer schön. Ich war auch schon mal auf zwei Konzerten und habe mir gedacht, ja, es wäre doch

0: mal eine gute Gelegenheit, sich das mal wieder live anzuhören.
1: Ja, voll. Wo warst du auf den Konzerten?
0: Einmal in Ingolstadt und einmal in München.
1: Also dann?
2: Ich glaube, Neu-Ulm, oder? Neu-Ulm wäre ja auch schön, das auf der Liste zu haben.
0: Neu-Ulm wäre auch.
1: Hast du da noch Zeit, zufällig?
0: Da hätte ich zufällig noch Zeit, ja.
2: Sabrina, dann haben wir gute Nachrichten für euch. Für euch geht's aus Donau 3FM Wiley Open Air zu Roxette!
0: Ja, super, vielen Dank. Toll, ich freue mich.
1: Also du bist aber, ich will jetzt auch ganz kurz wissen, warum bist du so früh schon wach gewesen?
0: Ja, ich wohne in Neu-Ulm und arbeite in München und fahre so ein bis zweimal die Woche ins Büro und fahre dann schon früh los.
1: Okay, ja, kenne ich. Komme aus Kempten und arbeite in Ulm.
2: Ja, cool. Sabrina, dann euch ganz, ganz viel Spaß.
0: Ja, super.
2: Perfekt.
0: Vielen Dank euch.
2: Supi, gerne. Tschüss.
1: Ciao, servus.
0: Ciao, ciao.
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1: Viertel vor fünf, viertel vor sechs, viertel vor sieben, viertel vor acht. Wisst ihr was? Das ist ja jetzt schon ein bisschen was her. Dass Roxette Sleeping in My Car kam, deswegen spielen wir es einfach direkt nochmal. Ihr wisst, es gilt weiterhin, wenn ihr einen Roxette-Song zufällig hören solltet. Kennwort schicken.

0: by Jerry. Safe tonight. Die gute Laune Morning Show. Am Freitag, 8.20 Uhr, wir schauen auf die Straßen und aufs Wetter. Können wir eigentlich direkt aufs Wetter schauen, weil auf den Straßen ist nichts los. Brückentag, Ferien, man merkt's.
1: Ja, Wetter ist durchwachsen, würde ich sagen. Mix aus Sonne und Wolken heute. Es sind noch einige Schauer und kurze Gewitter möglich, 18 bis 21 Grad. Aber Wochenende wird definitiv besser, da können wir uns drauf freuen.
0: Sehr schön. Und vielleicht könnt ihr euch auch jetzt gleich schon freuen, und zwar auf eine Original Donau 3 FM Schwabentosse.

0: Anderer Tag, gleiches Prinzip.
1: Ja, wir haben den schwäbischen Begriff für euch. Drei Antwortmöglichkeiten. Und wenn ihr wisst, was der schwäbische Begriff zu Hochdeutsch bedeutet, schreibt ihr uns ganz einfach eine WhatsApp.
0: Genau, so einfach kann es gehen. Oma Rosa, was ist denn heute der schwäbische Begriff?
2: Was heißt Model?
0: Model.
1: Ich habe schon wieder keine an. So, bubeln, also...
0: Bubeln? Bubeln? Das habe ich jetzt noch nie. Das kenne ich nicht.
1: Oder was meinst du? Also so
0: rummodeln, wenn man so rumkuschelt.
1: Ja,
0: zum Beispiel.
1: Ach so, ich dachte an kuscheln.
0: Ach so, nee. Oder so, nee, ich meine also rummodeln, wenn man was
1: so
0: rumstellt.
1: So, ja.
0: Weißt du, so Sachen.
1: Okay.
0: Vielleicht, ich weiß, Oma Rosa, was sind denn die Antwortmöglichkeiten?
2: Erstens Musterform, zweitens Barbiepuppe, drittens Gartenbank.
1: Was? Ich hab noch mehr keinen Plan. Hocken hast du eine Ahnung?
3: Hocken wir uns auf Model.
1: Oder spielen wir mal mit der Model?
0: Ich weiß es nicht. Vielleicht wisst ihr es ja. Was könnte der schwäbische Begriff Model bedeuten? 015202424 mal die 3. Einfach jetzt eine kurze WhatsApp zu uns ins Studio schicken und dann mit ein bisschen Glück, Joanna.
1: Dann rufen wir euch zurück und vielleicht bekommt ihr die Original Donut 3 FM Schwarmtasse.
0: Model.
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3: Wunderschönen guten Morgen am Freitag, kurz vor 8:30.
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9: 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Wunderschönen guten Morgen. Es ist Freitag.
10: Es ist 8:30.
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12: Kritik an Reformplänen für Pflegeversicherung und neue Spieler für den SSV Ulm. Ich bin Regina Besorki, guten Morgen. Die Pläne, um die Kassen der Pflegeversicherung wieder zu füllen, stoßen auf Kritik. Der grünen Gesundheitsexperte Janosch Dahmen sagte, der größte Sparposten bestehe ausgerechnet darin, den Zugang zu Pflegeleistungen einzuschränken. Donau 3FM-Reporterin Claudia Wächter.
13: Für den grünen Politiker steht fest, vor allem Pflegebedürftige und deren Angehörige werden belastet und auf Kommunen kämen höhere Kosten zu. Der Deutsche Städtetag hat gegen die Reformpläne bereits protestiert, genauso wie Pflegeverbände. Hintergrund: In der Pflege fehlen Milliarden. Deshalb plant die Bundesgesundheitsministerin nun unter anderem Einschränkungen für Heimbewohner und deren Familien sowie höhere Beiträge für Kinderlose.
12: Ein Paketbote soll in Singen über Monate hinweg Postsendungen gestohlen haben. Nach Polizeiangaben waren seit April auffällig viele Pakete auf den Auslieferrouten des 28-Jährigen verschwunden. Bei Kontrollen fanden Mitarbeiter der Deutschen Post nicht ausgelieferte Warensendungen im Zustellfahrzeug und in der Wohnung des Mannes. Der Schaden rund 20.000 Euro. Gegen den Mann wird unter anderem wegen gewerbsmäßigen Diebstahls ermittelt. Die Obduktion des als Timmy bekannten Buckelwals auf dem Strand der dänischen Insel Anholt ist in den späten Abendstunden beendet worden. Eine klare Todesursache konnte das Expertenteam bei den Untersuchungen zunächst nicht feststellen. Klar ist aber, dass das Tier, wie bereits vermutet, ein Weibchen ist.
14: Zu Beginn schnitten die Walexperten noch mit langen Messern gezielt durch die dicke Fettschicht, die den Wal zusammenhielt. Dadurch konnten die Fäulnisgase entweichen, die sich in seinem Inneren gebildet hatten. Am Ende musste ein Bagger ran, um das tonnenschwere Tier zu öffnen. Die Organe und Eingeweide des Buckelwals sollen genau untersucht werden. Die Experten wollen herausfinden, woran Timmy gestorben ist. Eine seltene Gelegenheit für die Wissenschaftler, denn Buckelwale sind schwer in ihrem natürlichen Lebensraum zu erforschen. Aus Skandinavien, Sigrid Harms.
12: Der SSV Ulm 1846 Fußball hat Leon Müller verpflichtet. Der 25-jährige defensive Mittelfeldspieler kommt vom MSV Duisburg und unterschreibt bei den Spatzen bis 2027. Müller bringt Erfahrung aus der dritten Liga und der Regionalliga Südwest mit. Er selbst sagt, er wolle mit Leistung auf dem Platz vorangehen und mit dem SSV maximal erfolgreich sein. Mehr Nachrichten gibt's dann wieder in einer halben Stunde und jederzeit auf donau3fm.de.
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15: Heute gibt's einen Mix aus Sonne und Wolken und teilweise sind auch noch einige Schauer und kurze Gewitter möglich. Im Laufe des Tages werden die aber seltener und dann wird's zunehmend freundlicher bei 18 bis 21 Grad.
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16: Kurz nach 8:30, es ist einfach, ja, es ist Brückentag, es ist Ferien noch für viele. Also von dem her, wir merken es, es ist nichts los auf den

0: Straßen. Da kommt er aktuell überall gut durch, kommt gut und sicher an.
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0: Einen mobilen Blitzer haben sie heute aufgestellt in Mittelbiberach. Der steht, wenn ihr in Richtung Biberach unterwegs seid, und zwar auf Höhe vom Friedhof. Ist wohl ganz gut versteckt. Ansonsten, die Superblitzer, da hat sich nichts getan. Könnt ihr nachlesen, ganz entspannt auf donau3fm.de oder natürlich in eurer Donau 3 FM App.
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1: Der Andi hat sich wohl verdient den Brückentag genommen und deswegen sind Diana, Fas und ich am Start.
2: So ist es und wir spielen mit euch das große Donau 3FM Schwaben-Quiz. Hören wir uns den Begriff nochmal an, oder?
1: Genau, Oma Rosa ist natürlich auch mit dabei und hat den Begriff für euch parat.
3: Was heißt Model? Erstens Musterform, zweitens Barbie-Puppe, drittens Gartenbank.
1: Model. Tja, vielleicht wisst ihr es ja. Wir haben schon gemunkelt und wir kommen auf keinen grünen Zweig.
2: Nee, ich habe schon wieder keine Ahnung. Wobei es nach 2 Minuten überlegen ist ein bisschen mehr Licht im Dunkeln, aber ich glaube, ihr wisst es besser.
1: Ja, falls ihr es wisst, dann WhatsApp her 01520 2424 mal die 3. Wir wollen von euch wissen, was der schwäbische Begriff Model bedeutet.

0: Simple Minds, Don't You?
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0: Die Gute Laune Morning Show Freitag haben wir's. 8.40 Uhr ist es höchste Zeit, dass die Donau 3 FM Schwabentasse den Besitzer wechselt.
2: Ja, und wir hoffen natürlich, dass die Anna heute uns die Schwabentasse abnimmt. Guten Morgen, Anna.
0: Guten Morgen.
3: Guten Morgen, Easy. Guten Morgen, Jana.
0: Du bist im Auto unterwegs, Anna, oder?
3: Ja.
0: Wo geht's genau hin?
3: Nach Ulm.
0: Und was machst du da?
3: Ich muss zu einem Arzttermin.
0: Oh. Schlimm, oder?
3: Alles gut. Nein.
0: Okay, gut.
2: Wenn es gut läuft, jetzt kannst du ja auch einfach dann, wenn du in Ulm bist, schon deine Donau 3 FM Schwabentasse abholen. Vorausgesetzt, du gewinnst sie jetzt.
3: Jetzt habe ich ja Glück.
0: Ja, jetzt schauen wir mal. Oma Rosa, soll man den Begriff nochmal anhören, Anna?
3: Ja, gerne.
0: Oma Rosa?
4: Was heißt Model? Erstens Musterform, zweitens Barbie-Puppe, drittens Gartenbank.
0: Anna, was denkst du denn? Was könnte das bedeuten?
3: Ich tippe auf A.
0: Auf A? Schauen wir mal, Oma Rosa.
4: Erstens stimmt, ein Model ist eine Musterform.
2: Anna, für dich gibt es die Original Donau 3 FM Schwabentasse. Herzlichen Glückwunsch.
0: Sumi.
2: Komm, sperren gleich vorbei, wenn beim Arzt warst und holst sie ab.
3: Ja, mach ich. Super.
0: Ja, cool.
3: Dankeschön.
0: Alle dann,
2: gerne.
0: Bis gleich in dem Fall.
3: Ja,
0: bis dann. Ciao. Ciao.
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0: Williams mit Feel. Die Gute Laune Morning Show, wir haben es Freitag und zwar gleich 8.49 Uhr. Kurz verwirrt gewesen mit der Uhrzeit. Ja, was soll ich sagen? Auf den Straßen ist echt nichts los heute Morgen. Also da kommt er überall wunderbar durch, wettertechnisch. Da haben Jana und ich uns heute wieder ein bisschen wärmer anzogen.
1: Ich muss mich auch outen. Ich habe die Heizung hier angeschaltet.
0: Echt? So schlimm.
1: Echt? Es ist schön, wenn man drauf sitzt und es warm ist. Ups. Ja, 18 bis 21 Grad heute, dazu ein Mix aus Sonne und Wolken. Kurze Schauer und Gewitter sind möglich, aber es ist halt schon irgendwie kälter als die letzten Tage.
0: Ja, das stimmt. Wenn es dann regnet, kühlt es ordentlich ab. Aber ich finde, es tut
1: auch gut ist.
0: Voll.
1: Ja.
0: Also ich finde, es tut doch mal ganz gut und es geht ja heute dann doch noch rauf. Und dann das Wochenende
1: wird wieder besser, ganz viel Sonnenschein.
0: Na dann, können wir uns doch gar nicht beklagen hier.
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0: Na, Asbest und fehlender Brandschutz. Regina Wysocki von den Donau 3FM Nachrichten. In Bayern soll bald eine riesige Sanierungsaktion stattfinden.
1: Ja, denn die Hälfte der Finanzämter in Bayern ist sanierungsbedürftig. Alles dazu hört ihr gleich in den Donau 3FM Nachrichten.
0: Es ist jetzt kurz vor neun.
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5: Jawohl, startet gut rein in diesen Freitag. Es ist der 5. Juni.
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8: Neues Konzept für die Pflegereform und Neuzugang beim SSV Ulm. Ich bin Regina Wissocki, guten Morgen. Die gesetzliche Pflegeversicherung steckt in chronischen Finanznöten. Bundesgesundheitsministerin Nina Wagen will das System stabilisieren. Jetzt liegt ein Reformkonzept auf dem Tisch.
9: Mit einer ganzen Reihe von Maßnahmen will die Ministerin erreichen, dass die Pflegeversicherung nicht noch weiter ins Minus rutscht. Unter anderem soll der Zusatzbeitrag, den Kinderlose zahlen, leicht erhöht werden. Auch Gutverdiener müssen sich auf mehr Belastungen einstellen. Und es soll schwerer werden, Ehepartner kostenlos mitzuversichern. Außerdem könnten die Eigenanteile für Heimbewohner weiter steigen. Ob das Ganze dann wirklich so kommt, wird sich zeigen. Die Diskussionen in der schwarz-roten Koalition haben schon begonnen. Thomas Brock, Nachrichtenredaktion.
8: Die im Bodensee gefundene tote Frau ist identifiziert worden. Laut Polizei handelt es sich um eine 24-Jährige aus dem Bodenseekreis. Sie dürfte am Sonntagabend von einer Fähre zwischen Meersburg und Konstanz über Bord gegangen sein. Ihre Leiche wurde am Montag vor dem Schweizer Ufer bei Güttingen aus dem Wasser geborgen. Zur Klärung der genauen Todesumstände haben die Ermittler eine Obduktion angeordnet. Die Polizei untersucht weiterhin die Hintergründe des Vorfalls. In Bayerns Finanzämtern gibt es teils massive Mängel. Die Landtagsgrünen fordern klare Zeitpläne für notwendige Erneuerungen. Donau 3FM-Reporter Thomas Bremser.
10: Mehr als die Hälfte der Gebäude von Bayerns Finanzverwaltung muss demnach saniert werden. Bei 105 der insgesamt 194 Gebäude bestehe entsprechender Bedarf. In zwei Gebäuden gäbe es sogar Asbest. Im Finanzamt Ingolstadt und im Finanzamt München in der Karlstraße. Betroffen seien allerdings keine Büroräume. Außerdem haben viele Finanzämter in Bayern Mängel beim Brandschutz.
8: Der SSV Ulm 1846 Fußball hat Leon Müller verpflichtet. Der 25-jährige defensive Mittelfeldspieler kommt vom MSV Duisburg und unterschreibt bei den Spatzen bis 2027. Müller bringt Erfahrung aus der dritten Liga und der Regionalliga Südwest mit. Er selbst sagt, er wolle mit Leistung auf dem Platz vorangehen und mit dem SSV maximal erfolgreich sein. Mehr Nachrichten gibt's dann wieder in einer halben Stunde und jederzeit auf donau3fm.de.
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11: Heute gefühlt deutlich kühler als die letzten Tage. Es gibt einen Mix aus Sonne und Wolken und teilweise sind auch noch einige Schauer und kurze Gewitter möglich. Im Laufe des Tages wird's da aber freundlicher, heute bei 18 bis 21 Grad. Kurzer Blick aufs Wochenende, da wird's wieder freundlicher mit mehr Sonne und nur noch vereinzelt Schauern.
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5: Kurz nach 9, nichts los auf den Straßen. Weiterhin kommt er überall gut durch. Gute Fahrt.
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5: Ein Mobiler ist aufgestellt worden in Mittelbiberach. Wenn ihr Richtung Biberach unterwegs seid, der steht am Friedhof, ist wohl ganz gut versteckt. Ein Superblitzer haben wir noch in Langenau-Göttingen in der Albecker Straße, wenn ihr Richtung Albeck fahrt. Und zack, kommt da gerade eine aktuelle Blitzermeldung vom Daniel reingeschossen. Und zwar A96 Memmingen-München, Superblitzer direkt vorm Kohlberg-Tunnel. Da sind 100 erlaubt. Danke dir, Daniel. Tragen wir gleich ein. Ihr könnt es dann nachlesen auf Donau 3FM.
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2: Ja, wo dieses Restaurant ist, was ihr da Leckeres essen könnt und wie ihr dann auch noch nur die Hälfte zahlt, das hört ihr gleich bei uns um 9:15.
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0: Die Gute Laune Morning Show, Freitag, 9.10 Uhr. 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
4: Wir sind mitten in der Innenstadt. 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Wir haben dann auch noch eine Terrasse. Mittags haben wir die volle Sonne und am Abend kommt dann der Schatten. Da kann man richtig schön sitzen, weil dann einfach der Wind kommt und man nicht einfach mitten in der Sonne hockt. Und dann kann man das Essen da draußen genießen.
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4: Wir bieten natürlich an Vietnamesisch und Japanisch. Da legen wir ganz großen Wert drauf, dass es dann auch wirklich authentisch ist. Im Vietnamesischen haben wir zum Beispiel ein Rindfleischgericht und ein Garnelengericht, wo in einer frischen Ananas zubereitet kommt. Also ich würde auf jeden Fall die Pho probieren von uns. Eine kräftige Rindfleischbrühe. Das gibt es jetzt auch mit Hühnchen oder mit Tofu, aber ich persönlich würde es mit Rindfleisch nehmen, weil das einfach das Original ist.
1: Die Besonderheiten.
4: Das Sushi wird natürlich mit einem Trockeneis serviert und das ist einfach ein Wow-Effekt. Auch muss ich sagen, dass der Service ganz stark im Vordergrund steht. Wir haben hier auch natürlich vegetarische und vegane Gerichte, zum Beispiel Reisbandnudeln mit frittiertem Tofu und dann gibt es eine Limettensoße dazu oder eine Erdnusssoße, wie man es haben möchte, mit frischen Kräutern und einen Salat. 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

Ganz entspannt geht's rein in diesen Freitag, für viele auch Brückentag. Und Pfingstferien sind ja auch noch. Wie auch immer, startet gut rein. Es ist Freitag, der 5. Juni, 9.15 Uhr.

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0: New Age. Ach, schöner Song. Marlon Rudette, New Age. Und gleich gibt's für euch die neue von Teddy Swims. Mr. Know-It-All. Und Ray Garvey, Kiss Me.
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0: Gleich wieder für euch. Es ist jetzt kurz vor 9:30.
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2: Wunderschönen guten Morgen am Freitag. Es ist der 5. Juni.
3: Es ist 9:30.
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5: Kritik an Reformplänen für Pflegeversicherung und neue Spieler für den SSV Ulm. Ich bin Regina Besorki, guten Morgen. Die Pläne, um die Kassen der Pflegeversicherung wieder zu füllen, stoßen auf Kritik. Der grünen Gesundheitsexperte Janosch Dahmen sagte, der größte Sparposten bestehe ausgerechnet darin, den Zugang zu Pflegeleistungen einzuschränken. Donau 3FM-Reporterin Claudia Wächter.
6: Für den grünen Politiker steht fest, vor allem Pflegebedürftige und deren Angehörige werden belastet und auf Kommunen kämen höhere Kosten zu. Der Deutsche Städtetag hat gegen die Reformpläne bereits protestiert. Genauso wie Pflegeverbände. Hintergrund: in der Pflege fehlen Milliarden. Deshalb plant die Bundesgesundheitsministerin nun unter anderem Einschränkungen für Heimbewohner und deren Familien sowie höhere Beiträge für Kinderlose.
5: Ein Paketbote soll in Singen über Monate hinweg Postsendungen gestohlen haben. Nach Polizeiangaben waren seit April auffällig viele Pakete auf den Auslieferrouten des 28-Jährigen verschwunden. Bei Kontrollen fanden Mitarbeiter der Deutschen Post nicht ausgelieferte Warensendungen im Zustellfahrzeug und in der Wohnung des Mannes. Der Schaden rund 20.000 Euro. Gegen den Mann wird unter anderem wegen gewerbsmäßigen Diebstahls ermittelt. Die Obduktion des als Timmy bekannten Buckelwals auf dem Strand der dänischen Insel Anholt ist in den späten Abendstunden beendet worden. Eine klare Todesursache konnte das Expertenteam bei den Untersuchungen zunächst nicht feststellen. Klar ist aber, dass das Tier, wie bereits vermutet, ein Weibchen ist.
7: Zu Beginn schnitten die Walexperten noch mit langen Messern gezielt durch die dicke Fettschicht, die den Wal zusammenhielt. Dadurch konnten die Fäulnisgase entweichen, die sich in seinem Inneren gebildet hatten. Am Ende musste ein Bagger ran, um das tonnenschwere Tier zu öffnen. Die Organe und Eingeweide des Buckelwals sollen genau untersucht werden. Die Experten wollen herausfinden, woran Timmy gestorben ist. Eine seltene Gelegenheit für die Wissenschaftler, denn Buckelwale sind schwer in ihrem natürlichen Lebensraum zu erforschen. Aus Skandinavien, Sigrid Harms.
5: Der SSV Ulm 1846 Fußball hat Leon Müller verpflichtet. Der 25-jährige defensive Mittelfeldspieler kommt vom MSV Duisburg und unterschreibt bei den Spatzen bis 2027. Müller bringt Erfahrung aus der dritten Liga und der Regionalliga Südwest mit. Er selbst sagt, er wolle mit Leistung auf dem Platz vorangehen und mit dem SSV maximal erfolgreich sein. Mehr Nachrichten gibt's dann wieder in einer halben Stunde und jederzeit auf donau3fm.de.
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8: Heute gibt's einen Mix aus Sonne und Wolken und teilweise sind auch noch einige Schauer und kurze Gewitter möglich. Im Laufe des Tages werden die aber seltener und dann wird's zunehmend freundlicher bei 18 bis 21 Grad. Kurzer Blick aufs Wochenende, da wird's wieder freundlicher mit mehr Sonne und nur noch vereinzelt Schauern.
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9: Um kurz nach 9:30, ja, Brückentag, Pfingstferien, also so könnte es eigentlich immer sein. Kaum eine Meldung, doch gerade kommt eine. B12 Kempten Richtung Buchloe zwischen Kaufbeuren, Neugablonz und Germering. Okay, da steht ein defekter LKW, der blockiert wohl aktuell den rechten Fahrstreifen. Aber ansonsten komplett ruhig, da kommt er überall gut durch heute Morgen. Gute Fahrt.
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9: Einen mobilen Hammer in Mittelbiberach stehen, und zwar wenn ihr Richtung Biberach unterwegs seid. Am Friedhof steht der und einen neuen Superblitzer A96 Länder Richtung München. Vorm Kohlbergtunnel steht der, da sind 100 erlaubt. Alle weiteren Superblitzer zum Nachlesen auf donau3fm.de.
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5: Da habt ihr richtig gehört. Masters of the Universe ist zurück und zwar im Kino. Ob

0: Ich überlege gerade. Ich glaube, ich kenne die nicht mehr.
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0: Die gute Laune Morning Show. Freitag gleich ist es 9:45. Aber die Älteren von uns, da haben bestimmt noch einige mit den Masters of the Universe Actionfiguren gespielt.

0: Jetzt kommen He-Man und Skeletor ganz groß ins Kino. Für unseren Donut FM Filmexperten Luis Schäfer ist das jetzt schon mal ein echtes Kino-Highlight.
1: Masters of the Universe kennen wir ja irgendwie alle. Auch wenn die Actionfiguren, die erste Zeichentrickserie und der erste Kinofilm schon rund 40 Jahre alt sind.
2: Jetzt bist du bereit.
1: Die jetzt brandneue Realverfilmung wagt ein Reboot. Und das klappt auch richtig gut.
2: Adam, wenn du dein magisches Schwert emporstreckst, welche Worte sprichst du dann?
1: He-Man landet als neunjähriger Adam auf der Erde. Da wird er von seinem Schwert getrennt. Ja, genau das, mit dem er sich in He-Man verwandeln kann. Und Adam braucht auch nochmal 15 Jahre, bis er es eher zufällig in einem Comicladen wiederfindet. Und zack, wirbelt es ihn zurück auf seinen Heimatplaneten Eterna, den der miese Skeletor ziemlich verwüstet hat. Adam muss Eterna also mit seinen engsten Freunden Tela und Man-at-Arms retten und sein wahres Schicksal als He-Man annehmen, dem mächtigsten Mann des Universums.
3: Dieses Schwert wird mir den Weg nach Hause weisen.
4: Wenn du fällst, soll es dich lehren, standhaft zu bleiben.
1: Masters of the Universe wird wohl der fetteste Fantasy-Blockbuster des Jahres und das Merchandise rund um He-Man und seine Gang geht wahrscheinlich bald wieder durch die Decke. Aber ist ja auch mal schön, was anderes zu sehen als Star Wars oder Marvel. Und Spaß macht der Streifen allemal, ob Fan oder noch nicht. Also schnappt euch euer Zauberschwert, kämpft euch durch bis zu den Snacks und ab geht's in Masters of the Universe, nur im Kino.
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0: aus hier. Wunderschönen guten Morgen. Im Studio jetzt einlaufend Peter Miller.
1: Guten Tag.
0: Guten Tag. Und wie geht's?
1: Gut. Ja.
0: Schönen Fronleichnamsfeiertag gehabt.
1: Sobo.
0: Was
1: Sobo.
0: Hast du gemacht?
1: Musik spielen, natürlich.
0: Mhm. Schön. Und jetzt
1: marschiert.
0: Wochenende wieder.
1: Nur unterwegs. Heute, morgen, Sonntag. Spielen, spielen, spielen. Musik, Musik, Musik.
0: Du bist, glaube ich, auf dem Ehinger Marktplatz Open Air, gell?
1: Am Sonntag, jawohl, da sehen wir uns.
0: Bei der Neda.
1: Richtig, die ist auch mit dabei. Die nennt sich da Outside.
0: Die kommt auch zum großen Auftritt vom
1: Richtig.
0: Peter.
1: Ja, und wer noch nichts vorhat, am Samstag.
0: Ja? Feschbänkler.
1: Richtig. Oder wer da keinen Platz mehr findet, kommt nach Haldewang in den Landkreis Günzburg. Da stehe ich auf der Bühne.
0: Ui. So. Ich habe schon gedacht, du meinst das Allgäu, also das Haldewang bei mir.
1: Dana. Nee, das ist bei uns. Also, ja.
0: Dann, wie gesagt, Tickets findet ihr noch. Den Link dazu auf donau3fm.de.
1: Kaufen, kaufen, kaufen.
0: Genau. Und jetzt dann gleich hören, hören, hören. Und zwar den Peter Miller.
1: So schaut's aus. Miller, Miller, Miller.
0: 18 ist es jetzt. Kurz
1: vor 10.
0: Wir müssen es noch üben.
1: Wir müssen es noch ein bisschen üben, aber es klappt.
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2: Es ist 10 Uhr.
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4: Stauprognose zum Ende der Ferien und Friedenslösung für die Ukraine gesucht. Ich bin Regina Besocki, guten Tag. Zum Ende der Pfingstferien drohen auf den Autobahnen in Baden-Württemberg längere Staus. Besonders betroffen sind laut ADAC die A5 zwischen Karlsruhe und Heidelberg, die A6 zwischen Heilbronn und Mannheim und die A8 zwischen Karlsruhe und Stuttgart. Der stärkste Rückreiseverkehr wird am Samstag erwartet, vor allem auf den Routen Richtung Norden. Am Sonntag dürfte es besonders durch Kurzurlauber noch einmal voller werden. Auch an den Flughäfen Stuttgart und Karlsruhe Baden-Baden wird zum Ferienende mit mehr Betrieb gerechnet. Russlands Präsident Putin zeigt sich beim Wirtschaftsforum in St. Petersburg weiter siegessicher und erneuert seine Forderungen für Frieden in der Ukraine. Der ukrainische Präsident Selenskyj hatte sich in einem Brief für direkte Gespräche über ein Kriegsende ausgesprochen, an einem neutralen Ort. Donau-3-FM-Reporter Ulf Mauder.
5: Der Kreml reagierte prompt auf das neuerliche Gesprächsangebot von Präsident Selenskyj. Es bleibt aber bei der bisherigen Linie, dass Kreml-Chef Putin nur in Moskau zu einem solchen Treffen bereit ist. Das lehnt Selenskyj ab. Putin selbst zeigte sich hier beim Wirtschaftsforum in St. Petersburg allerdings offen für einen Dialog, um den Krieg zu beenden. Er machte allerdings auch klar, dass er Deutschland und die Europäer wegen der Waffenlieferungen an die Ukraine als Kriegspartei sieht.
4: In Bayerns Finanzämtern gibt es teils massive Mängel. Die Landtagsgrünen fordern klare Zeitpläne für notwendige Erneuerungen. Donau-3-FM-Reporter Thomas Bremser.
6: Mehr als die Hälfte der Gebäude von Bayerns Finanzverwaltung muss demnach saniert werden. Bei 105 der insgesamt 194 Gebäude bestehe entsprechender Bedarf. In zwei Gebäuden gäbe es sogar Asbest. Im Finanzamt Ingolstadt und im Finanzamt München in der Karlstraße. Betroffen seien allerdings keine Büroräume. Außerdem haben viele Finanzämter in Bayern Mängel beim Brandschutz.
4: Ein betrunkener Angler hat am Schursee in Elchingen einen Großeinsatz ausgelöst. Der 59-Jährige stand am Donnerstagmorgen bis zur Brust im Wasser. Offenbar wollte er einen Fisch mit bloßen Händen fangen. Ein besorgter Zeuge alarmierte die Polizei. Feuerwehr, Wasserwacht und DLRG rückten mit mehreren Einsatzkräften an. Der Mann wurde aus dem See geholt, verletzt wurde niemand. Alle Infos dazu auf donau3fm.de und da findet ihr jederzeit auch mehr Nachrichten.
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7: An diesem heutigen Freitag gibt's für uns einen Mix aus Sonne und Wolken. Bei den Temperaturen liegen wir derzeit bei 15 Grad. Maximal geht's heute hoch auf knapp 20 Grad. Was noch mit dazukommen könnte, das sind hier und da immer wieder mal ein paar Regenschauer. Die sind jetzt nicht so krass, wie sie schon waren die letzten paar Tage. Aber auf alle Fälle darauf einstellen, dass es hin und wieder neben der Sonne auch noch ein paar Tropfen gibt.
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7: Wir schauen auf die Straßen um 10:04. Da haben wir eine Meldung von der B12 Richtung Buchlohe zwischen Kaufbeuren, Neugablonz und Germeringen. Da steht ein defekter LKW auf dem rechten Fahrstreifen. Sonst läuft's aber. Wir wünschen gute und sichere Fahrt.
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7: Geblitzt wird auf der A96 Lindau Richtung München vorm Kohlbergtunnel, dann noch in Langenau-Göttingen, Albecker Straße Richtung Albeck, Ulm-Schwabstraße Höhe Frauensteige und Baustetten-Mietinger Straße in der 30er-Zone. Alle weiteren Blitze und Verkehrsmeldungen gibt's für euch zum Nachlesen auf donau3fm.de oder in der Donau3fm-App.
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7: Peter Miller. Ich wünsche euch einen schönen Freitag, Vormittag, ganz egal, ob ihr jetzt beim Malochen, beim Arbeiten seid oder euch

München einen schönen Brückentag heute genommen habt. Wir starten durch mit einfach guter Musik. Holly Humberstone ist für euch mit dabei. To Love Somebody, eine ganz neue Nummer. Und das hier sind die Lost Frequencies mit The Feeling. Ich wünsche euch einen schönen Freitag, egal ob in der Arbeit oder vielleicht noch zu Hause, daheim im Bett.

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0: am Freitagvormittag gleich für euch noch mit dabei. Mal Smith mit Stargazing. Jetzt ist Zeit für Donau 3 FM Prisma.
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2: Guten Morgen, ich bin Daniel Heinze von der katholischen Kirche. Einmal brachten die Menschen einen Mann zu Jesus, der weder sprechen noch hören konnte. Der wollte, dass Jesus ihn berührt. Jesus nahm den Mann beiseite und legte ihm die Finger auf die Ohren. Danach blickte er zum Himmel und sagte Ephata, das heißt, öffne dich. So steht's in der Bibel. Tja, und dann öffneten sich die Ohren des Mannes. Er konnte richtig reden. Die Leute waren begeistert. Krass, dieser Jesus macht, dass Taube hören und Stumme reden können. Für mich ist das mehr als nur eine alte Story, wie da irgendwer irgendwo mal geheilt wurde. Es ist ein Bild, das für alle Menschen steht. Jesus will die Menschen öffnen für Gottes Liebe. Er will, dass alle Gott wahrnehmen können. Dass ich also nicht mehr sprachlos, stumm oder womöglich ziellos durch mein Leben renne, sondern Gott höre, mein Leben auf ihn ausrichte. Ein Ruf Gottes also, der an mich und an alle geht. Ephata, öffne dich.
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3: Freitagvormittag kurz vor 10:30.
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6: Also wir haben schon noch ein paar richtig dicke und große Wolkenfelder hier bei uns in Schwaben hängen. Da kommt auch hin und wieder mal ein bisschen Regen raus, aber die Sonne zeigt sich natürlich auch schon und das merkt man auch bei den Temperaturen. Derzeit haben wir noch frische 16 Grad, im Schnitt maximal geht es heute hoch auf knapp 20 Grad. Morgen, das Samstag, ist auch ein bisschen zweigeteilt. Wir haben hier und da Sonne und Wolken im Mix, teilweise in den höheren Lagen noch ein paar Regenschauer, teilweise auch ein paar kleine Gewitter bei 22 Grad in der Spitze. Der Sonntag wird wieder sonnig bei Temperaturen bis 25 Grad.
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6: Wir schauen auf die Straßen um 11:02 und zwar auf die B12. Da steht immer noch der defekte LKW auf dem rechten Fahrstreifen Richtung Buchloe, genauer gesagt zwischen Kaufbeuren und Germaringen. Stau haben wir derzeit noch auf der A7 Richtung Ulm zwischen Föhringen und dem Dreieck Hittistetten. 1 Kilometer Stauzeitverlust bei 5 bis 10 Minuten und sonst ganz klassischen Verkehr. Keine großen Behinderungen. Wir wünschen euch gute und sichere Fahrt.
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6: In Blaustein wird geblitzt in der Ehrensteiner Straße und zwar auf Höhe des Kebab-Ladens. In Almendingen steht noch eine Richtung Altheim am Ortsausgang und Neu-Ulm in der Reutiger Straße auf Höhe der Polizei wird auch noch geblitzt. Wenn ihr noch was für uns habt, dann sehr gerne durchgeben, entweder per WhatsApp, da gibt's die Nummer auf donau3fm.de oder ihr klingelt kostenfrei durch unter 08.490.400.
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6: Ja, und ich wünsche einen schönen Freitagvormittag hier bei Donau 3 FM. Gleich wird wieder was gelernt von unserem Schlaumeier. Was genau, das erzähle ich euch in 10 Minuten. Es geht auf alle Fälle um den vollen Bauch und es geht um Wasser. Was genau, das gibt's nach Musik und im Beginn nach Bastille mit Save My Soul.
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0: Madness, ne? Wir fangen einfach nochmal von vorne an. Michael Patrick Kelly mit Beautiful Madness am Freitagvormittag hier bei Donau 3 FM. Und jetzt hat was gelernt.
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0: Also auch wenn das gute Wetter derzeit eine kleine Pause macht, wir sind ja jetzt wieder mittendrin in der Freibadzeit. Pommes, Eis und eine Cola gehören dann natürlich mit dazu. Und dann hieß es oft früher, dass wir nach dem Essen erstmal ein bisschen warten müssen. War für mich persönlich, erzähle ich aus eigener Erfahrung, immer ein bisschen nervig. Aber stimmt das eigentlich? Muss man nach dem Essen wirklich warten, bevor es wieder ins Wasser geht? Unser Schlaumeier erklärt.
3: Natürlich dürft ihr mit vollem Bauch ins Wasser. Ihr müsst ja nicht erst stundenlang am Beckenrand sitzen und leiden. Dieser alte Spruch, nach dem Essen darf man nicht schwimmen gehen, ist eher übervorsichtig als ein tatsächliches Verbot. Aber ein kleines bisschen Wahrheit steckt da natürlich doch drin. Denn wenn ihr gerade richtig reingehauen habt, also große Portion Pommes, Burger und dann noch ein fettes Eis hinterher, dann ist euer Körper natürlich erstmal mit Verdauen beschäftigt. Und dann kann es sein, dass ihr euch schlapp fühlt, Seitenstechen bekommt oder euch im Wasser schlecht wird. Und wenn ihr dann direkt sportlich losschwimmt, dann kann das tatsächlich sehr unangenehm werden. Gefährlich wird es vor allem, wenn ihr euch überschätzt. Also voller Bauch, kaltes Wasser, weit raus schwimmen am See, vielleicht dann noch Kreislaufprobleme, das ist definitiv keine gute Kombi. Nach einem normalen Snack oder einer kleinen Mahlzeit könnt ihr aber in der Regel problemlos ins Wasser so planschen, abkühlen, ein bisschen rumtreiben lassen, ist natürlich völlig in Ordnung. Die einfache Regel, hört auf euren Körper. Wenn ihr euch voll müde oder träge fühlt, erstmal langsam machen. Keine wilden Sprünge, keine langen Strecken, kein Wettkampfmodus. Nach einem richtig schweren Essen, also lieber erstmal tatsächlich eine kleine Pause einlegen. Also, mit vollem Bauch ins Wasser ist logischerweise nicht grundsätzlich verboten, aber direkt nach dem XXL-Teller den Bademeister beeindrucken wollen, lieber nicht.
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0: Einfach gute Musik am Freitagvormittag und da kommt die Sonne raus in Ulm und Neu-Ulm und bei euch hoffentlich auch. Wir haben es kurz vor 11.
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7: 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Es ist 11 Uhr.
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2: Stauprognose zum Ende der Ferien und Friedenslösung für die Ukraine gesucht. Ich bin Regina Wysocki, guten Tag. Zum Ende der Pfingstferien drohen auf den Autobahnen in Baden-Württemberg längere Staus. Besonders betroffen sind laut ADAC die A5 zwischen Karlsruhe und Heidelberg, die A6 zwischen Heilbronn und Mannheim und die A8 zwischen Karlsruhe und Stuttgart. Der stärkste Rückreiseverkehr wird am Samstag erwartet, vor allem auf den Routen Richtung Norden. Am Sonntag dürfte es besonders durch Kurzurlauber noch einmal voller werden. Auch an den Flughäfen Stuttgart und Karlsruhe-Baden-Baden wird zum Ferienende mit mehr Betrieb gerechnet. Russlands Präsident Putin zeigt sich beim Wirtschaftsforum in St. Petersburg weiter siegessicher und erneuert seine Forderungen für Frieden in der Ukraine. Der ukrainische Präsident Zelensky hatte sich in einem Brief für direkte Gespräche über ein Kriegsende ausgesprochen, an einem neutralen Ort. Donau 3 FM-Reporter Ulf Mauder.
3: Der Kreml reagierte prompt auf das neuerliche Gesprächsangebot von Präsident Zelensky. Es bleibt aber bei der bisherigen Linie, dass Kreml-Chef Putin nur in Moskau zu einem solchen Treffen bereit ist. Das lehnt Zelensky ab. Putin selbst zeigte sich hier beim Wirtschaftsforum in St. Petersburg allerdings offen für einen Dialog, um den Krieg zu beenden. Er machte allerdings auch klar, dass er Deutschland und die Europäer wegen der Waffenlieferungen an die Ukraine als Kriegspartei sieht.
2: In Bayerns Finanzämtern gibt es teils massive Mängel. Die Landtagsgrünen fordern klare Zeitpläne für notwendige Erneuerungen. Donau 3 FM-Reporter Thomas Bremser.
4: Mehr als die Hälfte der Gebäude von Bayerns Finanzverwaltung muss demnach saniert werden. Bei 105 der insgesamt 194 Gebäude bestehe entsprechender Bedarf. In 2 Gebäuden gäbe es sogar Asbest. Im Finanzamt Ingolstadt und im Finanzamt München in der Karlstraße. Betroffen seien allerdings keine Büroräume. Außerdem haben viele Finanzämter in Bayern Mängel beim Brandschutz.
2: Ein betrunkener Angler hat am Schursee in Elchingen einen Großeinsatz ausgelöst. Der 59-Jährige stand am Donnerstagmorgen bis zur Brust im Wasser. Offenbar wollte er einen Fisch mit bloßen Händen fangen. Ein besorgter Zeuge alarmierte die Polizei. Feuerwehr, Wasserwacht und DLRG rückten mit mehreren Einsatzkräften an. Der Mann wurde aus dem See geholt, verletzt wurde niemand. Alle Infos dazu auf donau3fm.de und da findet ihr jederzeit auch mehr Nachrichten.
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5: Hier und da gibt es noch ein paar Tropfen von oben. Wir haben ja auch noch ziemlich große Wolkenberge in Schwaben. Die können teilweise ein bisschen dunkel wirken. Also ein bisschen was kommt da noch, ein paar Tropfen. Sonst haben wir einen Mix aus Sonne und Wolken heute an diesem Freitag. Temperaturen derzeit um die 16 Grad. Maximal geht es heute hoch auf 18 bis 20 Grad. Morgen, der Samstag. Es tröpfelt hier und da noch, aber er wird größtenteils trocken. Der erste Tag vom Wochenende und der Sonntag wird dann richtig schön. Sonne und Wolken Mix, Temperaturen bis 25 Grad.
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5: Wir schauen auf die Straßen um 11:04. Bitte vorsichtig fahren auf der A8 in Richtung München zwischen dem Rastplatz Mühlhausen und Hohenstadt. Da ist ein Unfall passiert, da läuft derzeit die Unfallaufnahme. Wir haben hier keinen Rückstau. Trotzdem bitte vorsichtig fahren, die Fahrzeuge stehen auf dem Standstreifen. Nicht, dass es da zu einem Folgeunfall kommt. A7 Richtung Ulm zwischen Illertissen und den 3 Kittistädten. 5 Kilometer stockender Verkehr, Zeitverlust bei 10 Minuten. Und wir bleiben auf der A7 jetzt Ulm Richtung Würzburg. Zwischen Gingen-Herbrechtingen und Ahlenoberkochen 2 Kilometer Stau. Zeitverlust bei 10 Minuten.
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5: Geblitzt wird in Langenau-Göttingen und zwar in der Albecker Straße Richtung Albeck, Neu-Ulm-Reutier Straße Höhe der Polizei, Baustetten-Mietinger Straße Reisgerzone und Ulm-Schwabstraße auf Höhe der Frauensteige. Alle weiteren Blitzer gibt's für euch zum Nachlesen auf donau3fm.de oder in der Donau3fm-App.
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5: Egal ob Rutsche, Schaukel oder Sandkasten, unsere Spielplätze, die sorgen für richtig schön leuchtende Kinderaugen und natürlich für jede Menge Spaß bei den Kleinen.
6: Wir haben da ganz viele tolle Reifenattraktionen, Abenteuerspielplatz zum Klettern und vieles, vieles mehr.
5: Das klingt doch mal gar nicht so schlecht. Was das für ein Spielplatz ist und was ihr sonst noch so vorgeschlagen habt, das gibt's gleich bei Schwabens Top 10 in 10 Minuten.

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0: Musik aus dem letzten Jahr, aber immer noch ganz weit oben in den Charts. Katzei mit Gabriella.
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0: Ich bin ganz ehrlich, ich hab's geliebt, so diese Spielplätze, die ein bisschen so out of the box denken. Also die nicht einfach nur eine Schaukel, eine kleine Rutsche, ein kleines Karussell. Es gibt hier und da wirklich richtig, richtig tolle Abenteuerspielplätze, wo man auch mit Hirn und Verstand hingegangen ist. Was freut die Kids? Was können sie da machen? Wo auch ein bisschen die Fantasie und so weiter angeregt wird. Richtig, richtig toll. Und deshalb suchen wir in dieser Woche bei Schwabens Top 10 den beliebtesten Spielplatz der Region. Der Spielplatz Fun Arena aus Langenau ist schon mal in den Top 10 gelandet.
2: Hi, liebe Hörer. Wir sind von der Stadt Langenau und wir haben mit der Fun Arena einen ganz tollen Spielplatz für kleine, mittlere und große Kinder. Wir haben da ganz viele tolle Reifenattraktionen, Abenteuerspielplatz zum Klettern und vieles, vieles mehr. Votet für uns. Die Fun Arena, die macht einfach Spaß und kommt nach Langenau.
0: Sehr stark, aber nicht nur der Spielplatz aus Langenau ist bei uns auf der Website bei den Top 10 gelandet.
3: Ich bin von der Stadt Illertissen, der Bürgermeister, und unser beliebtester Spielplatz in Illertissen ist der Spielplatz am Weiher, weil tolle Naherholung, tolle Spielgeräte und auch für Erwachsene manche Attraktion. Und auch Fotopoint ist vorhanden mit Blick aufs Schloss. Ich wünsche mir, dass Sie für die Stadt Illertissen voten.
0: Ja, es sei natürlich ihr gefragt. Stimmt ihr den beiden zu oder habt ihr vielleicht noch einen anderen Top 10-Kandidaten, der euch überzeugt? Dann jetzt abstimmen. Und zwar bei uns auf der Website auf donau3fm.de.
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0: Jennifer Lopez on the floor am Freitagvormittag. Man kann schon fast sagen am Freitagmittag. Wir haben es nämlich kurz vor 11:30.
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3: Hier und da gibt es noch ein paar kleine Gewitter, teilweise gibt es noch ein paar Regenschauer in Schwaben. Das Ganze lässt aber nach und über den Mittag rein in den Nachmittag, verziehen sich auch die Wolken ein bisschen mehr. Und dann gibt es für uns einen Mix aus Sonne und Wolken bei Temperaturen bis zu knapp über 20 Grad. Wir schauen noch aufs Wochenende, es wird ein bisschen freundlicher mit mehr Sonne, aber wir haben auch vereinzelt noch ein paar Schauer mit dabei. Das Gute ist, es wird auch wieder ein bisschen wärmer zum Sonntag hin, teilweise Temperaturen. Temperaturen bis 25 Grad.
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3: Da hat wohl jemand was verloren auf der A96 Richtung München. Bitte unbedingt vorsichtig fahren zwischen Buchlohe Ost und Landsberg am Lech West. Da sind nicht nur Fahrräder auf der Fahrbahn, sondern auch der zugehörige Fahrradträger. Deshalb bitte unbedingt in diesem Bereich vorsichtig fahren zwischen Buchlohe Ost und Landsberg am Lech West, A96 Richtung München. Dann haben wir noch eine Unfallaufnahme auf der A8 in Richtung München zwischen Mühlhausen und Hohenstadt. Da haben wir derzeit 1 Kilometer stockenden Verkehr. Da seid ihr aber ganz flott durch. Aber auf alle Fälle mehr Zeit mitbringen auf der A7 fürs Neute Richtung Ulm zwischen Altenstadt an der Ille und dem Dreieck Hittistetten. Hier 8 Kilometer stockender Verkehr. Zeitverlust bei einer knappen Viertelstunde.
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3: Geblitzt wird auf der A96 Richtung München vorm Kohlberg-Tunnel in der 100er Zone, dann noch in Neu-Ulm-Reutier Straße bei der Polizei, Almeding in Richtung Altheim am Ortsausgang und Blaustein-Ehrensteiner Straße und zwar Richtung Rewe auf Höhe vom Kebabladen. Wenn ihr noch was für uns habt, dann sehr gerne durchgeben. Die Nummern, sprich den heißen Draht zu uns ins Studio, gibt es auf donau3fm.de und in der App.
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3: Mit einer ganz einfachen Frage eigentlich für euch. Wie klingt eigentlich ein Elefant? Ganz klar, hat jeder so eine Antwort. Ganz logisch, aber wie klingt eigentlich ein Elefant in der klassischen Musik?
5: Also ein Klavier kommt bestimmt drin vor bei einem klassischen Stück, also was Schnelles, vielleicht ein Leopard.
3: Leopard kommt auf alle Fälle auch vor, aber ein Elefant vielleicht mit einer Posaune, vielleicht mit einer Trompete oder einer Tuba. Ganz egal, ihr könnt es bald rausfinden, denn wir schenken eurer Klasse ein Klassenzimmerkonzert und zwar mit klassischer Musik. Die Neue Philharmonie spielt den Karneval der Tiere, ein richtig, richtig tolles Stück. Für die Kinder. Mehr Infos gibt's dazu gleich und zwar nach 2 Songs. Und der Beginn macht Lavina und Alvaro Soler. Neue Nummer. Adios.

0: Phil Collins. Another Day in Paradise am Freitagmittag hier bei Donau 3 FM.
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0: Es ist wirklich eines der beeindruckendsten klassischen Werke und ihr könnt es bald live bei euch in eurer Grundschule erleben, beim Karneval der Tiere. Da ist Kopfkino auf alle Fälle schon mal ein bisschen vorprogrammiert.

0: Das waren jetzt zum Beispiel Känguru und ein Schwan und ein paar wilde Tiere. 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

0: Alex Warren, Fever Dream am Freitagmittag. Wir haben es genau 11:48.
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0: Trainer, All About That Bass am Freitagmittag. Wir haben es kurz vor 12.
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19: Es ist 12 Uhr.
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21: Stauprognose zum Ende der Ferien und Friedenslösung für die Ukraine gesucht. Ich bin Regina Wysocki, guten Tag. Zum Ende der Pfingstferien drohen auf den Autobahnen in Baden-Württemberg längere Staus. Besonders betroffen sind laut ADAC die A5 zwischen Karlsruhe und Heidelberg, die A6 zwischen

0: Heilbronn und Mannheim und die A8 zwischen Karlsruhe und Stuttgart. Der stärkste Rückreiseverkehr wird am Samstag erwartet, vor allem auf den Routen Richtung Norden. Am Sonntag dürfte es besonders durch Kurzurlauber noch einmal voller werden. Auch an den Flughäfen Stuttgart und Karlsruhe Baden-Baden wird zum Ferienende mit mehr Betrieb gerechnet. Russlands Präsident Putin zeigt sich beim Wirtschaftsforum in St. Petersburg weiter siegessicher und erneuert seine Forderungen für Frieden in der Ukraine. Der ukrainische Präsident Selenskyj hatte sich in einem Brief für direkte Gespräche über ein Kriegsende ausgesprochen, an einem neutralen Ort. Donau-3-FM-Reporter Ulf Mauder.
1: Der Kreml reagierte prompt auf das neuerliche Gesprächsangebot von Präsident Selenskyj. Es bleibt aber bei der bisherigen Linie, dass Kreml-Chef Putin nur in Moskau zu einem solchen Treffen bereit ist. Das lehnt Selenskyj ab. Putin selbst zeigte sich hier beim Wirtschaftsforum in St. Petersburg allerdings offen für einen Dialog, um den Krieg zu beenden. Er machte allerdings auch klar, dass er Deutschland und die Europäer wegen der Waffenlieferungen an die Ukraine als Kriegspartei sieht.
0: In Bayerns Finanzämtern gibt es teils massive Mängel. Die Landtagsgrünen fordern klare Zeitpläne für notwendige Erneuerungen. Donau-3-FM-Reporter Thomas Bremser.
2: Mehr als die Hälfte der Gebäude von Bayerns Finanzverwaltung muss demnach saniert werden. Bei 105 der insgesamt 194 Gebäude bestehe entsprechender Bedarf. In 2 Gebäuden gäbe es sogar Asbest. Im Finanzamt Ingolstadt und im Finanzamt München in der Karlstraße. Betroffen seien allerdings keine Büroräume. Außerdem haben viele Finanzämter in Bayern Mängel beim Brandschutz.
0: Ein betrunkener Angler hat am Schursee in Elchingen einen Großeinsatz ausgelöst. Der 59-Jährige stand am Donnerstagmorgen bis zur Brust im Wasser. Offenbar wollte er einen Fisch mit bloßen Händen fangen. Ein besorgter Zeuge alarmierte die Polizei. Feuerwehr, Wasserwacht und DLRG rückten mit mehreren Einsatzkräften an. Der Mann wurde aus dem See geholt, verletzt wurde niemand. Alle Infos dazu auf donau3fm.de und da findet ihr jederzeit auch mehr Nachrichten.
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4: Ja, wir finden immer mehr blaue Stellen am Himmel, denn die Wolken, die verziehen sich jetzt nach und nach. Ganz sind sie noch nicht weg. Hier und da gibt es auch noch ein paar Regenschau, teilweise kleine Gewitter. Aber wirklich, wir haben immer mehr Sonne dann jetzt im Tagesverlauf. Und bis heute Nachmittag gibt es einen richtig angenehmen Mix aus Sonne und Wolken. Es wird auch nicht ganz so heiß heute, Temperaturen nur um die 20 Grad. Das Wochenende, da schauen wir auch noch kurz drauf. Der Samstag sieht mal gar nicht so schlecht aus. Da haben wir noch ein paar mehr Wolken in Schwaben. Es zeigt sich aber auch schon die Sonne. Der Sonntag wird dann der sonnigere Tag. Sonne und Wolken im Mix, Temperaturen bis 25 Grad.
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4: Rückreiseverkehr in Schwaben, das merkt man natürlich vor allem auf den Autobahnen um 12:04. Wir haben eine Gefahrenmeldung von der A7 Richtung Würzburg zwischen Langenau und Niederstotzingen. Hier haben wir ein liegen gebliebenes Fahrzeug auf dem Standstreifen und zwar direkt hinter einer Kurve. Deshalb in diesem Bereich vorsichtig fahren und es staut sich auch auf der A7. Füssenreuth Richtung Ulm zwischen Illertissen und den drei Kittistädten 10 Kilometer stocken. Der Verkehr, Zeitverlust bei 15 Minuten. Dann im weiteren Verlauf zwischen Giengen-Herbrechting und Ahlen-Oberkochen 5 Kilometer Stau, Zeitverlust bei einer halben Stunde. Und dann haben wir noch eine Meldung von der A7 zwischen Giengen und Heidenheim. In der Ausfahrt nach Heidenheim, also in der zweiten Ausfahrt nach Heidenheim, 3 Kilometer Stau, Zeitverlust hier etwa 10 Minuten, hat uns gerade eben der Matthias reingeschrieben per WhatsApp. Dann haben wir noch eine Meldung von der A96 Richtung München zwischen Buchloe Ost und Landsberg am Lech West. Da liegt immer noch ein Fahrradträger samt Fahrrädern auf der Fahrbahn. Bitte hier vorsichtig fahren.
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4: So, und dann nehmen wir einen ganz frischen mit rein. Der wurde frisch gemeldet.
6: Ich wollte euch mitteilen, dass man in jedes Heim am Sportplatz, also zwischen Elatisten und Altenstadt, zwar keine Fotos macht, aber jemand guckt, wie schnell man fährt. Da ist 70 erlaubt und ja, fahrt bitte angemessen. Tschüss, schönes Wochenende.
4: Das war die Christine. Danke dir fürs Melden. Alle weiteren Blitzer gibt's auf donau3fm.de und in der App.
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4: Ja, wir merken es schon auf den Straßen. Zum Ende von den Pfingstferien, da drohen ja auch gerade auf den Autobahnen in Baden-Württemberg und in Bayern immer längere Staus. Welche Strecken da

0: OMD, Walking on the Milky Way, an diesem, ja, jetzt doch ganz sonnigen, aber auf alle Fälle auch staureichen Freitagmittag.
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0: Ja, zum Ende der Pfingstferien wird's auf den Straßen wieder voll, vor allem natürlich auf den Autobahnen. Regina Wisocki von den Donau 3 FM Nachrichten. Wo müssen denn Autofahrer besonders viel Geduld mitbringen?
2: Vor allem auf den klassischen Rückreiserouten. Der ADAC warnt besonders vor Staus auf der A5 zwischen Karlsruhe und Heidelberg, auf der A6 zwischen Heilbronn und Mannheim und auf der A8 zwischen Karlsruhe und Stuttgart. Dort sind viele Ferienrückkehrer, Kurzurlauber und Ausflügler gleichzeitig unterwegs.
0: Wann ist denn da mit dem meisten Verkehr zu rechnen?
2: Der stärkste Rückreiseverkehr wird morgen am Samstag

0: gewartet, vor allem auf den Strecken Richtung Norden. Am Sonntag kann es dann noch mal voller werden, weil viele aus dem Kurzurlaub zurückkommen. Wer flexibel ist, sollte möglichst heute noch fahren. Der Freitag gilt laut ADAC als der ruhigste Reisetag.
1: Und genau in diesem Moment schauen wir dann nochmal drauf auf die Straßen. Zum Beispiel haben wir derzeit auf der A7 Richtung Ulm schon 11 Kilometer stockenden Verkehr. Und zwar zwischen Altenstadt und Hittistetten, da braucht ihr 20 Minuten länger. Nochmal A7 gegen Halbrichtingen zwischen und Ahlen-Oberkochen, da dazwischen 5 Kilometer Stauzeitverlust, fast eine halbe Stunde. Ja, und A8 Richtung Stuttgart zwischen Oberelchingen und Ulm-Ost, 2 Kilometer stockender Verkehr, Zeitverlust bei 5 Minuten. Für euch gibt's die Updates jede halbe Stunde oder ihr klickt euch einfach rein auf donau3fm.de oder in der App, da ist das Ganze jederzeit aktualisiert für euch nochmal zusammengefasst.
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2: Freitagmittag, kurz vor 12:30.
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18: Es ist 12:30.
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20: Stauprognose zum Ende der Ferien und wenig Vertrauen in die Bundesregierung. Ich bin Regina Wysocki, guten Tag. Zum Ende der Pfingstferien müssen Autofahrer in Baden-Württemberg mit vollen Straßen rechnen. Laut ADAC kann es vor allem auf der A5 zwischen Karlsruhe und Heidelberg, der A6 zwischen Heilbronn und Mannheim sowie der A8 zwischen Karlsruhe und Stuttgart eng werden. Der meiste Rückreiseverkehr wird am Samstag erwartet, insbesondere in Richtung Norden. Am Sonntag könnten zusätzlich viele Kurzurlauber unterwegs sein. Auch an den Flughäfen Stuttgart und Karlsruhe-Baden-Baden dürfte es voller werden. Das Vertrauen in die Arbeit der Bundesregierung ist nicht groß. Laut ZDF-Politbarometer geht nur eine Minderheit davon aus, dass die Koalition

0: die Probleme bei den Sozialversicherungen lösen kann. 74% sehen das in der Umfrage anders. Donau3FM-Reporterin Tanja Wagner.
1: Die schwarz-rote Bundesregierung erhält für ihre Arbeit unverändert schlechte Noten, genauso wie der Kanzler. Gerade mal jeder Vierte ist mit seiner Performance zufrieden. Würde am Sonntag gewählt werden, käme die AfD mit 27% auf Platz 1, 2 Punkte vor der Union, während die SPD weiter auf ihrem Rekordtief von 12% dahindümpelt. Aktuell sorgen Vorschläge von Gesundheitsministerin Wagner für Unmut, die Pflegebedürftige und deren Familien schlechter stellen würden, um Kosten in dem Bereich zu drücken.
0: Außenminister Wadefohl hat den russischen Präsidenten Putin eindringlich zu Verhandlungen über eine Friedenslösung in der Ukraine aufgerufen, unter Beteiligung der Europäer. Alle würden sehen, dass der Konflikt in einer Phase sei, die danach schreie, beendet zu werden, so der Minister. Der ukrainische Präsident Zelensky hatte Putin zuvor ein direktes Treffen vorgeschlagen, in der Schweiz, der Türkei oder einem arabischen Staat. In Ulm-Böfingen ist ein Auto mit einer Straßenbahn zusammengestoßen. Eine 37-Jährige hatte an der Böfinger Steige offenbar die Vorfahrt der Bahn übersehen. Die Autofahrerin wurde leicht verletzt und vorsorglich in eine Klinik gebracht. Die Fahrgäste blieben unverletzt. Der Schaden liegt laut Polizei bei rund 23.000 Euro. Alle Infos dazu auf donau3fm.de und da findet ihr jederzeit auch mehr Nachrichten.
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3: Wir haben noch ein paar größere Wolkenberge hier bei uns in Schwaben hängen. Die sind auch ziemlich dunkel und da hängt auch noch ein bisschen was drin. Das kommt auch runter. Also hier und da haben wir noch ein paar Schauer in Schwaben. Es gibt aber auch schon viele blaue Stellen hier bei uns am Himmel. Und da schafft es die Sonne natürlich durch. Heute maximal, ja, so knapp 20 Grad. Vielleicht geht es hier und da ein bisschen drüber. Wir schauen noch kurz aufs Wochenende. Es wird ein bisschen freundlicher mit ein bisschen mehr Sonne. Wir haben aber gerade morgen noch vereinzelt ein paar Schauer mit dabei. Wärmer wird es auch wieder am Wochenende. Temperaturen teilweise bis 25 Grad.
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3: Wir schauen auf die Straßen. Man merkt es natürlich, es ist mehr los. Die Pfingstferien gehen ja so langsam zu Ende. A7 Richtung Ulm zwischen Altenstadt an der Ille und Hittistetten haben wir derzeit zum Beispiel 10 Kilometer stockenden Verkehr. Zeitverlust bei 15 Minuten und wir bleiben auf der A7 zwischen Giengen und Heidenheim. In der Ausfahrt ist ein Unfall passiert. Da haben wir derzeit 3 Kilometer Stau nach hinten. Da haben wir nämlich eine Baustelle auch noch in diesem Bereich. Zeitverlust derzeit bei 10 Minuten. Und A8 Richtung Stuttgart ist schon schwer, eine 8 von der 7 zu unterscheiden. A8 Richtung Stuttgart zwischen Oberelchingen und Ulm-Ost 1 Kilometer Stau. Zeitverlust bei 10 Minuten.
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3: Der Blitzer wurde eben nochmal bestätigt und zwar von Leo, Silke, Stefan und Yassi. Die sind gerade auf dem Weg in den Urlaub und sie schreiben Laser zwischen Illertissen und Altenstadt, Höhe Sportplatz bei Jedesheim in der 70er-Zone. Ha, wunderschön, die fahren nach Palermo bzw. fliegen nach Palermo. Viel Spaß euch und kommt sicher wieder.
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3: Ja, aber wer muss denn nach Palermo, nach Italien, wenn auch wir hier in Schwabadenle ein paar schöne Urlaubslocations haben? Und zwar mitten in Ulm, an einem Ort, an dem wir es eigentlich nicht so erwartet hätten. Da gibt es bald eine neue Open-Air-Location und das erste Event dort findet schon morgen am Samstag statt.
4: Wir wollen halt mit dem Blaustrand einfach den Leuten ein Erlebnis bieten. Quasi, dass wenn man da hingeht, ist man wirklich geflasht und sagt wow und das Geld, das man dafür bezahlt, ist dann halt auch wert. Das ist unser Ziel.
3: Ja, wo sich dieser Blaustrand befindet und was das Konzept der Location ist, das gibt's gleich nach Musik.
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0: Michael Schulte und Rehab. Genau, da sagt er selbst nochmal. Better Me am Freitagmittag hier bei Donau 3 FM.
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0: Morgen am Samstag wird in Ulm der Sommer offiziell eingeläutet. Dann steigt nämlich die erste Party in der neuen Open-Air-Event-Location Blaustrand. Direkt am Wasser, mitten in der Stadt und zwar am Deutschhaus Parkhaus Ulm. Die Brüder Johannes und Josef Bücheli betreiben den Blaustrand. Johannes, diesen Samstag geht's ja los in eure Blaustrand-Saison. Wie geht's dann allgemein weiter? Was ist denn da so euer Konzept?
2: Wir konzentrieren uns vor allem auf die Sommermonate, einfach dadurch, dass es eben Open Air ist. Wir schauen, dass wir jetzt zumindest jeden Monat mal ein sehr großes Event veranstalten können. Das heißt, wir machen lieber ein bisschen weniger und dafür halt dann sehr gute Veranstaltungen mit möglichst vielen Leuten.
0: Den Lederhof am Deutschhaus Parkhaus, da ist das Ganze ja, assoziieren wir ja eher mit was Negativem. Wieso macht ihr das alles genau dort?
2: Es ist schon länger angedacht, dass man dieses Areal aufwertet, dass man auch das Potenzial, das das bietet, nutzt. Da kamen jetzt eben wir ins Spiel und haben gesagt, wir würden gerne die Aufgabe übernehmen. Es ist in der Ulmer Fußgängerzone. Es sieht durch die Architektur des Parkhauses auch wirklich toll aus. Der Bahnhof ist in der Nähe, also man hat eigentlich nur Vorteile und genau das wollen wir halt zu den Leuten bringen.
3: Wir möchten auf jeden Fall eben auch einfach erreichen, dass sich die Leute wieder in diesem Ort wohlfühlen und ich denke, dadurch, dass wir da eben dann diese besagten Veranstaltungen machen, können wir dazu auf jeden Fall beitragen.
0: Eure Events, die finden ja hauptsächlich untertags statt und gehen dann nur bis 22 Uhr. Warum das Ganze?
3: Ich denke, die Feierkultur hat sich einfach gerade in den letzten Jahren extrem verändert. Die Leute möchten eigentlich auch gar nicht mehr so bis um 5 Uhr morgens weg sein. Es ist halt auch immer das Problem. Ich kenne es ja selber, dass man halt am nächsten Tag komplett kaputt ist. Und wenn man halt einfach um 10 Uhr schon fertig ist, ist man quasi zu einer, sage ich jetzt mal, noch angenehmen Uhrzeit im Bett und ja, hat dann noch den kompletten nächsten Tag.
2: Aber hätte die Möglichkeit, wenn man noch weiter feiern will, natürlich danach direkt zu den Clubs zu gehen.
0: Ich wollte gerade sagen, danach geht es wahrscheinlich bei vielen weiter. Morgen, am Samstag, findet ja euer erstes Event statt. Was erwartet uns da?
2: Wir haben uns tatsächlich für das erste Event gleich einen Partner gesucht. Also wir selber kommen eigentlich aus dem Techno-Bereich, wollten jetzt aber nicht gleich dieses Areal so in diese Richtung branden. Deswegen haben wir uns einen Veranstalter herausgesucht, der in Ulm eine sehr erfolgreiche House-Music-Event-Reihe macht, nämlich das Piripi. Und haben gesagt, hey, bevor wir denn selber was Neues aufziehen, warum arbeiten wir nicht zusammen mit einer Eventreihe, die schon sehr gut läuft? Deswegen machen wir sozusagen ein Piripi Open Air Festival.
0: Und das mit richtig toller Hausmusik, bei der direkt ein bisschen Sommerfeeling aufkommt. Das Wetter soll ja jetzt auch passen morgen. Am Deutschhaus Parkhaus in Ulm. Eigentlich darunter gibt es eine neue Open Air Event Location und zwar den Blaustrand. Alle Infos dazu gibt es auch nochmal zum Nachlesen auf donau3fm.de.

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3: Freitagmittag, kurz vor 1.
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18: Es ist 13 Uhr.
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20: Stauprognose zum Ende der Ferien und wenig Vertrauen in die Bundesregierung. Ich bin Regina Wysocki, guten Tag. Zum Ende der Pfingstferien müssen Autofahrer in Baden-Württemberg mit vollen Straßen rechnen. Laut ADAC kann es vor allem auf der A5 zwischen Karlsruhe und Heidelberg, der A6 zwischen Heilbronn und Mannheim sowie der A8 zwischen Karlsruhe und Stuttgart eng werden. Der meiste Rückreiseverkehr wird am Samstag erwartet, insbesondere in Richtung Norden. Am Sonntag könnten zusätzlich viele Kurzurlauber unterwegs sein. Auch an den Flughäfen Stuttgart und Karlsruhe-Baden-Baden dürfte es voller werden. Das Vertrauen in die Arbeit der Bundesregierung ist nicht groß. Laut ZDF-Politbarometer geht nur eine Minderheit davon aus, dass die Koalition die Probleme bei den Sozialversicherungen lösen kann. 74% sehen das in der Umfrage anders. Donau3FM-Reporterin Tanja Wagner.
21: Die schwarz-rote Bundesregierung erhält für ihre Arbeit unverändert schlechte Noten, genauso wie der Kanzler. Gerade mal jeder Vierte ist mit seiner Performance zufrieden. Würde am Sonntag gewählt werden, käme die AfD mit 27%. 20% auf Platz 1, 2 Punkte vor der Union, während die SPD weiter auf ihrem Rekordtief von 12% dahindümpelt. Aktuell sorgen Vorschläge von Gesundheitsministerin Wagner für Unmut, die Pflegebedürftige und deren Familien schlechter stellen würden, um Kosten in dem Bereich zu drücken.
20: Außenminister Wadefohl hat den russischen Präsidenten Putin eindringlich zu Verhandlungen über eine Friedenslösung in der Ukraine aufgerufen, unter Beteiligung der Europäer. Alle würden sehen, dass der Konflikt in einer Phase sei, die danach schreie, beendet zu werden, so der Minister. Der ukrainische Präsident Zelensky hatte Putin zuvor ein direktes Treffen vorgeschlagen in der Schweiz, der Türkei oder einem arabischen Staat. In Ulm-Böfingen ist ein Auto mit einer Straßenbahn zusammengestoßen. Eine 37-Jährige hatte an der Böfinger Steige offenbar die Vorfahrt der Bahn übersehen. Die Autofahrerin wurde leicht verletzt und vorsorglich in eine Klinik gebracht. Die Fahrgäste blieben unverletzt. Der Schaden liegt laut Polizei bei rund 23.000 Euro. Alle Infos dazu auf donau3fm.de und da findet ihr jederzeit auch mehr Nachrichten.
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4: Wir haben hier und da noch ein paar Wolken hängen, die Regen mit dabei haben und der kommt auch runter jetzt noch ein bisschen im Tagesverlauf. Aber es gibt auch viele, viele Sonnengestellen schon in Schwaben. Da sieht man auch einen schönen blauen Himmel und die Temperaturen steigen heute bis ganz knapp über 20 Grad. Morgen am Samstag ist es noch ein bisschen bewölkt, es zeigt sich aber hier und da schon vermehrt die Sonne. Der Sonntag wird dann der schönere Tag vom Wochenende, Sonne und Wolken Mix, Temperaturen bis 25 Grad.
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4: Wir schauen auf die Straßen um 1:04. Derzeit haben wir eine Meldung von der A8 in Richtung München zwischen Märklingen und Ulm-Ost. Da ist ein Unfall passiert. Da läuft derzeit die Unfallaufnahme auf dem Standstreifen. Wir haben auch einen Stau auf der A8. Der ist aber in der Gegenrichtung, und zwar Richtung Stuttgart zwischen dem Kreuz Ulm-Elchingen und Ulm-Ost. 3 Kilometer Stau, Zeitverlust bei 20 Minuten. Dann schauen wir auch noch rüber auf die Ferienstrecke A7. Da ist immer auch einiges los. Gerade jetzt zum Ende der Pfingstferien. Einmal Richtung Ulm zwischen Illertissen und dem Dreikittistätten. 9 Kilometer stockender Verkehr, Zeitverlust bei 15 Minuten. Und A7 zwischen Giengen und Heidenheim im Baustellenbereich. In der Ausfahrt haben wir derzeit einen Stau. 3 Kilometer ist der lang, Zeitverlust 10 Minuten.
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4: Geblitzt wird auf der A96 und zwar Richtung München vorm Kohlbergtunnel. In Asch in der Ortsdurchfahrt steht ein Blitzer, der blitzt beidseitig, und zwischen Niederstotzingen und Günzburg auf Höhe vom Campingplatz haben wir auch noch einen Blitzer, ebenfalls in beide Richtungen. Sonst haben wir derzeit noch ein paar Superblitzer, die gibt's für euch zum Nachlesen auf donau3fm.de und in der donau3fm App.
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4: Ich wünsche einen schönen Freitagmittag. Im Jugendalter haben sie sich kennengelernt und auch lieben gelernt. Jahrelang waren Thomas und Lisa Müller ein absolutes Vorzeigepärchen im deutschen Fußball.
5: Wenn man glücklich verheiratet ist, gibt es ja einige Attribute, die dazu passen müssen, und die erfüllt sie zu 100%.
4: Ja, doch zuletzt hat sich da einiges geändert. Thomas Müller hat sportlich ganz neue Wege eingeschlagen und offensichtlich gehen die beiden jetzt auch privat neue Wege. Was da los ist, das erfahrt ihr gleich hier bei mir.
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0: Milli Vanilli, Girl You Know It's True, am Freitagmittag. Seit der Jugend waren sie zusammen. Sie haben Seite an Seite Erfolge gefeiert und sich natürlich auch gegenseitig unterstützt. Ja, und jetzt soll aber wohl Schluss sein.
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3: Freunde der gepflegten Unterhaltung. Jahrelang galten sie als absolutes Vorzeigepaar im Sport. Thomas und Lisa Müller.
4: Ja, ist immer gut für schlechte Witze.
5: Du bist echt. Ja, Wechsel.
3: Cut. Er, der Fußball-Weltmeister. Sie, die erfolgreiche Dressurreiterin. Gemeinsam waren sie auf roten Teppichen unterwegs. Bei Turnieren auf dem Gestüt Gut Wettelkamm in Bayern. Zuletzt hat sich im Leben der beiden aber einiges verändert. Thomas Müller hat letztes Jahr im Sommer nach 25 Jahren den FC Bayern verlassen.
6: Ich bin aber nicht traurig. Ich freue mich auf das, was kommt. Auch wenn das nicht halb so schön sein kann wie das, was ich hatte.
3: Und ist nach Kanada zu den Vancouver Whitecaps gewechselt. Fast 10.000 Kilometer entfernt von der Heimat. Lisa Müller ist in Bayern geblieben, hat sich weiterhin um das gemeinsame Gestüt und ihre Karriere im Reitsport gekümmert. Dass es keine einfache Situation wird, das war damals schon klar. Aber jetzt ist es leider offiziell. Thomas Müller und seine Frau Lisa haben sich nach über 17 Jahren Ehe getrennt. Das hat der gemeinsame Medienanwalt der beiden bestätigt. Demnach haben sich der frühere Bayern-Star und die Dressurreiterin schon vor einiger Zeit einvernehmlich getrennt. Weitere Details soll es nicht geben, die Privatsphäre der beiden soll respektiert werden. Obwohl es viele Fans sehr, sehr schade finden, kommt die Nachricht für viele trotzdem nicht komplett überraschend. Erste Spekulationen rund um die Beziehung gab es schon 2024. Da hat Lisa Müller gemeinsame Bilder von ihrem Instagram-Profil entfernt. Thomas und Lisa Müller haben 2009 geheiratet. Damals waren die beiden gerade mal 20 Jahre alt.
4: Den Heiratsantrag hat er mir Weihnachten 2008 gemacht.
3: Sie waren eines der bekanntesten Paare im deutschen Fußball. Jetzt beginnt für sie aber offenbar ein neues Kapitel mit getrennten Wegen.
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15: Es zieht ein leichter Wind durch Schwaben durch. Der hat einen Vorteil, wenn gerade Regenwolken über euch hängen, dann windet es ein bisschen und dann schiebt es die weg. Und dann gibt es für euch auch ein bisschen Sonne. Es hat wieder ein bisschen zugezogen. Also wir sind wieder bei einem leichten Wettertief, aber es wird auf alle Fälle wieder ein bisschen schöner. Bis zum späten Nachmittag kommt die Sonne wieder ein bisschen mehr raus. Sonne und Wolken im Mix, Temperaturen knapp über 20 Grad. Morgen am Samstag ist es auch ähnlich wie heute. Es bleibt größtenteils auch trocken. Wir haben aber noch viele Wolken in Schwaben. Der Sonntag schaut dann gar nicht schlecht aus. Sonne und Wolken im Mix, Temperaturen bis 25 Grad.
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15: Rückreiseverkehr an diesem letzten Pfingstferienfreitag. Wir haben

0: Denn einmal ein LKW-Rad steht hier in der Meldung auf der A8 Richtung Stuttgart zwischen Oberelchingen und Ulm-Ost. Bitte hier aufpassen, das LKW-Rad liegt nicht am Rande der Autobahn, sondern teilweise auf dem rechten Fahrstreifen. Bitte vorsichtig fahren. Stau haben wir derzeit auf der A7 Füssenreuth Richtung Ulm zwischen Altenstadt an der Ille und Hittistetten. 8 Kilometer ist der Stau lang, Zeitverlust bei 15 Minuten. Nochmal eine Meldung haben wir von der A7 zwischen Gingen und Heidenheim. Da haben wir eine Baustelle in diesem Bereich, da daraus resultieren 3 Kilometer Stauzeitverlust bei 15 Minuten. Und einen letzten Stau haben wir noch, das ist auch der größte, auf der A8 Richtung Stuttgart zwischen dem Kreuz um Elchingen und Ulm-Ost. 5 Kilometer Stau, Zeitverlust bei einer halben Stunde.
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0: Geblitzt wird in Langenau-Göttingen in der Albecker Straße Richtung Albeck, dann noch in Neu-Ulm-Reutier Straße bei der Polizei, Almedingen Richtung Altheim am Ortsausgang in der 30er-Zone und Blaustein-Ehrensteiner Straße Richtung Rewe auf Höhe vom Kebabladen.
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0: Und wir starten durch an diesem Freitagnachmittag mit einfach guter Musik. George Ezra ist für euch mit dabei mit Budapest, Roxette, Joyride und das hier ist Nico Santos All Time High. Ganz egal, ob ihr jetzt schon Feierabend habt, den ganzen Tag nochmal lochen müsst oder wenn ihr sogar einen Brückentag heute habt, gell? Wir spielen für euch einfach gute Musik und die gibt's jetzt.

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1: Ja, da lief doch mal wieder einer, da lief doch ein Roxette-Hit und zwar Roxette mit Joyride. Und ich habe jetzt auch jemand hier bei mir am Telefon. Hallo, hier ist der Peter. Wer ist denn dran?
2: Hier ist die Bianca aus Illertissen.
1: Ja, grüß dich, Bianca aus Illertissen. Was machst du an diesem Freitagnachmittag? Hast du einen Brückentag oder musst du mal loche?
2: Nein, ich habe Urlaub. Ich habe meine Tochter nach Ulm zum Bahnhof gefahren und bin jetzt wieder daheim.
1: Sehr, sehr schön. Da hat man also Zeit zum Radio hören, gell?
2: Ja.
1: Erzähl mir was. Bezug zu Roxette. Bist du in der Zeit aufgewachsen? Was gefällt dir so an der Gruppe? Schieß los.
2: Ja, das war meine Jugend, Roxette. Ich lieb die. Ich habe sämtliche CDs von denen zu Hause.
1: Mhm.
2: Ja. Und höre sie immer noch gerne.
1: Sehr, sehr stark. Und ja, und jetzt kommen wir ja zum Wiley Open Air. Und du hast eigentlich alles richtig gemacht, liebe Bianca. Du bekommst von uns 2 Tickets fürs Wiley Open Air mit Roxette.
2: Oh, cool. Danke.
1: Da darfst du dann jemanden mitnehmen, ganz egal wer, kannst du dir jemanden aussuchen. Ja, und dann wünschen wir dir da viel Spaß. Ende Juli ist ja das Ganze, ist noch ein paar Wochen hin. Aber du hast sicher 2 Tickets für dieses Konzert.
2: Oh cool, danke schön, da freue ich mich.
1: Gelle? Also, mehr gibt's gar nicht zu erzählen. Den Rest klären wir jetzt gleich im Hintergrund und wir wünschen dir einfach viel Spaß auf diesem Konzert mit deiner Begleitung.
2: Danke, das habe ich ganz bestimmt.
1: Sehr schön. Also, einen schönen Freitagnachmittag dir noch.
2: Danke, gleichfalls.
1: Gell? Mach's gut.
2: Tschüss.
1: Ciao, ciao.
2: Ja, tschüss.
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5: Freitagnachmittag, kurz vor zwei.
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8: 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Es ist 14 Uhr.
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11: Stauprognose zum Ende der Ferien und wenig Vertrauen in die Bundesregierung. Ich bin Regina Wissocki, guten Tag. Zum Ende der Pfingstferien müssen Autofahrer in Baden-Württemberg mit vollen Straßen rechnen. Laut ADAC kann es vor allem auf der A5 zwischen Karlsruhe und Heidelberg, der A6 zwischen Heilbronn und Mannheim sowie der A8 zwischen Karlsruhe und Stuttgart eng werden. Der meiste Rückreiseverkehr wird am Samstag erwartet, insbesondere in Richtung Norden. Am Sonntag könnten zusätzlich viele Kurzurlauber unterwegs sein. Auch an den Flughäfen Stuttgart und Karlsruhe-Baden-Baden dürfte es voller werden. Das Vertrauen in die Arbeit der Bundesregierung ist nicht groß. Laut ZDF-Politbarometer geht nur eine Minderheit davon aus, dass die Koalition die Probleme bei den Sozialversicherungen lösen kann. 74% sehen das in der Umfrage anders. Donau3FM-Reporterin Tanja Wagner.
12: Die schwarz-rote Bundesregierung erhält für ihre Arbeit unverändert schlechte Noten, genauso wie der Kanzler. Gerade mal jeder Vierte ist mit seiner Performance zufrieden. Würde am Sonntag gewählt werden, käme die AfD mit 27% auf Platz 1, 2 Punkte vor der Union, während die SPD weiter auf ihrem Rekordtief von 12% dahindümpelt. Aktuell sorgen Vorschläge von Gesundheitsministerin Wacken für Unmut, die Pflegebedürftige und deren Familien schlechter stellen würden, um Kosten in dem Bereich zu drücken.
11: Außenminister Wadefohl hat den russischen Präsidenten Putin eindringlich zu Verhandlungen über eine Friedenslösung in der Ukraine aufgerufen, unter Beteiligung der Europäer. Alle würden sehen, dass der Konflikt in einer Phase sei, die danach schreie, beendet zu werden, so der Minister. Der ukrainische Präsident Zelensky hatte Putin zuvor ein direktes Treffen vorgeschlagen in der Schweiz, der Türkei oder einem arabischen Staat. In Ulm-Böfingen ist ein Auto mit einer Straßenbahn zusammengestoßen. Eine 37-Jährige hatte an der Böfinger Steige offenbar die Vorfahrt der Bahn übersehen. Die Autofahrerin wurde leicht verletzt und vorsorglich in eine Klinik gebracht. Die Fahrgäste blieben unverletzt. Der Schaden liegt laut Polizei bei rund 23.000 Euro. Alle Infos dazu auf donau3fm.de und da findet ihr jederzeit auch mehr Nachrichten.
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13: Wir haben hier und da in Schwaben noch ein paar dicke Wolkenfelder hängen. Da kann auch noch ein bisschen was von oben runterkommen in Form von Regen. Teilweise kann es auch mal ein kleines Gewitter geben. Aber wir haben auch einige sonnige Phasen heute an diesem Freitagnachmittag mit dabei.

0: bei Höchsttemperaturen um die 20 Grad. Morgen am Samstag ähnliches Wetter wie heute. Der Sonntag wird dann recht schön, Sonne und Wolken im Mix, Temperaturen zwischen 22 und 25 Grad.
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0: Wir schauen auf die Straßen. A8 Richtung Stuttgart zwischen dem Kreuz Ulm-Elchingen und Ulm-Ost. Derzeit 4 Kilometer Stau. Zeitverlust bei einer halben Stunde. Grund ist hier eine Panne bei einem LKW. Da liegt auch ein LKW-Rad auf dem Standstreifen. Bitte hier vorsichtig fahren. Und auf der A7 in Richtung Ulm haben wir noch einen Stau zwischen Illertissen und den drei Kittistädten. 8 Kilometer ist der lang. Zeitverlust in diesem Bereich bei 15 Minuten.
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0: Ganz frisch reingekommen zwischen Ringingen und Altheim. Ein Blitzer auf Höhe der Firma Bras. Weitere Blitzer haben wir dann noch in Langenau-Göttingen, in der Albecker Straße, Ulm-Schwabstraße bei der Frauensteige, Neu-Ulm-Reutierstraße, Höhe Polizei und Almedingen Richtung Altheim am Ortsausgang.
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0: Eine Schwabentasse sucht einen neuen Besitzer oder eine neue Besitzerin. Ja, und es geht um diese Frage von Oma Rosa. Solltet ihr die richtig beantworten, gibt's genau diese Tasse für euch.
4: Was heißt Rotzkocher? Erstens Küchenmaschine, zweitens Zigarettenhülse, drittens Tabakpfeife.
0: Ich bin ganz ehrlich, ich bin komplett überfragt. Wenn ihr die Nachricht wisst, die richtige Antwort eher, dann gerne WhatsApp schicken an die 01520 242 4x3. Was ist ein Rotzkocher? Oje, oje.

0: Eine richtig tolle und entspannte Nummer aus dem Jahr 92. John Secada, Just Another Day.
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0: Und ich bin immer wieder fasziniert, was es so für Worte in Schwaben gibt. Da gibt es ja dann auch immer regionale Unterschiede, aber dieses Wort, das habe ich ganz ehrlich noch nie in meinem Leben gehört. Es gab aber auch Hörerinnen und Hörer, die waren ganz schnell mit der Antwort per WhatsApp an die 015 0242 4x3. Und bei der ersten Nummer, da rufen wir jetzt mal an.
2: Hallo!
0: Donau 3 FM, Peter Miller, hallo, wer ist dran?
2: Grüß dich, die Hilde.
0: Ja, grüß dich, Hilde. Bist du wo unterwegs oder warum ist dir so laut im Hintergrund?
2: Ich bin unterwegs und ich habe zwei Jungs dabei gehalten, mein Telefon.
0: Und der Empfang ist anscheinend auch gerade ein bisschen schwierig, aber wir kriegen das zusammen hin.
2: Keine Ahnung, wir sind bei Langenau unterwegs.
0: Okay, bei Langenau. Also aufpassen, wenn du unterwegs seid. Du hast Lust, eine Runde mitzuspielen. Schwabenquiz.
2: Sehr gerne, ja.
0: Also die Frage mal an dich und deine zwei Jungs.
3: Was heißt Rotzkocher? Erstens Küchenmaschine, zweitens Zigarettenhülse, drittens Tabakpfeife.
0: Und jetzt bin ich gespannt auf deine Antwort.
2: Ja, wir waren uns nicht ganz sicher, aber wir würden sagen, die Lösung 3, die Tabakpfeife.
0: Okay, also ich finde den Begriff schon ein bisschen komisch. Rotzkocher. Wir fragen mal unsere Oma Rosa, stimmt denn das Ganze?
3: Drittens stimmt. Ein Rotzkocher ist eine Tabakpfeife.
0: Also, für dich gibt's eine Schwabentasse.
2: Vielen Dank.
0: Es ist so faszinierend, gell, was es so für Worte alles gibt im Schwäbischen. Mir ist es ganz neu.
2: Ja, gut, ich habe es jetzt auch nicht so genau gekannt, aber die anderen beiden Möglichkeiten, die gingen einfach nicht.
0: Das stimmt. Also 1 und 1 zusammenzählen und dann funktioniert es meistens.
2: Ja, genau.
0: Gut, Hilde, du bekommst von uns eine Schwabentasse. Schreib uns deine Kontaktdaten einfach per WhatsApp und dann schicken wir dir ein Tesla zu.
2: Sehr gerne. Und schönes Wochenende.
0: Das wünschen wir euch auch. Macht es gut. Ciao, ciao.
2: Ciao.
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3: Freitagnachmittag, kurz vor 2:30.
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19: Wir haben hier und da noch ein paar dunkle Wolken hängen und die haben auch noch ein paar Regentropfen mit dabei. Die kommen runter jetzt auch noch im Laufe des Nachmittags. Aber wir haben auch immer wieder ein paar sonnige Stellen mit dabei. Der blaue Himmel zeigt sich also heute ein bisschen wechselhaft am Freitagnachmittag. Morgen am Samstag lässt der Regen schon nach. Es wird trockener. Außerdem gibt es ein bisschen mehr Sonne. Der Sonntag wird aber trotzdem der schönere Tag vom Wochenende. 25 Grad in der Spitze. Sonne und Wolken. Im Mix.
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19: Kollege Michael Kordig ist mittlerweile eingetroffen und er hat gesagt, es knubbelt sich ein bisschen auf den Straßen. Das stimmt. Ist ja auch der letzte Freitag in den Pfingstferien. Stau haben wir derzeit auf der A7 Füssenreute Richtung Ulm. Zwischen Illertissen und Hittistetten 7 Kilometer Stau. Zeitverlust bei 15 Minuten. Nochmal A7 und zwar in Richtung Würzburg zwischen dem Kreuz Ulm-Elchingen und Langenau. 3 Kilometer Stau. Zeitverlust bei 5 Minuten. Dann haben wir noch eine Meldung von der A8 in Richtung Stuttgart zwischen dem Kreuz um Elchingen und Ulm-Ost. 5 Kilometer stockender Verkehr, Zeitverlust bei 10 Minuten. Und dann kommt noch ganz frisch eine Gefahrenmeldung rein. B10 Ulm Richtung Stuttgart zwischen Eislingen-Ost und Eislingen-West. Da liegen Gegenstände auf der Fahrbahn.
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19: Zwischen Ringingen und Altheim wird derzeit geblitzt auf Höhe der Firma Bras. Dann haben wir noch einen Blitzer in Langenau-Göttingen in der Albecker Straße. A96 Lindau.

0: Richtung München vorm Kohlbergtunnel in der 100er Zone und B311 Richtung Ehingen, Höhe Kreuzung Öpfingen in der 70er Zone. Alle weiteren Meldungen gibt es für euch aktualisiert und zusammengefasst auf der Website und in der Donau 3 FM App.
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0: Morgen geht's endlich los. Wir von Donau 3 FM starten mit euch in den großen Konzertsommer. Ehingen ist morgen als erstes dran. An diesem Wochenende treten die Festspengler und Nena auf. Rund um den Marktplatz kommt es deshalb natürlich zu Sperrungen. Die Bühne steht natürlich schon. Was ihr alles dazu wissen müsst, darüber sprechen wir gleich nach Musik von Mark Amber, Whitney Houston und Klock.

0: Am Samstag sind die Verspenkler vor Ort und performen für euch. Und am Sonntag gibt's was richtig Tolles, und zwar Nena auf der großen Bühne. Es ist ja logistisch auch ein bisschen was Größeres, so ein großes Konzert. Regina Wisocki von den Donau 3 FM Nachrichten. Was ist denn alles geplant?
1: Auf dem Ehinger Marktplatz gibt es wieder zwei Konzertabende. Morgen treten die Verspenkler auf. Tags drauf, am Sonntag, kommt Nena nach Ehingen. Also die Vorfreude ist schon mal groß, genauso wie die Vorarbeiten wieder was Größeres werden.
0: Klar, da steht jetzt schon eine riesige Bühne. Was müssen Besucher und Anwohner denn rund ums Ehinger Marktplatz Open Air jetzt wissen?
1: Rund um den Marktplatz gibt es mehrere Sperrungen. Bis Montag sind unter anderem die Marktstraße, die Schulgasse, die Schwanengasse und die Hauptstraße für Autos und Busse gesperrt. Außerdem ist der Marktplatz auch für Fußgänger nicht mehr frei zugänglich, dann steht nämlich schon die Bühne.
0: Wie schaut's denn aus mit dem Parken?
1: Parken ist in den Tiefgaragen und auf den Parkplätzen rund ums Stadtzentrum möglich. Zusätzlich kann am Alb-Donau-Center geparkt werden. Von dort fährt ein kostenloser Shuttlebus zum Bahnhof. Wer mit Bus oder Bahn kommt, läuft vom Bahnhof nur wenige hundert Meter bis zum Konzertgelände. Ganz wichtig, Essen und Getränke gibt es an Verkaufsständen. Bezahlt werden kann nur bar. Deshalb solltet ihr genug Bargeld mitbringen.
0: Also, dann wissen wir schon mal Bescheid. Es ist jede Menge aktuell auch schon los. Da kommt der ein oder andere 40 Tonner noch und bringt ein bisschen Technik für die Konzerte. Und dann geht's morgen los mit den Verspenklern. Und am Sonntag spielt dann Nena in Ehingen. Alle Infos und die Tickets zum Ehingen Marktplatz Open Air gibt's nochmal auf donau3fm.de.

0: Die Leiters Family mit Lüftet. Und ich habe extra nochmal gelüftet, bevor Michael Kornick das Studio betritt.
1: Oder sollte man
0: danach erst lüften, wenn du dann gehst?
2: Hallöchen, hey, was laberst denn du da?
0: Hey Bruder, was laberst du? Hey, voll krass, dass du heute da bist, bei Brückentag.
2: Ja, da bin ich zu blöd zu nehmen, das kenne ich noch nicht.
0: Warst auch zu blöd. Der Herr Scheite ist natürlich wieder mal vorgeprescht und hat sich da was geholt.
2: Ja, der hat sich die Brückentage schon so aufgebraucht, vor einem Jahr schon gesichert, dass wir keine mehr übrig hatten.
0: Aber brauche ich auch gar nicht. Ich bin gern hier, muss ich sagen.
2: Ja, so schaut's doch aus.
0: Ich fahre jetzt auch über eine Brücke nach Hause, dann habe ich auch ein bisschen Brücke.
2: Der spricht sowieso gerne von der Brücke.
0: Ja, stimmt. Ach, schön. Viel Spaß mit Michel. Mehr gibt's eigentlich gar nicht zu erzählen. Wir verabschieden uns jetzt schon wieder.
2: Ich wollte mal im Auto vielleicht so Windabweiser und Regenabweiser hinbauen.
0: Ja.
2: Habe ich mal gedacht, weil immer wenn ich meine Chipstüten und Cola-Dosen rauswerfe, regnet's rein. Nö, mache ich natürlich nicht. Aber jetzt habe ich andere Autos tatsächlich beobachtet, wie das denn ausschaut.
0: Ja.
2: Das fährt so gut wie 0% mit so einem Zeugs rum. Jetzt lasse ich es auch bleiben.
0: Ja, lass es bleiben, gell? Man lässt sich einfach zu schnell influenzen. So, viel Spaß war's mit Michel. Wir haben es kurz vor 3.
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8: Es ist 15 Uhr.
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0: Wenig Vertrauen in die Bundesregierung und Brandstiftung in Ulmer Jugendhaus. Ich bin Regina Wysocki, guten Tag. Das Vertrauen in die Arbeit der Bundesregierung ist nicht groß. Laut ZDF-Politbarometer geht nur eine Minderheit davon aus, dass die Koalition die Probleme bei den Sozialversicherungen lösen kann. 74% sehen das in der Umfrage anders. Donau3FM-Reporterin Tanja Wagner.
1: Die schwarz-rote Bundesregierung erhält für ihre Arbeit unverändert schlechte Noten, genauso wie der Kanzler. Gerade mal jeder Vierte ist mit seiner Performance zufrieden. Würde am Sonntag gewählt werden, käme die AfD mit 27% auf Platz 1, 2 Punkte vor der Union, während die SPD weiter auf ihrem Rekordtief von 12% dahindümpelt. Aktuell sorgen Vorschläge von Gesundheitsministerin Wagner für Unmut, die Pflegebedürftige und deren Familien schlechter stellen würden, um Kosten in dem Bereich zu drücken.
0: Zum Ferienende wird es auf den Autobahnen in Baden-Württemberg noch einmal voller. Der ADAC rechnet vor allem auf der A5 zwischen Karlsruhe und Heidelberg, der A6 zwischen Heilbronn und Mannheim und der A8 zwischen Karlsruhe und Stuttgart mit Staus. Besonders viel Verkehr dürfte es am Samstag auf den Rückreiserouten Richtung Norden geben. Am Sonntag kommen voraussichtlich viele Kurzurlauber dazu. Auch an den Flughäfen Stuttgart und Karlsruhe-Baden-Baden wird mehr Betrieb erwartet. Mit Rock am Ring und Rock im Park starten heute die ersten großen Musikfestivals des Sommers. Donau3FM-Reporterin Franziska Scherer.
2: Die Veranstalter erwarten am Wochenende bei Rock am Ring am Nürburgring etwa 90.000 Musikfans. Bei Rock im Park in Nürnberg sollen es 80.000 werden. Rund 70 Konzerte sind während der 3 Festivaltage geplant. Mit dabei die Rock- und Heavy-Metal-Urgesteine Iron Maiden und Linkin Park. Beide Festivals sind komplett ausverkauft. Sie zählen zu den größten Festivals in Deutschland.
0: In Ulm-Böfingen hat es in der Nacht auf Donnerstag vor einem Jugendhaus gebrannt. Zeugen haben das Feuer gegen 2.45 Uhr im Georg-Elser-Weg gemeldet. Verletzt wurde niemand, der Schaden liegt laut Polizei bei rund 10.000 Euro. Da am Brandort unter anderem eine Haarspraydose und Holzplatten gefunden wurden, ermittelt die Polizei wegen des Verdachts auf Brandstiftung. Alle Infos auf donau3fm.de und da findet ihr jederzeit auch mehr Nachrichten.
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4: Die Temperaturen liegen bei 17 Grad derzeit im Schnitt in Schwaben. Heute ein Mix aus Sonne und Wolken, vereinzelt auch Schauer. Morgen wird es meist bedeckt sein, teilweise auch sonnige Abschnitte bei bis zu 22 Grad.
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4: 15:03 Uhr ist es.

0: Wir schauen auf die Straßen in Schwaben. A7 Füssen Richtung Ulm zwischen Illertissen und Dreieck-Kittistetten. Stockender Verkehr auf einer Länge von 5 Kilometern. 6 bis 7 Minuten kommen obendrauf. Das Ganze geht auch weiter bis zum Dreieck-Kittistetten und da müsst ihr auf jeden Fall ein bisschen Geduld mitbringen. Die A8 München Richtung Stuttgart zwischen Märklingen und Mühlhausen haben wir stockenden Verkehr auf einer Länge von 3 Kilometern. 5 Minuten kommen da obendrauf. Und gerade kommt nochmal A7 rein und zwar Würzburg Richtung Ulm zwischen Heidenheim und Gingen-Herbrechtingen. Da haben wir jetzt 1 Kilometer Stau derzeit, kommen 3 Minuten dazu.
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0: Zwischen Ringingen und Altheim auf Höhe der Firma Bras im Gebüsch. Und dann haben wir noch auf der A96 einen Superblitzer vor dem Kohlbergtunnel Lindau Richtung München. B311 Richtung Ehingen auf Höhe der Kreuzung Öpfingen, in Langenau-Göttingen Richtung Albeck auf der Albecker Straße und Neu-Ulm gerade selber gesehen vor der Polizei auf der Reutier Straße.
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0: Servus. Sodele, gleich Nena, irgendwie, irgendwo, irgendwann. Wir haben für euch Shawn Mendes mit Why, Why, Why. Und den Anfang, den machen jetzt für euren Freitagnachmittag Kygo, Khalid und Griffin mit der Neuen mit Save My Love.

0: Mena, irgendwie, irgendwo, irgendwann. Und was für ein Zufall. Kommenden Sonntag tritt Nena in Ehingen beim großen Marktplatz Open Air auf. Und der Link zu Tickets, den findet ihr auf donau3fm.de. Und natürlich rechnen wir da mit euch. Am Sonntag ist Nena angesagt. Also.
1: Hier, Ulrich, ich glaub, da kannst du mit mir rechnen. Ja, das hab ich mir noch gedacht, ne? Sonntag.
2: Sonntag.
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4: 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Wir haben jetzt dieses Jahr Baumstriezel mit auf dem Platz und einen Stand der Bowls verkauft. 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
4: 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Zum einen das Fahrgeschäft Gladiator, ist eines der höchsten und spektakulärsten Fahrgeschäfte Europas. Dann haben wir die Geisterbahn Diabolos dieses Jahr da. Aber absolutes Highlight aus meiner Sicht ist immer das Feuerwerk am Sonntagabend dann.
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2: Damit haben wir es jetzt kurz vor 4:30.
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10: Es ist 3:30.
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12: Wenig Vertrauen in die Bundesregierung und Brandstiftung in Ulmer Jugendhaus. Ich bin Regina Wysocki, guten Tag. Das Vertrauen in die Arbeit der Bundesregierung ist nicht groß. Laut ZDF-Politbarometer geht nur eine Minderheit davon aus, dass die Koalition die Probleme bei den Sozialversicherungen lösen kann. 74% sehen das in der Umfrage anders. Donau 3FM-Reporterin Tanja Wagner.
13: Die schwarz-rote Bundesregierung erhält für ihre Arbeit unverändert schlechte Noten, genauso wie der Kanzler. Gerade mal jeder Vierte ist mit seiner Performance zufrieden. Würde am Sonntag gewählt werden, käme die AfD mit 27% auf Platz 1, 2 Punkte vor der Union, während die SPD weiter auf ihrem Rekordtief von 12% dahindümpelt. Aktuell sorgen Vorschläge von Gesundheitsministerin Wagner für Unmut, die Pflegebedürftige und deren Familien schlechter stellen würden, um Kosten in dem Bereich zu drücken.
12: Zum Ferienende wird es auf den Autobahnen in Baden-Württemberg noch einmal voller. Der ADAC rechnet vor allem auf der A5 zwischen Karlsruhe und Heidelberg, der A6 zwischen Heilbronn und Mannheim und der A8 zwischen Karlsruhe und Stuttgart mit Staus. Besonders viel Verkehr dürfte es am Samstag auf den Rückreiserouten Richtung Norden geben. Am Sonntag kommen voraussichtlich viele Kurzurlauber dazu. Auch an den Flughäfen Stuttgart und Karlsruhe-Baden-Baden wird mehr Betrieb erwartet. Mit Rock am Ring und Rock im Park starten heute die ersten großen Musikfestivals des Sommers. Donau 3FM-Reporterin Franziska Scherer.
14: Die Veranstalter erwarten am Wochenende bei Rock am Ring am Nürburgring etwa 90.000 Musikfans. Bei Rock im Park in Nürnberg sollen es 80.000 werden. Rund 70 Konzerte sind während der 3 Festivaltage geplant. Mit dabei die Rock- und Heavy-Metal-Urgesteine Iron Maiden und Linkin Park. Beide Festivals sind komplett ausverkauft. Sie zählen zu den größten Festivals in Deutschland.
12: In Ulm-Böfingen hat es in der Nacht auf Donnerstag vor einem Jugendhaus gebrannt. Zeugen haben das Feuer gegen 2.45 Uhr im Georg-Elser-Weg gemeldet. Verletzt wurde niemand, der Schaden liegt laut Polizei bei rund 10.000 Euro. Da am Brandort unter anderem eine Haarspraydose und Holzplatten gefunden wurden, ermittelt die Polizei wegen des Verdachts auf Brandstiftung. Alle Infos auf donau3fm.de und da findet ihr jederzeit auch mehr Nachrichten.
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0: 17 Grad aktuell und meist ist es heute bedeckt. Zeitweise gibt es sonnige Abschnitte, aber eben auch Schauer. Und in der Nacht gehen wir wieder in die einstelligen, das heißt 8 Grad in der kommenden Nacht und morgen dafür wieder leicht über 20 Grad bei meist bedecktem Himmel.
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0: Es ist 15.33 Uhr. Wir schauen auf die Straßen in Schwaben. Behinderungen auf folgenden Strecken: A7 Füssen Richtung Ulm zwischen Föhringen und Dreieck Hittistetten. Gefahr durch Gegenstände, liegt ein Hammer auf dem rechten Fahrstreifen. Und außerdem staut sich dort auch noch vor dem Dreieck Hittistetten auf einer Länge von 2 Kilometern. Dann haben wir noch die A8 München Richtung Stuttgart zwischen Märklingen und Mühlhausen. Ungesicherte Unfallstelle auf dem linken Fahrstreifen. Bitte unbedingt Vorsicht in diesem Bereich. A8 München Richtung Stuttgart haben wir außerdem zwischen Märklingen und Mühlhausen 7 Kilometer stockenden Verkehr. 13 Minuten kommen obendrauf.
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0: Blitzer aktuell zwischen Ringingen und Altheim auf Höhe der Firma Bras im Gebüsch versteckt. Neu-Ulm, Reutierstraße auf Höhe der Polizei und Almendingen Ortsausfahrt Richtung Altheim.
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0: Servus zusammen. So, im Jugendalter haben sie sich kennen und lieben gelernt. Jahrelang waren Thomas Müller und Lisa Müller ein absolutes Vorzeigepärchen im deutschen Fußball.
3: Wenn man glücklich verheiratet ist, gibt es ja einige Attribute, die dazu passen müssen. Und die erfüllt sie zu 100%.
0: Ja, doch zuletzt hat sich einiges geändert. Thomas Müller hat sportlich einen neuen Weg eingeschlagen. Und offensichtlich gehen die beiden jetzt auch privat neue Wege. Was da los ist, das erfahrt ihr gleich hier im Promiversum.
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0: Vitamin Sunshine. Und es war Pink mit Töchterchen Willow Sage Heart. So, Dele, jetzt kommen wir zu weiterer Prominenz. Und ja, da hat sie ein bisschen was getan. Seit ihrer Jugend waren sie ja miteinander liiert. Sie haben Seite an Seite Erfolge gefeiert, sich gegenseitig unterstützt. Jetzt soll aber Schluss sein. 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
3: Freunde der gepflegten Unterhaltung. Jahrelang galten sie als absolutes Vorzeigepaar im Sport. Thomas und Lisa Müller.
4: Ja, ist immer gut für schlechte Witze.
5: Du bist echt. Ja, Wechsel.
3: Cut. Er, der Fußball-Weltmeister. Sie, die erfolgreiche Dressurreiterin. Gemeinsam waren sie auf roten Teppichen unterwegs. Bei Turnieren auf dem Gestüt Gut Wettelkamm in Bayern. Zuletzt hat sich im Leben der beiden aber einiges verändert. Thomas Müller hat letztes Jahr im Sommer nach 25 Jahren den FC Bayern verlassen.
6: Ich bin aber nicht traurig. Ich freue mich auf das, was kommt. Auch wenn das nicht halb so schön sein kann wie das, was ich hatte.
3: Und ist nach Kanada zu den Vancouver Whitecaps gewechselt. Fast 10.000 Kilometer entfernt von der Heimat. Lisa Müller ist in Bayern geblieben, hat sich weiterhin um das gemeinsame Gestüt und ihre Karriere im Reitsport gekümmert. Dass es keine einfache Situation wird, das war damals schon klar. Aber jetzt ist es leider offiziell. Thomas Müller und seine Frau Lisa haben sich nach über 17 Jahren Ehe getrennt. Das hat der gemeinsame Medienanwalt der beiden bestätigt. Demnach haben sich der frühere Bayern-Star und die Dressurreiterin schon vor einiger Zeit einvernehmlich getrennt. Weitere Details soll es nicht geben, die Privatsphäre der beiden soll respektiert werden. Obwohl es viele Fans sehr, sehr schade finden, kommt die Nachricht für viele trotzdem nicht komplett überraschend. Erste Spekulationen rund um die Beziehung gab es schon 2024. Da hat Lisa Müller gemeinsame Bilder von ihrem Instagram-Profil entfernt. Thomas und Lisa Müller haben 2009 geheiratet. Damals waren die beiden gerade mal 20 Jahre alt.
4: Den Heiratsantrag hat er mir Weihnachten 2008 gemacht.
3: Sie waren eines der bekanntesten Paare im deutschen Fußball. Jetzt beginnt für sie aber offenbar ein neues Kapitel mit getrennten Wegen.
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1: Tobi Romeo und Leonie mit Crazy Love bei Donau 3 FM kurz vor 4.
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9: Es ist 16 Uhr.
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11: Wenig Vertrauen in die Bundesregierung und Brandstiftung in Ulmer Jugendhaus. Ich bin Regina Wysocki, guten Tag. Das Vertrauen in die Arbeit der Bundesregierung ist nicht groß. Laut ZDF-Politbarometer geht nur eine Minderheit davon aus, dass die Koalition die Probleme bei den Sozialversicherungen lösen kann. 74% sehen das in der Umfrage anders. Donau3FM-Reporterin Tanja Wagner.
12: Die schwarz-rote Bundesregierung erhält für ihre Arbeit unverändert schlechte Noten, genauso wie der Kanzler. Gerade mal jeder Vierte ist mit seiner Performance zufrieden. Würde am Sonntag gewählt werden, käme die AfD mit 27% auf Platz 1, 2 Punkte vor der Union, während die SPD weiter auf ihrem Rekordtief von 12% dahindümpelt. Aktuell sorgen Vorschläge von Gesundheitsministerin Wacken für Unmut, die Pflegebedürftige und deren Familien schlechter stellen würden, um Kosten in dem Bereich zu drücken.
11: Zum Ferienende wird es auf den Autobahnen in Baden-Württemberg noch einmal voller. Der ADAC rechnet vor allem auf der A5 zwischen Karlsruhe und Heidelberg, der A6 zwischen Heilbronn und Mannheim und der A8 zwischen Karlsruhe und Stuttgart mit Staus. Besonders viel Verkehr dürfte es am Samstag auf den Rückreiserouten Richtung Norden geben. Am Sonntag kommen voraussichtlich viele Kurzurlauber dazu. Auch an den Flughäfen Stuttgart und Karlsruhe-Baden-Baden wird mehr Betrieb erwartet. Mit Rock am Ring und Rock im Park starten heute die ersten großen Musikfestivals des Sommers. Donau3FM-Reporterin Franziska Scherer.
13: Die Veranstalter erwarten am Wochenende bei Rock am Ring am Nürburgring etwa 90.000 Musikfans. Bei Rock im Park in Nürnberg sollen es 80.000 werden. Rund 70 Konzerte sind während der 3 Festivaltage geplant. Mit dabei die Rock- und Heavy-Metal-Urgesteine Iron Maiden und Linkin Park. Beide Festivals sind komplett ausverkauft. Sie zählen zu den größten Festivals in Deutschland.
11: In Ulm-Böfingen hat es in der Nacht auf Donnerstag vor einem Jugendhaus gebrannt. Zeugen haben das Feuer gegen 2.45 Uhr im Georg-Elser-Weg gemeldet. Verletzt wurde niemand, der Schaden liegt laut Polizei bei rund 10.000 Euro. Da am Brandort unter anderem eine Haarspraydose und Holzplatten gefunden wurden, ermittelt die Polizei wegen des Verdachts auf Brandstiftung. Alle Infos auf donau3fm.de und da findet ihr jederzeit auch mehr Nachrichten.
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14: Die aktuellen Temperaturen in Schwaben liegen bei 17 Grad und Sonne und Wolken im Mix. Heute vereinzelt kann es auch Regenschauer geben. In der kommenden Nacht sind wir bei 8 Grad. Morgen meist bedeckter Himmel.

0: bei 22 Grad.
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3: 16.04 Uhr, A7 Ulm Richtung Füssen zwischen Föhringen und Illertissen. Ungesicherte Unfallstelle, Vorsichtgefahr durch Personen auf der Fahrbahn. A7 Füssen Richtung Ulm, und zwar ab dem Dreieck Hethestetten, wenn ihr Richtung Nersingen unterwegs seid. Gefahr durch einen defekten LKW, der auf die Fahrbahn ragt. Vorsicht in diesem Bereich. Und dann haben wir noch die A8 München Richtung Stuttgart zwischen Märklingen und Mühlhausen. 5 Kilometer stocken, da dauert es 8 Minuten länger.
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3: Blitzer auf der A96 Lindau Richtung München vor dem Kohlbergtunnel. B311 Richtung Ehingen auf Höhe der Kreuzung Öpfingen und Langenau-Göttingen auf der Albecker Straße Richtung Albeck.
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3: Servus zusammen, schönen Nachmittag heute am Freitag, kurz vorm Wochenende, mitten in Ulm an einem Ort, an dem wir es eigentlich gar nicht erwartet hätten, wird es bald eine neue Open-Air-Location geben. Und das erste Event findet bereits morgen statt.
5: Wir wollen halt mit dem Blaustrand einfach den Leuten ein Erlebnis bieten. Quasi, dass wenn man da hingeht, ist man wirklich geflasht und sagt wow. Und das Geld, das man dafür bezahlt, ist dann halt auch wert. Das ist unser Ziel.
3: Wo sich dieser Blaustrand befindet und was das Konzept der Location ist, gleich bei mir.
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0: Die Mädels von TLC, No Scrubs bei Donau 3 FM. So, gleich haben wir Kangs and Cooking on Three Burners. So, morgen ist es soweit, da wird in Ulm der Sommer offiziell eingeläutet. Dann steigt die erste Party in der neuen Open-Air-Location Blaustrand. Direkt am Wasser, mitten in der Stadt, und zwar am Deutschhaus Parkhaus Ulm. Die Brüder Johannes und Josef Büchele betreiben den Blaustrand. Johannes, diesen Samstag geht's los in eure Blaustrand-Saison. Und wie geht's dann allgemein weiter? Was ist euer Konzept?
1: Wir konzentrieren uns vor allem auf die Sommermonate, einfach dadurch, dass es eben Open Air ist. Wir schauen, dass wir jetzt zumindest jeden Monat mal ein sehr großes Event veranstalten können. Das heißt, wir machen lieber ein bisschen weniger und dafür halt dann sehr gute Veranstaltungen mit möglichst vielen Leuten.
0: Ja, und eure Events sind ja eher Daytime, und den Lederhof am Deutschhaus Parkhaus assoziieren wir ja eigentlich eher mit was Negativem. Wieso also genau dort?
1: Es ist schon länger angedacht, dass man dieses Areal aufwertet, dass man auch das Potenzial, das das bietet, nutzt. Da kamen jetzt eben wir ins Spiel und haben gesagt, wir würden gerne die Aufgabe übernehmen. Es ist in der Ulmer Fußgängerzone. Es sieht durch die Architektur des Parkhauses auch wirklich toll aus. Der Bahnhof ist in der Nähe, also man hat eigentlich nur Vorteile, und genau das wollen wir halt zu den Leuten bringen.
2: Wir möchten auf jeden Fall eben auch einfach erreichen, dass sich die Leute wieder in diesem Ort wohlfühlen, und ich denke, dadurch, dass wir da eben dann diese besagten Veranstaltungen machen, können wir dazu auf jeden Fall beitragen.
0: Ja, wie gesagt, eure Events sind eher Daytime-Events, gehen also nur bis 22 Uhr. Warum das Ganze?
2: Ich denke, die Feierkultur hat sich einfach gerade in den letzten Jahren extrem verändert. Die Leute möchten eigentlich auch gar nicht mehr so bis um 5 Uhr morgens weg sein. Es ist halt auch immer das Problem. Ich kenne es ja selber, dass man halt am nächsten Tag komplett kaputt ist. Und wenn man halt einfach um 10 Uhr schon fertig ist, ist man quasi zu einer, sage ich jetzt mal, noch angenehmen Uhrzeit im Bett und ja, hat dann noch den kompletten nächsten Tag.
1: Aber hätte die Möglichkeit, wenn man noch weiter feiern will, natürlich danach direkt zu den Clubs zu gehen.
0: Ja, hat man, gell? Also morgen ist es soweit, da findet euer erstes Event statt. Was erwartet uns da?
1: Wir haben uns tatsächlich für das erste Event gleich einen Partner gesucht. Also wir selber kommen eigentlich aus dem Techno-Bereich, wollten jetzt aber nicht gleich dieses Areal so in diese Richtung branden. Deswegen haben wir uns einen Veranstalter herausgesucht, der in Ulm eine sehr erfolgreiche House-Music-Event-Reihe macht, nämlich das Peripi. Und haben gesagt, hey, bevor wir denn selber was Neues aufziehen, warum arbeiten wir nicht zusammen mit einer Eventreihe, die schon sehr gut läuft? Deswegen machen wir sozusagen ein Peripi Open Air Festival.
0: Und das also mit House Music, bei der direkt Sommerfeeling aufkommt am Deutschhaus Parkhaus in Ulm. Neue Open Air Event Location, den Blaustrand, den gibt's ab morgen. Alle Infos gibt's nochmal zum Nachlesen auf donau3fm.de.
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15: Es ist 16:30.
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17: Wenig Vertrauen in die Bundesregierung und Brandstiftung in Ulmer Jugendhaus. Ich bin Regina Wissocki, guten Tag. Das Vertrauen in die Arbeit der Bundesregierung ist nicht groß. Laut ZDF-Politbarometer geht nur eine Minderheit davon aus, dass die Koalition die Probleme bei den Sozialversicherungen lösen kann. 74% sehen das in der Umfrage anders. Donau3FM-Reporterin Tanja Wagner.
18: Die schwarz-rote Bundesregierung erhält für ihre Arbeit unverändert schlechte Noten, genauso wie der Kanzler. Gerade mal jeder Vierte ist mit seiner Performance zufrieden. Würde am Sonntag gewählt werden, käme die AfD mit 27% auf Platz 1, 2 Punkte vor der Union, während die SPD weiter auf ihrem Rekordtief von 12% dahindümpelt. Aktuell sorgen Vorschläge von Gesundheitsministerin Wagen für Unmut, die Pflegebedürftige und deren Familien schlechter stellen würden, um Kosten in dem Bereich zu drücken.
17: Zum Ferienende wird es auf den Autobahnen in Baden-Württemberg noch einmal voller. Der ADAC rechnet vor allem auf der A5 zwischen Karlsruhe und Heidelberg, der A6 zwischen Heilbronn und Mannheim und der A8 zwischen Karlsruhe und Stuttgart mit Staus. Besonders viel Verkehr dürfte es am Samstag auf den Rückreiserouten Richtung Norden geben. Am Sonntag kommen voraussichtlich viele Kurzurlauber dazu. Auch an den Flughäfen Stuttgart und Karlsruhe-Baden-Baden wird mehr Betrieb erwartet. Mit Rock am Ring und Rock im Park starten heute die ersten großen Musikfestivals des Sommers. Donau3FM-Reporterin Franziska Scherer.
19: Die Veranstalter erwarten am Wochenende bei Rock am Ring am Nürburgring etwa 90.000 Musikfans. Bei Rock im Park in Nürnberg sollen es 80.000 werden. Rund 70 Konzerte sind während der 3 Festivaltage geplant. Mit dabei die Rock- und Heavy-Metal-Urgesteine Iron Maiden und Linkin Park. Beide Festivals sind komplett ausverkauft. Sie zählen zu den größten Festivals in Deutschland.
17: In Ulm-Böfingen hat es in der Nacht auf Donnerstag vor einem Jugendhaus gebrannt. Zeugen haben das Feuer gegen 2.45 Uhr im Georg-Else-Weg gemeldet. Verletzt wurde niemand, der Schaden liegt laut Polizei bei rund

0: 10.000 Euro. Da am Brandort unter anderem eine Haarspraydose und Holzplatten gefunden wurden, ermittelt die Polizei wegen des Verdachts auf Brandstiftung. 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
2: Die Temperaturen bei 17 Grad sind wir im Schnitt in Schwaben. In der Nacht geht's runter auf 8 Grad. Bis dahin haben wir noch Sonne, Wolken und vereinzelt noch Schauer. Morgen ziemlich bewölkter Himmel, zwischenzeitlich mal sonnig bei 22 Grad.
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2: 16 Uhr und 34 Minuten, A7 Ulm Richtung Füssen zwischen Föhringen und Illertissen, ungesicherte Unfallstelle, auch Personen auf der Fahrbahn, Vorsicht in diesem Bereich. Und da haben wir zwischen Föhringen und Dreieck-Kittistetten 2 Kilometer stockenden Verkehr. Die A8 München Richtung Stuttgart zwischen Merklingen und Mühlhausen, 4 Kilometer stockend, 8 Minuten obendrauf. Gegenrichtung A8 Stuttgart Richtung München zwischen Zusmarshausen und Adelsried, ein Unfall, dort ist der Standstreifen blockiert.
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2: In Langenau-Göttingen auf der Albecker Straße Richtung Albeck, Ulm-Schwabstraße bei der Frauensteige und Baustetten-Mietinger Straße in der 30er-Zone.
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2: Servus, hallöchen, guten Nachmittag und da sind wir schon wieder beim Thema, ob Rutsche, Schaukel oder auch Sandkasten. Unsere Spielplätze sorgen für leuchtende Kinderaugen und Spaß überall.
4: Wir haben da ganz viele tolle Reifenattraktionen, Abenteuerspielplatz zum Klettern und vieles, vieles mehr.
2: Was so ein Spielplatz sonst noch so auszeichnet und was ihn so besonders macht, das hört ihr ja gleich in unseren Schwaben.

0: Getta und Sia bei Donau 3 FM. Gleich gibt's die neue von Bastille mit Save My Soul.
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0: Zwischen sicheren Klettergerüsten, sauberem Sand und gutem Gefühl, wenn die Kleinen mal sich so richtig austoben können, da entstehen Abenteuerwelten und auch Kindheitserinnerungen. Und genau deswegen suchen wir ja in dieser Woche in unserem Schwaben Top 10 den beliebtesten Spielplatz der Region. Der Spielplatz Fun Arena in Langenau ist in den Top 10 gelandet.
2: Hi, liebe Hörer, wir sind von der Stadt Langenau und wir haben mit der Fun Arena einen ganz tollen Spielplatz für kleine, mittlere und große Kinder. Wir haben da ganz viele tolle Reifenattraktionen, Abenteuerspielplatz zum Klettern und vieles, vieles mehr. Votet für uns. Die Fun Arena, die macht einfach Spaß und kommt nach Langenau.
0: Ja, aber laber, nicht nur der Spielplatz in Langenau ist in die Top 10 gekommen.
3: Ich bin von der Stadt Illertissen, der Bürgermeister. Und unser beliebtester Spielplatz in Illertissen ist der Spielplatz am Weiher, weil tolle Naherholung, tolle Spielgeräte und auch für Erwachsene manche Attraktionen. Und auch Fotopoint ist vorhanden mit Blick aufs Schloss. Ich wünsche mir, dass Sie für die Stadt Illertissen voten.
0: Ja, also jetzt seid ihr gefragt, stimmt ihr den beiden so oder hat euch ein anderer Top-10-Kandidat überzeugt? Dann in Kürze geht's los. Abstimmung auf donau3fm.de.
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0: Backstreet Boys. I Want It That Way. Es ist gleich 17 Uhr.
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6: Es ist 17 Uhr.
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8: Wenig Vertrauen in die Bundesregierung und Brandstiftung in Ulme Jugendhaus. Ich bin Regina Wysocki, guten Tag. Das Vertrauen in die Arbeit der Bundesregierung ist nicht groß. Laut ZDF-Politbarometer geht nur eine Minderheit davon aus, dass die Koalition die Probleme bei den Sozialversicherungen lösen kann. 74% sehen das in der Umfrage anders. Donau3FM-Reporterin Tanja Wagner.
9: Die schwarz-rote Bundesregierung erhält für ihre Arbeit unverändert schlechte Noten, genauso wie der Kanzler. Gerade mal jeder Vierte ist mit seiner Performance zufrieden. Würde am Sonntag gewählt werden, käme die AfD mit 27% auf Platz 1, 2 Punkte vor der Union, während die SPD weiter auf ihrem Rekordtief von 12% dahindümpelt. Aktuell sorgen Vorschläge von Gesundheitsministerin Wagner für Unmut, die Pflegebedürftige und deren Familien schlechter stellen würden, um Kosten in dem Bereich zu drücken.
8: Zum Ferienende wird es auf den Autobahnen in Baden-Württemberg noch einmal voller. Der ADAC rechnet vor allem auf der A5 zwischen Karlsruhe und Heidelberg, der A6 zwischen Heilbronn und Mannheim und der A8 zwischen Karlsruhe und Stuttgart mit Staus. Besonders viel Verkehr dürfte es am Samstag auf den Rückreiserouten Richtung Norden geben. Am Sonntag kommen voraussichtlich viele Kurzurlauber dazu. Auch an den Flughäfen Stuttgart und Karlsruhe-Baden-Baden wird mehr Betrieb erwartet. Mit Rock am Ring und Rock im Park starten heute die ersten großen Musikfestivals des Sommers. Donau3FM-Reporterin Franziska Scherer.
10: Die Veranstalter erwarten am Wochenende bei Rock am Ring am Nürburgring etwa 90.000 Musikfans. Bei Rock im Park in Nürnberg sollen es 80.000 werden. Rund 70 Konzerte sind während der 3 Festivaltage geplant. Mit dabei die Rock- und Heavy-Metal-Urgesteine Iron Maiden und Linkin Park. Beide Festivals sind komplett ausverkauft. Sie zählen zu den größten Festivals in Deutschland.
8: In Ulm-Böfingen hat es in der Nacht auf Donnerstag vor einem Jugendhaus gebrannt. Zeugen haben das Feuer gegen 2.45 Uhr im Georg-Elser-Weg gemeldet. Verletzt wurde niemand, der Schaden liegt laut Polizei bei rund 10.000 Euro. Da am Brandort unter anderem eine Haarspraydose und Holzplatten gefunden wurden, ermittelt die Polizei wegen des Verdachts auf Brandstiftung. Alle Infos auf donau3fm.de und da findet ihr jederzeit auch mehr Nachrichten.
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11: Die Temperaturen heute Nacht gehen runter auf 8 Grad. Bis dahin haben wir noch Sonne, Wolken und vereinzelt sogar noch Schauer. Morgen meist bedeckter Himmel, teils sonnige Abschnitte bei 22 Grad.
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11: 17.03 Uhr, wir schauen auf die Straßen in Schwaben. Behinderungen aktuell auf der A7 Füssen Richtung Ulm zwischen Föhringen und Dreieck-Hettichstetten 2 Kilometer stockend und A8 München Richtung Stuttgart zwischen Merklingen und Mühlhausen 3 Kilometer stockend. In beiden Fällen haben wir jeweils 3 Minuten Verlust.
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11: A96 Lindau Richtung München vor dem Kohlberg-Tunnel und in Neu-Ulm auf der Reutierstraße auf Höhe der Polizei.
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11: Servus zusammen, einen schönen Nachmittag mit Donau 3FM heute am Freitag. Zum Ende der Pfingstferien drohen auf den Autobahnen in Baden-Württemberg und auch in Bayern längere Staus, welche Strecken besonders betroffen sind und wann Urlauber und Autofahrer mit dem meisten Verkehr rechnen müssen. Das klären wir gleich im Donau 3FM.

0: Each Time You Break My Heart, Nick Themen bei Donau 3 FM. So, dann kommen wir mal zum Ende der Pfingstferien.
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0: Denn zu diesem Ende der Pfingstferien wird es auf den Straßen wieder recht voll sein. Regina Wisocki von den Donau 3 FM Nachrichten. Wo müssen Autofahrer denn mit besonders viel Verkehr rechnen und besonders viel Geduld mitbringen?
2: Vor allem auf den klassischen Rückreiserouten. Der ADAC warnt besonders vor Staus auf der A5 zwischen Karlsruhe und Heidelberg, auf der A6 zwischen Heilbronn und Mannheim und auf der A8 zwischen Karlsruhe und Stuttgart. Dort sind viele Ferienrückkehrer, Kurzurlauber und Ausflügler gleichzeitig unterwegs.
0: Wann ist denn mit dem meisten Verkehr zu rechnen?
2: Der stärkste Rückreiseverkehr wird morgen am Samstag erwartet.

0: Vor allem auf den Strecken Richtung Norden. Am Sonntag kann es dann noch mal voller werden, weil viele aus dem Kurzurlaub zurückkommen. Wer flexibel ist, sollte möglichst heute noch fahren. Der Freitag gilt laut ADAC als der ruhigste Reisetag.
1: Ja, danke schön, Regina, für die Infos. Allen Urlaubern, Kurzurlaubern, allen anderen Autofahrern wünscht mal gute Fahrt. Ich sag mal so, auf der A7 Füssen Richtung Ulm, die ja auch noch von der A96 aus Richtung Bodensee, Österreich, Schweiz gespeist wird. Da möchte ich jetzt mal nicht so unterwegs sein.
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2: Es ist 5:30.
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4: Demo in Heidenheim und neue Spieler für den SSV Ulm. Ich bin Regina Besocki, guten Abend. In Heidenheim ist die Polizei am Wochenende verstärkt im Einsatz. Anlass ist eine politische Veranstaltung im Kongresszentrum. Außerdem sind für Samstag mehrere Gegenversammlungen angemeldet. Während des Einsatzes kann es laut Polizei zu Straßensperrungen und Verkehrsbehinderungen kommen. Die Polizei will über WhatsApp und Instagram laufend über die Lage informieren. Außenminister Johann Wadephul hat den russischen Präsidenten Putin mit eindringlichen Worten zu Verhandlungen über eine Friedenslösung in der Ukraine aufgerufen. Dabei sollten Deutschland und die EU mit am Tisch sitzen, so Wadephul. Hintergrund ist das Angebot des ukrainischen Präsidenten Selenskyj, der sich mit Putin direkt treffen will.
5: Setzen wir uns zusammen, klären die Schlüsselfragen, beenden den Krieg, schreibt Selenskyj in einem offenen Brief. Möglicher Ort solch eines Treffens könnte die Schweiz oder die Türkei sein, heißt es weiter. Kreml Chef Putin meinte dazu nur lapidar, der ukrainische Präsident könne ja nach Moskau kommen und gibt sich gleichzeitig siegessicher. Doch er gerät immer stärker unter Druck, auch weil immer mehr russische Zivilisten den Krieg hautnah spüren und die russische Wirtschaft mittlerweile den Bach runtergeht. Claudia Wächter, Nachrichtenredaktion.
4: Das Vertrauen in die Arbeit der Bundesregierung ist nicht groß. Laut ZDF-Politbarometer geht nur eine Minderheit davon aus, dass die Koalition die Probleme bei den Sozialversicherungen lösen kann. 74% sehen das in der Umfrage anders. Donau 3FM-Reporterin Tanja Wagner.
6: Die schwarz-rote Bundesregierung erhält für ihre Arbeit unverändert schlechte Noten, genauso wie der Kanzler. Gerade mal jeder Vierte ist mit seiner Performance zufrieden. Würde am Sonntag gewählt werden, käme die AfD mit 27% auf Platz 1, 2 Punkte vor der Union, während die SPD weiter auf ihrem Rekordtief von 12% dahindümpelt. Aktuell sorgen Vorschläge von Gesundheitsministerin Wacken für Unmut, die Pflegebedürftige und deren Familien schlechter stellen würden, um Kosten in dem Bereich zu drücken.
4: Der SSV Ulm 1846 Fußball hat Stürmer Halim Eroglu verpflichtet. Der 21-Jährige kommt von der TSG Balingen und hat in Ulm einen Vertrag bis 2027 unterschrieben. In den vergangenen beiden Spielzeiten erzielte Eroglu für Balingen 31 Tore in 82 Spielen. Ausgebildet wurde er unter anderem bei den Stuttgarter Kickers und beim VfB Stuttgart. Alle Infos dazu auf donau3fm.de und da gibt's jederzeit auch mehr Nachrichten.
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7: Die Temperaturen aktuell messen wir 17 Grad. In der kommenden Nacht geht's runter auf 8. Morgen haben wir meist bedeckten Himmel, also meist bewölkt, aber auch sonnige Abschnitte. Temperaturen gehen auf bis zu 22 Grad.
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7: 17.33 Uhr, A8 München Richtung Stuttgart zwischen Merklingen und Mühlhausen, 3 Kilometer Stau. Und A96 Lindau Richtung München zwischen Memmingen Nord und Memmingen Ost, Gefahr durch eine ungesicherte Unfallstelle. Ein Unfall im Baustellenbereich.
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7: Blitzer aktuell A96 Lindau Richtung München vor dem Kohlberg-Tunnel, dort nach wie vor 100 erlaubt. Und dann haben wir einen aktualisiert bekommen zwischen Ringingen und Altheim auf Höhe Bras. Immer noch aktiv.
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7: Servus zusammen. Einen schönen Nachmittag mit Donau 3 FM heute am Freitag. So kurz vorm Wochenende befinden wir uns. Jetzt haben wir erstmal viel Musik mit Lady Gaga, mit Jermaine Stewart und auch mit Ray Dalton.

0: Ton und 3FM, heute am Freitag, vor dem großen Wochenende. Na, morgen ist ja schon soweit. In Ehingen, unser großes Marktplatz Open Air steht an und das ist ja logistisch was Größeres. Ne? Regina Wisocki von den Donau 3FM Nachrichten. Was ist denn da los?
1: Auf dem Ehinger Marktplatz gibt es wieder zwei Konzertabende. Morgen treten die Festbänkler auf. Tags drauf am Sonntag kommt Nena nach Ehingen. Also die Vorfreude ist schon mal groß. Genauso wie die Vorarbeiten wieder was Größeres werden.
0: Ja, klar. Und da steht ja auch schon die riesige Bühne. Was müssen Besucher und Anwohner rund um den Ehinger Marktplatz um dieses Open Air denn so wissen?
1: Rund um den Marktplatz gibt's mehrere Sperrungen. Bis Montag sind unter anderem die Marktstraße, die Schulgasse, die Schwanengasse und die Hauptstraße für Autos und Busse gesperrt. Außerdem ist der Marktplatz auch für Fußgänger nicht mehr frei zugänglich, dann steht nämlich schon die Bühne.
0: Wie schaut's denn dann da mit Parken aus?
1: Parken ist in den Tiefgaragen und auf den Parkplätzen rund ums Stadtzentrum möglich. Zusätzlich kann am Alb-Donau-Center geparkt werden. Von dort fährt ein kostenloser Shuttlebus zum Bahnhof. Wer mit Bus oder Bahn kommt, läuft vom Bahnhof nur wenige hundert Meter bis zum Konzertgelände. Ganz wichtig, Essen und Getränke gibt es an Verkaufsständen.

0: Bezahlt werden kann nur bar, deshalb solltet ihr genug Bargeld mitbringen.
1: Also schon vorab viel los, bevor dann morgen die Fashbankler und am Sonntag Nena Ehingen auf den Kopf stellen werden. Alle Infos und auch die Link zu den Tickets fürs Ehinger Marktplatz Open Air, präsentiert von Donau 3FM, findet ihr auf donau3fm.de. Dann geht's in ein heißes Wochenende.

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6: Es ist kurz vor 18 Uhr.
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2: Es ist 18 Uhr.
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21: Demo in Heidenheim und neue Spieler für den SSV Ulm. Ich bin Regina Besocki, guten Abend. In Heidenheim ist die Polizei am Wochenende verstärkt im Einsatz. Anlass ist eine politische Veranstaltung im Kongresszentrum. Außerdem sind für Samstag mehrere Gegenversammlungen angemeldet. Während des Einsatzes kann es laut Polizei zu Straßensperrungen und Verkehrsbehinderungen

0: kommen. Die Polizei will über WhatsApp und Instagram laufend über die Lage informieren. Außenminister Johann Wadephul hat den russischen Präsidenten Putin mit eindringlichen Worten zu Verhandlungen über eine Friedenslösung in der Ukraine aufgerufen. Dabei sollten Deutschland und die EU mit am Tisch sitzen, so Wadephul. Hintergrund ist das Angebot des ukrainischen Präsidenten Selenskyj, der sich mit Putin direkt treffen will.
1: Setzen wir uns zusammen, klären die Schlüsselfragen, beenden den Krieg, schreibt Selenskyj in einem offenen Brief. Möglicher Ort solch eines Treffens könnte die Schweiz oder die Türkei sein, heißt es weiter. Kreml-Chef Putin meinte dazu nur lapidar, der ukrainische Präsident könne ja nach Moskau kommen und gibt sich gleichzeitig siegessicher. Doch er gerät immer stärker unter Druck, auch weil immer mehr russische Zivilisten den Krieg hautnah spüren und die russische Wirtschaft mittlerweile den Bach runtergeht. Claudia Wächter, Nachrichtenredaktion.
0: Das Vertrauen in die Arbeit der Bundesregierung ist nicht groß. Laut ZDF-Politbarometer geht nur eine Minderheit davon aus, dass die Koalition die Probleme bei den Sozialversicherungen lösen kann. 74% sehen das in der Umfrage anders. Donau3FM-Reporterin Tanja Wagner.
2: Die schwarz-rote Bundesregierung erhält für ihre Arbeit unverändert schlechte Noten, genauso wie der Kanzler. Gerade mal jeder Vierte ist mit seiner Performance zufrieden. Würde am Sonntag gewählt werden, käme die AfD mit 27% auf Platz 1, 2 Punkte vor der Union, während die SPD weiter auf ihrem Rekordtief von 12% dahindümpelt. Aktuell sorgen Vorschläge von Gesundheitsministerin Wacken für Unmut, die Pflegebedürftige und deren Familien schlechter stellen würden, um Kosten in dem Bereich zu drücken.
0: Der SSV Ulm 1846 Fußball hat Stürmer Halim Eroglu verpflichtet. Der 21-Jährige kommt von der TSG Balingen und hat in Ulm einen Vertrag bis 2027 unterschrieben. In den vergangenen beiden Spielzeiten erzielte Eroglu für Balingen 31 Tore in 82 Spielen. Ausgebildet wurde er unter anderem bei den Stuttgarter Kickers und beim VfB Stuttgart. Alle Infos dazu auf donau3fm.de und da gibt's jederzeit auch mehr Nachrichten.
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4: Die Temperaturen in der Nacht bei 8 Grad. Morgen werden wir bis zu 22 Grad bekommen, bei meist bewölktem Himmel. Es gibt aber auch sonnige Abschnitte. Mehr Sonne gibt es dann wieder am Sonntag. Trotzdem sind viele Wolken unterwegs, bei wieder bis zu 22 Grad.
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4: Um 18.03 Uhr A8 München Richtung Stuttgart zwischen Märklingen und der Ausfahrt Hohenstadt. 1 Kilometer Stau, 5 Minuten Verlust. Und A96 München Richtung Lindau zwischen Erkheim und Holzgünz läuft eine Unfallaufnahme. Vorsicht im Bereich Erkheim-Holzgünz.
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4: A96 Lindau Richtung München vor dem Kohlbergtunnel in der 100er-Zone und Langenau-Göttingen auf der Albecker Straße Richtung Albeck.
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4: Servus zusammen, schönen Abend mit Donau 3 FM. Jetzt gibt's viel Musik, unter anderem haben wir mit dabei die grandiose Nummer von Alex Warren mit Fever Dream. Kygo und One Republic machen jetzt den Anfang mit Chasing Paradise und so langsam denken wir schon alle ans Wochenende.

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7: Es ist 6:30.
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10: Demo in Heidenheim und neue Spieler für den SSV Ulm. Ich bin Regina Besocki, guten Abend. In Heidenheim ist die Polizei am Wochenende verstärkt im Einsatz. Anlass ist eine politische Veranstaltung im Kongresszentrum. Außerdem sind für Samstag mehrere Gegenversammlungen angemeldet. Während des Einsatzes kann es laut Polizei zu Straßensperrungen und Verkehrsbehinderungen kommen. Die Polizei will über WhatsApp und Instagram laufend über die Lage informieren. Außenminister Johann Wadephul hat den russischen Präsidenten Putin mit eindringlichen Worten zu Verhandlungen über eine Friedenslösung in der Ukraine aufgerufen. Dabei sollten Deutschland und die EU mit am Tisch sitzen, so Wadephul. Hintergrund ist das Angebot des ukrainischen Präsidenten Selenskyj, der sich mit Putin direkt treffen will.
11: Setzen wir uns zusammen, klären die Schlüsselfragen, beenden den Krieg, schreibt Selenskyj in einem offenen Brief. Möglicher Ort solch eines Treffens könnte die Schweiz oder die Türkei sein, heißt es weiter. Kreml Chef Putin meinte dazu nur lapidar, der ukrainische Präsident könne ja nach Moskau kommen und gibt sich gleichzeitig siegessicher. Doch er gerät immer stärker unter Druck, auch weil immer mehr russische Zivilisten den Krieg hautnah spüren und die russische Wirtschaft mittlerweile den Bach runtergeht. Claudia Wächter, Nachrichtenredaktion.
10: Das Vertrauen in die Arbeit der Bundesregierung ist nicht groß. Laut ZDF-Politbarometer geht nur eine Minderheit davon aus, dass die Koalition die Probleme bei den Sozialversicherungen lösen kann. 74% sehen das in der Umfrage anders. Donau3FM-Reporterin Tanja Wagner.
12: Die schwarz-rote Bundesregierung erhält für ihre Arbeit unverändert schlechte Noten, genauso wie der Kanzler. Gerade mal jeder Vierte ist mit seiner Performance zufrieden. Würde am Sonntag gewählt werden, käme die AfD mit 27% auf Platz 1, 2 Punkte vor der Union, während die SPD weiter auf ihrem Rekordtief von 12% dahindümpelt. Aktuell sorgen Vorschläge von Gesundheitsministerin Wacken für Unmut, die Pflegebedürftige und deren Familien schlechter stellen würden, um Kosten in dem Bereich zu drücken.
10: Der SSV Ulm 1846 Fußball hat Stürmer Halim Eroglu verpflichtet. Der 21-Jährige kommt von der TSG Balingen und hat in Ulm einen Vertrag bis 2027 unterschrieben. In den vergangenen beiden Spielzeiten erzielte Eroglu für Balingen 31 Tore in 82 Spielen. Ausgebildet wurde er unter anderem bei den Stuttgarter Kickers und beim VfB Stuttgart. Alle Infos dazu auf donau3fm.de und da gibt's jederzeit auch mehr Nachrichten.
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13: So, da ging temperaturmäßig noch ein bisschen was nach oben. Jetzt haben wir nämlich 18 Grad im Schnitt in Schwaben. In der kommenden Nacht dann 8 Grad morgen, genauso wie am Sonntag. Sonne und Wolken im Mix bei Temperaturen um 22 Grad.
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13: Es ist 18.34 Uhr. Wir schauen auf die Straßen. Aktuell Behinderungen auf folgenden Strecken. Da hätten wir die A7 Ulm Richtung Würzburg zwischen Heidenheim und Ahlen-Oberkochen. Vorsicht, eine ungesicherte Unfallstelle. Und es stockt noch leicht, und zwar auf der A8 München Richtung Stuttgart zwischen Märklingen und der Ausfahrt Hohenstadt. Dauert aber nur 1 bis 2 Minuten länger.
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13: Blitzer aktuell Langenau-Göttingen auf der Albecker Straße Richtung Albeck. In Ulm auf der Schwabstraße auf Höhe der Frauensteige und in Almendingen Richtung Altheim-Orts.

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1: Servus zusammen, einen schönen Abend mit Donau 3 FM. So langsam riecht es schon fast nach Wochenende, gell? Also, da gehen wir auch langsam drauf zu, aber natürlich nicht ohne noch ein Tageshit zu küren, der es auch verdient hat. Jennifer Lopez als knallharte Chefin, vor der alle im Büro Angst haben. Genauso ist sie ab heute in ihrer neuen romantischen Komödie Office Romance bei Netflix zu sehen. Blöd nur, ausgerechnet sie selbst bricht darin ihre wichtigste Firmenregel. Was das mit Liebe am Arbeitsplatz zu tun hat und warum J.Lo musikalisch trotzdem längst nichts mehr beweisen muss, das hört ihr natürlich gleich, auch im Rahmen unseres Tageshits. Vorher Elton John und Dua Lipa. Wir haben No Mercy und auch die neue von Robbie Williams.
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0: FM mit Elton John und Dua Lipa. Und jetzt haben wir unseren Tageshit noch vor uns und dann auch noch Harry Styles mit seiner nagelneuen.
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0: FM. So, hoffentlich ist Jennifer Lopez als Chefin im echten Leben nicht so schlimm wie in ihrer neuesten Filmrolle. Ab heute ist sie im Streaming Netflix nämlich in ihrem neuesten Film zu sehen. Die romantische Komödie Office Romance. Und da spielt J.Lo die Präsidentin eines Unternehmens, die ihre Angestellten in Angst und Schrecken versetzt.
3: Kennen Sie Miss Cruz schon?
4: Sie ist tough.
5: Sie hasst Atemgeräusche, atmen Sie ja nicht. Aber wenn es sein muss, versuchen Sie seitlich nach Luft zu schnappen. Etwa so.
0: Auch Liebesbeziehungen im Büro sind ja streng verboten, aber dann zeigt sie dummerweise selbst Gefühle und bandelt mit einem neuen Mitarbeiter an.
6: Wenn man uns erwischt, zerstört das mein gesamtes Lebenswerk.
4: Okay.
7: Schönen Tag, Jackie. Miss Cruz.
8: Ist schon gut, hier nennen mich alle Jackie.
9: Wiedersehen, Jackie.
10: Wiedersehen, Jackie.
11: Wiedersehen, Jackie. Ich habe sie noch nie Jackie genannt.
0: Ja, hoffentlich ist Office Romance erfolgreicher als der letzte Film von Jennifer Lopez. Kiss of the Spider-Woman ist ja im Frühjahr in den deutschen Kinos grandios gefloppt. Musikalisch ist sie aber schon seit über einem Vierteljahrhundert erfolgreich. 1999 ging's los mit diesem Song, den wir jetzt hören, der gleichzeitig heute auch Donau 3 FM Tageshit ist. If You Had My Love hat's in den deutschen Singlecharts immerhin bis auf Platz 5 geschafft. Und das ist ja unser heutiger Donau 3 FM Tageshit mit Jennifer Lopez.

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17: Es ist 19 Uhr.
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19: Ich bin Thomas Brock. Pflege kostet viele Betroffene schon heute ein Vermögen. Jetzt gibt es Streit um die geplante Pflegereform von Gesundheitsministerin Warken. Kritiker befürchten, dass Pflegebedürftige und ihre Familien künftig länger auf finanzielle Entlastungen warten müssen.
20: Genau davor warnt auch der Deutsche Städtetag. Präsident Jung sagt, viele Menschen könnten die hohen Kosten für einen Pflegeplatz schon jetzt nicht allein stemmen. Dann müssten häufig die Kommunen einspringen. Die Reform sieht unter anderem vor, dass Entlastungen für Heimbewohner später greifen als bisher. Die Union hält das für notwendig. CSU-Landesgruppenchef Hoffmann sagt, ohne Änderungen würden die Beiträge zur Pflegeversicherung immer weiter steigen. Zoe Tassovali, Redaktion.
19: Seit 13 Jahren hat die EU keine neuen Mitglieder mehr aufgenommen. Das soll sich bald ändern, wenn es nach Kanzler Merz und Frankreichs Präsident Macron geht. Bei einem Westbalkan-Gipfel in Montenegro ist heute über das Thema beraten worden.
21: Wann dürfen die Westbalkanstaaten der Europäischen

0: Union beitreten. Natürlich wird diese Diskussion der EU auch von anderen Ländern, beispielsweise der Ukraine, aufmerksam verfolgt. Kanzler Merz und Frankreichs Präsident Macron wollen mehr Erweiterungstempo. Schon bestimmte Fortschritte könnten den schrittweisen Zugang zum Binnenmarkt bringen. Und die Entsendung von Beobachtern in EU-Gremien soll auch möglich sein. Nordmazedonien beispielsweise wartet schon seit 22 Jahren, aber das Thema erfordert Einstimmigkeit und bleibt deshalb schwierig. Aus Brüssel, Dieter Ebeling.
1: Auf der Internationalen Raumstation hat es einen Zwischenfall mit Folgen für die Besatzung gegeben. Wegen Lecks an einem Modul wurden 5 Raumfahrer angewiesen, sich in das Dragon-Raumschiff zu begeben. Das teilte eine Sprecherin der US-Raumfahrtbehörde NASA mit. Die Raumfahrer sollen dort bleiben, bis die Reparaturarbeiten abgeschlossen sind. Es handele sich um eine Vorsichtsmaßnahme, so die NASA. Tennisprofi Alexander Zverev ist ins Finale der French Open eingezogen und nur noch einen Sieg vom ersten Grand-Slam-Titel entfernt. Zverev gewann sein Halbfinale in Paris gegen den Tschechen Jakub Menšík in 4 Sätzen und kann sich nun am Sonntag seinen großen Karrieretraum erfüllen. Im Finale trifft Zverev auf Flavio Cobolli oder Matteo Arnaldi. Die beiden Italiener bestreiten am Abend das zweite Halbfinale.
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3: Die Temperaturen in der Nacht gehen runter auf 8 Grad. Am Wochenende haben wir Samstag wie Sonntag Temperaturen rund um die 22 Grad mit einem Mix aus Sonne und Wolken und es soll zumeist trocken bleiben.
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3: 19.03 Uhr, wir schauen auf die Straßen A7 Ulm Richtung Würzburg zwischen Heidenheim und Ahlen. Oberkochen, Unfallaufnahme auf dem Standstreifen. Dann die A7 Füssen Richtung Ulm zwischen Föhringen und Dreikittigstetten. 1 Kilometer stocken, 2 Minuten obendrauf.
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3: Blitzer heute noch in Ulm auf der Blaubeurer Straße auf Höhe vom Blautal Center.
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3: Ja, und wer im Sommer unterwegs ist, der geht auch manchmal ins Freibad. Und da wurde auch von den Eltern früher schon immer gewarnt, na, wenn gerade die letzten Pommes verdrückt wurden.
6: Jetzt springst du aber nicht gleich ins Wasser nach dem Essen. Das muss ich erst verdauen, sonst gehst du nämlich unter.
7: Und schon war man als Kind so eingeschüchtert, dass man sich nur noch ins wirklich ganz flache Wasser getraut hat.
3: Große Frage, stimmt es wirklich? Sollte man nach dem Essen tatsächlich nicht gleich ins Wasser? Was daran stimmt oder nicht, das erfahren wir alles. Was ist dran an diesem Elternspruch-Klassiker? Das gibt's gleich beim Donau 3 FM Schlaumeier.

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0: Donau 3 FM mit Camouflage und Love is a Shield heute am Freitagabend. Gleich noch Dermot Kennedy für euch und auch Katy Perry, aber vorher kommt noch er.
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0: 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So, es ist Freibadzeit, ne? Pommes, Eis und eine Cola gehören ja dazu. Und dann heißt es, oder hieß es früher zumindest, dass wir nach dem Essen erstmal warten müssen. Ziemlich nervig, aber stimmt es wirklich? Sollte man das tun?
3: Natürlich dürft ihr mit vollem Bauch ins Wasser. Ihr müsst ja nicht erst stundenlang am Beckenrand sitzen und leiden. Dieser alte Spruch, nach dem Essen darf man nicht schwimmen gehen, ist eher übervorsichtig als ein tatsächliches Verbot. Aber ein kleines bisschen Wahrheit steckt da natürlich doch drin. Denn wenn ihr gerade richtig reingehauen habt, also große Portion Pommes, Burger und dann noch ein fettes Eis hinterher, dann ist euer Körper natürlich erstmal mit Verdauen beschäftigt. Und dann kann es sein, dass ihr euch schlapp fühlt, Seitenstechen bekommt oder euch im Wasser schlecht wird. Und wenn ihr dann direkt sportlich losschwimmt, dann kann das tatsächlich sehr unangenehm werden. Gefährlich wird es vor allem, wenn ihr euch überschätzt. Also voller Bauch, kaltes Wasser, weit raus schwimmen am See, vielleicht dann noch Kreislaufprobleme, das ist definitiv keine gute Kombi. Nach einem normalen Snack oder einer kleinen Mahlzeit könnt ihr aber in der Regel problemlos ins Wasser so planschen, abkühlen, ein bisschen rumtreiben lassen, ist natürlich völlig in Ordnung. Die einfache Regel, hört auf euren Körper. Wenn ihr euch voll müde oder träge fühlt, erstmal langsam machen. Keine wilden Sprünge, keine langen Strecken, kein Wettkampfmodus. Nach einem richtig schweren Essen, also lieber erstmal tatsächlich eine kleine Pause einlegen. Also, mit vollem Bauch ins Wasser ist logischerweise nicht grundsätzlich verboten, aber direkt nach dem XXL-Teller den Bademeister beeindrucken wollen, lieber nicht.
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11: Servus zusammen, schönen Abend heute am Freitag, kurz vorm Wochenende. Ja, ich sag mal, Kino oder was?
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11: Ja, ihr habt richtig gehört, na, Masters of the Universe ist zurück und zwar im Kino. Ob das was wird, ihr hört's gleich in unseren Kino-News. Vorher machen wir Musik für euren Freitagabend mit Sido, mit Bryan Adams oder auch mit Oz This.

0: FM mit Isaac und Paper Plane. Gleich wartet schon Ace of Base, ist hier schon auf Standby. Aber vorher wollen wir noch einen Blick ins Kino wagen. Die Älteren unter uns haben ja noch mit den Masters of the Universe Actionfiguren gespielt. Jetzt kommen He-Man und Skeletor ganz groß ins Kino. Für Donau 3 FM Filmexperte Louis Schäfer ein echtes Kino-Highlight.
1: Masters of the Universe kennen wir ja irgendwie alle. Auch wenn die Actionfiguren die erste Zeichentrickserie und der erste Kinofilm schon rund 40 Jahre alt sind.
2: Jetzt bist du bereit.
1: Die jetzt brandneue Realverfilmung wagt ein Reboot. Und das klappt auch richtig gut.
2: Adam, wenn du dein magisches Schwert emporstreckst, welche Worte sprichst du dann?
1: He-Man landet als neunjähriger Adam auf der Erde. Da wird er von seinem Schwert getrennt. Ja, genau das, mit dem er sich in He-Man verwandeln kann. Und Adam braucht auch nochmal 15 Jahre, bis er es eher zufällig in einem Comicladen wiederfindet und zack wirbelt es ihn zurück auf seinen Heimatplaneten Eterna, den der miese Skeletor ziemlich verwüstet hat. Adam muss Eterna also mit seinen engsten Freunden Tela und Man-at-Arms retten und sein wahres Schicksal als He-Man annehmen, dem mächtigsten Mann des Universums.
3: Dieses Schwert wird mir den Weg nach Hause weisen.
4: Wenn du fällst, soll es dich lehren, standhaft zu bleiben.
1: Masters of the Universe wird wohl der fetteste Fantasy-Blockbuster des Jahres und das Merchandise rund um He-Man und seine Gang geht wahrscheinlich bald wieder durch die Decke. Aber ist ja auch mal schön, was anderes zu sehen als Star Wars oder Marvel. Und Spaß macht der Streifen allemal, ob Fan oder noch nicht. Also schnappt euch euer Zauberschwert, kämpft euch durch bis zu den Snacks und ab geht's in Masters of the Universe, nur im Kino.
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0: 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Es ist 20 Uhr.
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6: Ich bin Thomas Brock. Bundesgesundheitsministerin Warken bekommt bei der Finanzreform für die Pflege scharfen Gegenwind, auch aus der eigenen schwarz-roten Koalition. Auf deutlichen Widerstand stoßen Einschnitte und stärkere Belastungen für Pflegebedürftige und pflegende Angehörige. Der CSU-Fraktionschef im Bayerischen Landtag, Holitschek, kritisierte im ZDF, wer pflegende Angehörige stärken wolle, dürfe nicht Kürzungen ihrer Renten in Kauf nehmen.
7: Die pflegenden Angehörigen sind aufopferungsvoll unterwegs, kümmern sich, entlasten auch unser System. Und deswegen finde ich da den Ansatz tatsächlich falsch.
6: Der CSU-Fraktionschef im Bayerischen Landtag, Holitschek. Der russische Präsident Putin hat das in einem offenen Brief seines ukrainischen Kollegen Selenskyj angebotene direkte Treffen abgelehnt. Er sehe darin noch keinen Sinn, sagte der Kreml-Chef auf dem Wirtschaftsforum in St. Petersburg. Vor einem solchen Gipfel müssten erst Vereinbarungen für eine dauerhafte Lösung des Krieges getroffen werden. Das von Kiew veröffentlichte Schreiben enthalte außerdem Elemente von Unverschämtheit, so Putin. Selenskyj hatte ihm für ein Ende des Krieges direkte Friedensgespräche in einem Drittstaat angeboten. Auf der internationalen Raumstation ISS hat es einen Zwischenfall mit Folgen für die Besatzung gegeben. Wegen Lecks an einem Modul wurden 5 Raumfahrer angewiesen, sich in das Dragon-Raumschiff zu begeben. Das teilte die US-Raumfahrtbehörde NASA mit.
8: Die ISS kommt in die Jahre und immer wieder gibt es Lecks, Risse und andere Defekte an der 25 Jahre alten Raumstation. Die derzeitige Besatzung war zunächst angewiesen worden, im angedockten Dragon-Raumschiff zu warten, bis der Riss geflickt ist. Aber dann wurde wegen Risse doch eine größere Reparatur beschlossen und die Astronauten konnten zunächst zurück in die Station, solange weitere Messungen und Daten gesammelt werden. Die Sicherheit sei nicht gefährdet, versichert die russische Raumfahrtbehörde Roskosmos. Aus den USA, Tina Eck.
6: Tennisprofi Alexander Zverev ist ins Finale der French Open eingezogen und nur noch einen Sieg vom ersten Grand-Slam-Titel entfernt. Zverev gewann sein Halbfinale in Paris gegen den Tschechen Jakub Menšík in 4 Sätzen und kann sich nun am Sonntag seinen großen Karrieretraum erfüllen. Im Finale trifft Zverev auf Flavio Cobolli. Der Italiener erreichte kampflos das Endspiel, weil sein Landsmann Matteo Arnaldi krankheitsbedingt nicht antreten konnte.
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9: Der Samstag bringt meist bewölkten Himmel. Es gibt auch sonnige Abschnitte bei maximal 22 Grad und im Großen und Ganzen soll es auch trocken bleiben. Mehr Sonne bringt der Sonntag wieder, sagt ja auch schon sein Name. Sonne und Wolken, Temperaturen aber ebenfalls bei 22 Grad.
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2: Einen wunderschönen guten Abend. Ich hoffe, ihr hattet eine tolle Woche und euch geht's gut. Pfingstferien sind vorbei, bald geht wieder der Ernst des Lebens los und bis dahin gibt's hier die Chartshow und wieder eine Auswahl aus den 100 erfolgreichsten Songs im Radio. Wir schauen, was sich bei den Top 3 so getan hat und ich habe wieder jede Menge feine neue Songs für euch mit dabei. Kurz nochmals zur Erinnerung, wer es letzte Woche in die Top 3 geschafft hat. Auf Platz 3 Bebe Rexha und Faithless mit New Religion, auf Platz 2 Taylor Swift mit Opalite und auf Platz 1 Alex Warren mit Fever Dream. So, wir starten rein mit einem Power-Duo und ihrem neuen Song Sad Girls. Titel klingt traurig, aber die amerikanische Popsängerin Bebe Rexha und David Guetta verwandeln Herzschmerz in Euphorie. Es ist zudem ein weiterer Vorbote von Bebe Rexhas kommendem Album Dirty Blonde. Großer Meilenstein, weil es ihr erstes Album als unabhängige Künstlerin ist. Im Song selbst geht's um Verlust, Selbstbehauptung und Neuanfang und das verpackt eben in eine Hymne für alle, die weiter tanzen, auch wenn das Herz noch nicht ganz geheilt ist. Hier sind Bebe Rexha und David Guetta mit

0: Auf Platz 86 Lil Nas X mit Star Walking und die Giant Rooks mit Want It Back auf Platz 94.
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0: Von einer Powerfrau geht's direkt zur nächsten. Für euch gibt's jetzt den neuen Song der deutschen Sängerin Kim Petras. Der heißt Brutalist und darin beschreibt sie persönliche Erinnerungen aus ihrer Jugend. Es geht da vor allem um die Beziehung zu ihrem Vater und darum, wie andere Menschen ihre geschlechtliche Angleichung bewerten. Also Kim wurde bei ihrer Geburt dem männlichen Geschlecht zugeordnet, identifiziert sich aber schon immer als Mädchen bzw. als Frau. Ein sehr deepes Thema und ein sehr starker Song. Und mehr davon gibt's übrigens auf ihrem neuen Album Die Tour, das erst kürzlich erschienen und wohl das mutigste Album von ihr ist. Hier ist Kim Petras mit Brutalist.

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0: Auf Platz 78 Dua Lipa mit Houdini und davor Fastboy mit Beautiful Life auf Platz 80.
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0: Die amerikanische Sängerin Dasha ist definitiv ein heller Stern am Country-Pop-Himmel. All ihre Songs haben irgendwie so ein besonderes Gefühl in sich und ich lieb's total, die zu hören. Und in ihrer neuen Single Mad About It verwandelt sie Liebeskummer in eine freche Hymne. Es beschreibt so diese Zwischenphase, in der man allen erzählt, ja, es geht mir gut, aber eigentlich ist es gar nicht so. Klanglich wird's fröhlich, beschwingt und perfekt für unsere Sommer-Playlist mit tollem Pop-Country-Flair. Zwischen den Zeilen immer wieder verspielter Sarkasmus und das ist auch, was sie in diesem Song ausdrückt, beziehungsweise was sie ziemlich gut kann. Manchmal ist der beste Weg, über Liebeskummer hinwegzukommen, nicht sich damit abzufinden, sondern ihn mit Sarkasmus und allem drum und dran einfach wegzutanzen. Also, hier ist sie für euch, Dasha mit Mad About It. Einfach mal den Liebeskummer wegtanzen.

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1: Ganz neu mit dabei in der Donau 3 FM Chartshow. Das war Dasha mit Mad About It. Und gleich geht's weiter ab Platz 76 bis Platz 1.
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1: Herzlich willkommen zurück bei der Donau 3 FM Chartshow. Das waren Lost Frequencies und Bestie mit Head Down auf Platz 76. Und am Ende der halben Stunde erfahrt ihr natürlich wieder, wer unsere Top 3 diese Woche sind. Ich kann's ja kaum glauben, aber ja, ich spiele jetzt einen Helene Fischer Song. Ihren neuen, der heißt Heute Nacht und er ist ein Schlager-Pop-Song, der eindeutig für die Clubs gemacht ist oder für die Beachpartys, Schlagerfeste und Familienfeiern. Oh, und auch für ihre 360-Grad-Bühne, mit der sie ab 10. Juni bis zum 17. Juli auf Tour sein wird. Ihr Song versprüht neue Energie und er macht definitiv Lust auf mehr. Und dieses Mehr wird auch kommen in Form eines neuen Studioalbums. Wann das kommt, ist aber noch unklar. Aber jetzt, ich finde ihn eigentlich ziemlich gut. Also man kann definitiv gut drauf tanzen. Hier ist jetzt für euch Helene Fischer mit ihrem neuen Song Heute Nacht. 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

0: Auf Platz 74 Kenya Grace mit Strangers.
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0: Ich habe ihn leider nicht live gesehen, weil ich einen Tag später erst auf dem Icarus Festival in Memmingen war. Aber ich habe Videos seines Auftritts gesehen und ich sag's euch, so viel Lebensfreude habe ich noch nie in einem Video gesehen. Es geht um den deutschen DJ Bund. Der hat einen neuen Song released, den er auch bereits beim Coachella und anderen Festivals angeteasert hat. Heißt Love Tonight und es ist ein Song über Nähe, über ganz viel Gefühl und diesen einen Menschen, der alles ein bisschen heller macht. Es geht darum, nicht allein sein zu wollen, sondern die Liebe heute Nacht zu spüren. Hier ist Bund mit Love Tonight.

0: Auf Platz 5 Teddy Swims mit Mr. Know-It-All. Und jetzt schauen wir mal wieder auf unsere Top 3.
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0: Seit 3 Wochen haben wir jetzt einen neuen Platz 3. Und zwar New Religion. Das ist ein Dance-Pop-Commercial-House-Track von Bebe Rexha und Faithless. Der Song ist vor allem deshalb interessant, weil er deutlich auf den Faithless-Klassiker Insomnia von 1995 aufbaut. Also eine Nostalgie-Hook für Club- und 90er-Fans, aber mit moderner Pop-Produktion. Inhaltlich geht's um Musik als eine Art Rettung oder Zufluchtsort. Bebe Rexha beschreibt den Track als Liebeserklärung an die Musik und an dieses Gefühl, sich im Beat zu verlieren. Und ich hoffe, ihr verliert euch jetzt auch ein bisschen im Beat von Bebe Rexha und Faithless mit New Religion.

0: Auf Platz 3, das waren Bibi Rexha und Faithless mit Do Religion.
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0: Auf Platz 2 schon seit einigen Wochen, beziehungsweise sie ist schon lange, lange in der Top 3. Auf Platz 2 erst seit 3 Wochen. Hier ist Taylor Swift mit Opalite.

0: Das war auf Platz 2 Taylor Swift mit Opalite.
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0: Im Song auf Platz 1 geht es um den Moment, als sich der Sänger und seine jetzige Frau zum ersten Mal begegnen. Es geht um den Nervenkitzel einer Romanze zusammen mit dem Wirbelwind des aufsteigenden Ruhms. Er beschreibt den Moment, in dem Einsamkeit auf eine fast schon beängstigende Anziehung trifft und er sich die ganze Zeit fragt, ob die Verbindung real oder nur eine Halluzination ist. Hier ist unser Platz 1. Der Mann of geilste Liebeslieder ever. Hier ist Alex Warren mit Fever Dream.

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0: 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Es ist 21 Uhr.
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8: Ich bin Thomas Brock. Kreml-Chef Putin hat beim St. Petersburger Wirtschaftsforum eine lange Rede zur Weltpolitik gehalten. Ein von seinem ukrainischen Kollegen Selenskyj angebotenes direktes Treffen lehnte er ab. Er räumte außerdem Probleme der russischen Wirtschaft ein. Russland sei jetzt auf dem Niveau angekommen, auf dem sich Europa schon jahrelang befinde.
9: Kreml-Chef Putin hat hier in St. Petersburg die Wirtschaftsprobleme Russlands heruntergespielt. Das Land werde alle Schwierigkeiten überwinden. Dabei erwähnte er auch die Schäden durch die ukrainischen Drohnenattacken. Überhaupt zeigte sich Putin sicher, seine Kriegsziele in der Ukraine zu erreichen. In einem vom ukrainischen Präsidenten vorgeschlagenen Friedenstreffen aber sieht er keinen Sinn, solange der Konflikt nicht dauerhaft gelöst werde. Aus St. Petersburg, Ulf Mauder.
8: Bundesgesundheitsministerin Warken bekommt bei der Finanzreform für die Pflege scharfen Gegenwind, auch aus der eigenen schwarz-roten Koalition. Für die weiteren Beratungen meldeten vor allem Vertreter von SPD und CSU aus Bund und Ländern Korrekturforderungen an. Auf deutlichen Widerstand stoßen Einschnitte und stärkere Belastungen für Pflegebedürftige und pflegende Angehörige. Die Kommunen protestieren gegen drohende Mehrkosten, wenn mehr Betroffene in Sozialhilfe rutschen. Auf der internationalen Raumstation ISS hat es einen Zwischenfall mit Folgen für die Besatzung gegeben. Wegen Lecks an einem Modul wurden 5 Raumfahrer angewiesen, sich in das Dragon-Raumschiff zu begeben. Dort sollen sie bleiben, bis die Reparaturarbeiten abgeschlossen sind. Laut NASA handelt es sich um eine Vorsichtsmaßnahme. Tennisprofi Alexander Zverev ist ins Finale der French Open eingezogen und nur noch einen Sieg vom ersten Grand-Slam-Titel entfernt. Zverev gewann sein Halbfinale in Paris gegen den Tschechen Jakub Menšík in 4 Sätzen. Im Interview bei Eurosport zeigte sich Zverev zufrieden mit seinem Spiel.
10: Gut, ich fand auch, dass ich im dritten Satz eigentlich okay gespielt habe. Ich habe dann mein Ausschlagspiel verloren, indem ich vielleicht ein bisschen zu aggressiv war. Ich habe ein paar Vorhandfehler gemacht, die ich nicht machen hätte müssen, aber das ist okay. Es ist ein 5-Satz-Match, es ist lang, alles kann passieren und ich habe dann mich gut wiedergefunden und zum Glück das Match gewonnen.
8: Im Finale am Sonntag trifft Zverev auf Flavio Cobolli. Der Italiener erreichte kampflos das Endspiel, weil sein Landsmann Matteo Arnaldi krankheitsbedingt nicht antreten konnte.
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11: Der Samstag bringt meist bewölkten Himmel. Es gibt auch sonnige Abschnitte bei maximal 22 Grad und im Großen und Ganzen soll es auch trocken bleiben. Mehr Sonne bringt der Sonntag.

0: ja auch schon sein Name. Sonne und Wolkentemperaturen aber ebenfalls bei 22 Grad.
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3: Die A8 Richtung Stuttgart. Zwischen Ulm-West und Raststätte Eichen-Nord. Vorsicht, liegen gebliebenes Fahrzeug auf dem Standstreifen. 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
0: 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Es ist 22 Uhr.
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5: Ich bin Tine Klimach. Die Pflege kostet viele Betroffene schon heute ein Vermögen. Jetzt gibt es Streit um die geplante Pflegereform von Gesundheitsministerin Nina Wagen. Kritiker befürchten, dass Pflegebedürftige und ihre Familien künftig länger auf finanzielle Entlastungen warten müssen.
6: Genau davor warnt auch der Deutsche Städtetag. Präsident Jung sagt, viele Menschen könnten die hohen Kosten für einen Pflegeplatz schon jetzt nicht allein stemmen. Dann müssten häufig die Kommunen einspringen. Die Reform sieht unter anderem vor, dass Entlastungen für Heimbewohner später greifen als bisher. Die Union hält das für notwendig. CSU-Landesgruppenchef Hoffmann sagt, ohne Änderungen würden die Beiträge zur Pflegeversicherung immer weiter steigen. Zoe Tassovali, Nachrichtenredaktion.
5: Der russische Präsident Putin hat das angebotene direkte Treffen mit Präsident Selenskyj abgelehnt. Er sehe darin noch keinen Sinn, sagte der Kreml-Chef auf dem Wirtschaftsforum in St. Petersburg. Vor einem solchen Treffen müssten erst Vereinbarungen für eine dauerhafte Lösung des Kriegs getroffen werden. Das von Kiew veröffentlichte Schreiben enthalte außerdem Elemente von Unverschämtheit, erklärte Putin. Selenskyj bedauerte die Ablehnung. Leider wähle die russische Seite erneut den Krieg, so Selenskyj in einer Videobotschaft. Auf der internationalen Raumstation ISS hat es einen Zwischenfall mit Folgen für die Besatzung gegeben. Wegen Lecks an einem Modul wurden 5 Raumfahrer angewiesen, sich in das Dragon-Raumschiff zu begeben. Das teilte eine Sprecherin der US-Raumfahrtbehörde NASA auf der Plattform X mit.
7: Die ISS kommt in die Jahre und immer wieder gibt es Lecks, Risse und andere Defekte an der 25 Jahre alten Raumstation. Die derzeitige Besatzung war zunächst angewiesen worden, im angedockten Dragon-Raumschiff zu warten, bis der Riss geflickt ist. Aber dann wurde wegen neuer Risse doch eine größere Reparatur beschlossen und die Astronauten konnten zunächst zurück in die Station, solange weitere Messungen und Daten gesammelt werden. Die Sicherheit sei nicht gefährdet, versichert die russische Raumfahrtbehörde Roskosmos. Aus den USA, Tina Eck.
5: Zum Sport. Tennisprofi Alexander Zverev ist ins Finale der French Open eingezogen und ist damit nur noch einen Sieg von seinem ersten Grand-Slam-Titel entfernt. Zverev gewann sein Halbfinale in Paris gegen den Tschechen Jakub Menschik in 4 Sätzen und kann sich nun am Sonntag seinen großen Karrieretraum erfüllen. Im Finale trifft Zverev auf den Italiener Flavio Cobolli.
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8: Der Samstag bringt meist bewölkten Himmel. Es gibt auch sonnige Abschnitte bei maximal 22 Grad und im Großen und Ganzen soll es auch trocken bleiben. Mehr Sonne bringt der Sonntag wieder, sagt ja auch schon sein Name. Sonne und Wolkentemperaturen aber ebenfalls bei 22 Grad.
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9: Die A7 Richtung Ulm zwischen Memmingen Süd und Rastplatz Buxach. Vorsicht, ein totes Tier liegt auf der Fahrbahn. Die A8 Richtung München, Ausfahrt Adelsried, ein Lastwagen ist defekt. 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
1: 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Es ist 23 Uhr.
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3: Ich bin Tine Klimach. Bundesgesundheitsministerin Nina Wagen bekommt bei der Finanzreform für die Pflege scharfen Gegenwind. Auch aus der eigenen schwarz-roten Koalition. Auf deutlichen Widerstand stoßen Einschnitte und stärkere Belastungen für Pflegebedürftige und pflegende Angehörige. Der CSU-Fraktionschef im Bayerischen Landtag, Klaus Holleczek, kritisierte im ZDF, wer pflegende Angehörige stärken wolle, dürfe nicht Kürzungen ihrer Renten in Kauf nehmen.
4: Die pflegenden Angehörigen sind aufopferungsvoll unterwegs, kümmern sich, entlasten auch unser System. Und deswegen finde ich da den Ansatz tatsächlich falsch.
3: Für die Pflegeversicherung liegt jetzt ein Sanierungskonzept vor, das den Alltag für viele teurer machen dürfte. Geplant sind auch Kürzungen bei Rentenbeitragszahlungen für pflegende Angehörige. In der Ukraine ist in der Region rund um das einst größte Atomkraftwerk Europas, Saporischschja, eine Waffenruhe in Kraft getreten. Damit sollen dringend notwendige Reparaturen an der Stromleitung zum AKW ermöglicht werden, hieß es von der Internationalen Atomenergiebehörde in Wien. Sie hatte die Feuerpause vermittelt.
5: Die Reparatur ist nötig, um die Gefahr eines Atomunfalls zu reduzieren. Denn das Kraftwerk braucht eine zuverlässige Stromversorgung, um radioaktives Material zu kühlen. Die Reparatur ist heikel. Der Schaden wird direkt an der Frontlinie von Spezialisten aus der Ukraine und Russland behoben. Dafür ist auch die Räumung von Minen notwendig. Zumindest ist jetzt eine kurze Waffenruhe erzielt worden. Aber die Zukunft des ukrainischen, aber von Russland besetzten AKW, diese Zukunft kann wohl erst in Friedensverhandlungen gelöst werden. Aus Wien, Albert Otti.
3: Schutzhelme wie bei der Bundespolizei könnten künftig auch zur Ausrüstung von Bahnsicherheitskräften gehören. Die Deutsche Bahn testet die Helme von Juni bis Dezember bei ihrer mobilen Unterstützungsgruppe in Berlin, die zum Beispiel bei Fußballspielen und Demonstrationen eingesetzt wird. Der tödliche Angriff auf einen Zugbegleiter Anfang Februar in einer Regionalbahn in der Westpfalz hatte bundesweit für Entsetzen gesorgt. Seitdem setzt die Bahn auf zusätzliche Sicherheitsmaßnahmen. Zum Sport. Das WM-Debüt von Jungstar Lennart Karl ist in Gefahr. Der 18 Jahre alte Offensivspieler verletzte sich beim Abschlusstraining vor der WM-Generalprobe gegen Mitgastgeber USA. Es habe ehrlich gesagt nicht so gut ausgesehen, sagte Fußball-Bundestrainer Julian Nagelsmann spürbar betroffen. Sie müssten nun mit Karl ins Krankenhaus und die Diagnose abwarten.
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6: Der Samstag bringt meist bewölkten Himmel. Es gibt auch sonnige Abschnitte bei maximal 22 Grad und im Großen und Ganzen soll es auch trocken bleiben. Mehr Sonne bringt der Sonntag wieder, sagt ja auch schon sein Name. Sonne und Wolken, Temperaturen aber ebenfalls bei 22 Grad.
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7: Die A96 Richtung München zwischen Memmingen Nord und Memmingen Ost. Gefahr durch Gegenstände auf der Fahrbahn. Die B30 Richtung Biberach zwischen Ulm-Donaustetten und Laupheim-Nordachstetten. Vorsicht, unbeleuchtetes Fahrzeug auf der Fahrbahn. 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
0: 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Es ist 0 Uhr.
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2: Ich bin Tine Klimach. Kreml-Chef Putin hat beim Internationalen Wirtschaftsforum in St. Petersburg eine lange Rede zur Weltpolitik gehalten. Ein von Präsident Zelensky angebotenes direktes Treffen lehnte er ab. Er räumte außerdem Probleme der russischen Wirtschaft ein. Russland sei jetzt auf dem Niveau angekommen, auf dem sich Europa schon jahrelang befinde, sagte er.
3: Kreml-Chef Putin hat hier in St. Petersburg die Wirtschaftsprobleme Russlands heruntergespielt. Das Land werde alle Schwierigkeiten überwinden. Dabei erwähnte er auch die Schäden durch die ukrainischen Drohnenattacken. Überhaupt zeigte sich Putin sicher, seine Kriegsziele in der Ukraine zu erreichen. In einem vom ukrainischen Präsidenten vorgeschlagenen Friedenstreffen aber sieht er keinen Sinn, solange der Konflikt nicht dauerhaft gelöst werde. Vielmehr rief Putin Russlands Soldaten auf zum Kampf, um den Donbass bald komplett zu erobern. Aus St. Petersburg, Ulf Mauder.
2: Der Präsident des Deutschen Städtetages hat die Pläne für die Pflegereform scharf kritisiert. Diese würden für die Kommunen eine zusätzliche Belastung in Höhe von 1 Milliarde Euro pro Jahr vorsehen, sagte Burkhard Jung der Deutschen Presseagentur. Die Pflegeplätze sind seinen Angaben zufolge bereits jetzt so teuer, dass sie zum Großteil von der Sozialhilfe über die Kommunen finanziert werden müssten. Mehr als die Hälfte der Unternehmen in Deutschland setzt mittlerweile künstliche Intelligenz ein. Das hat das Münchner IFO-Institut ermittelt. Ein Anstieg um rund 15% im Vergleich zum Vorjahr.
4: Vor allem große Unternehmen setzen auf KI, kleinere Firmen sind dann noch etwas zurückhaltender. Aber es tut sich was und genutzt werden KI-Tools danach hauptsächlich in der Industrie und ganz konkret dort in der Verwaltung, bei der Datenanalyse, aber mittlerweile auch beim Programmieren. Und mit Blick auf KI und Jobs meinte neulich der Digitalminister der Bundesregierung, wir müssen uns da zusammenraufen, die Zukunft neu gestalten. Claudia Wächter, Nachrichtenredaktion.
2: Zum Sport. Deutschlands Fußballerinnen haben vorzeitig die Qualifikation für die Weltmeisterschaft 2027 in Brasilien geschafft. Durch ein 2:0 in Köln im vorletzten Gruppenspiel gegen Verfolger Norwegen. Damit ist dem DFB-Team der erste Platz nicht mehr zu nehmen und es geht im nächsten Jahr nach Brasilien für die erste Frauenweltmeisterschaft in Südamerika.
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5: Der Samstag bringt meist bewölkten Himmel. Es gibt auch sonnige Abschnitte bei maximal 22 Grad und im Großen und Ganzen soll es auch trocken bleiben. Mehr Sonne bringt der Sonntag wieder, sagt ja auch schon sein Name. Sonne und Wolken, Temperaturen aber ebenfalls bei 22 Grad.
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7: Die A8 Richtung Stuttgart, zwischen Hohenstadt und Mühlhausen. Vorsicht, ein liegen gebliebenes Fahrzeug auf dem linken Fahrstreifen. Die A8 Richtung München, zwischen Mühlhausen und Ausfahrt Hohenstadt. 1 Kilometer Stau, 10 Minuten Zeitverlust. 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

0: Es ist 1 Uhr.
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2: Ich bin Tine Klimach. Die Pflege kostet viele Betroffene schon heute ein Vermögen. Jetzt gibt es Streit um die geplante Pflegereform von Gesundheitsministerin Nina Wagen. Kritiker befürchten, dass Pflegebedürftige und ihre Familien künftig länger auf finanzielle Entlastungen warten müssen.
3: Genau davor warnt auch der Deutsche Städtetag. Präsident Jung sagt, viele Menschen könnten die hohen Kosten für einen Pflegeplatz schon jetzt nicht allein stemmen. Dann müssten häufig die Kommunen einspringen. Die Reform sieht unter anderem vor, dass Entlastungen für Heimbewohner später greifen als bisher. Die Union hält das für notwendig. Zoe Tassovali, Nachrichtenredaktion.
2: Der russische Präsident Putin hat das angebotene direkte Treffen mit Präsident Selenskyj abgelehnt. Er sehe da

0: Drin noch keinen Sinn, sagte der Kreml-Chef auf dem Wirtschaftsforum in St. Petersburg. Vor einem solchen Treffen müssten erst Vereinbarungen für eine dauerhafte Lösung des Kriegs getroffen werden. Das von Kiew veröffentlichte Schreiben enthalte außerdem Elemente von Unverschämtheit, erklärte Putin. Selenskyj bedauerte die Ablehnung. Leider wähle die russische Seite erneut den Krieg, so Selenskyj in einer Videobotschaft. Schutzhelme wie bei der Bundespolizei könnten künftig auch zur Ausrüstung von Bahnsicherheitskräften gehören. Die Deutsche Bahn testet die Helme von Juni bis Dezember bei ihrer mobilen Unterstützungsgruppe in Berlin, die zum Beispiel bei Fußballspielen und Demonstrationen eingesetzt wird. Der tödliche Angriff auf einen Zugbegleiter Anfang Februar in einer Regionalbahn in der Westpfalz hatte bundesweit für Entsetzen gesorgt. Seitdem setzt die Bahn auf zusätzliche Sicherheitsmaßnahmen. Zum Sport. Bayern Münchens Jungster Lennart Karl fällt für die Fußball-Weltmeisterschaft aus. Der 18-Jährige hat sich beim Abschlusstraining der deutschen Nationalmannschaft einen Muskelbündelriss im linken Oberschenkel zugezogen, wie der DFB mitteilte.
1: Es ist ein Schock, 8 Tage vor dem deutschen WM-Auftakt. Lennart Karl gehört zu den Gewinnern der vergangenen Monate. Turbo-Karriere bei Bayern München und bei seinem Startelfdebüt beim DFB begeisterte er gegen Finnland. Unbekümmert und selbstbewusst trat er da auf. Seine ganze Familie sei sehr stolz, dass er bei der WM dabei sei. Das sagte der 18-Jährige noch vor ein paar Tagen. Jetzt das Aus durch eine Verletzung im Training. Thomas Bremser, Nachrichtenredaktion.
0: Bundestrainer Nagelsmann nominierte den Leipziger Assan Wedraogo in den Kader nach.
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3: Der Samstag bringt meist bewölkten Himmel. Es gibt auch sonnige Abschnitte bei maximal 22 Grad und im Großen und Ganzen soll es auch trocken bleiben. Mehr Sonne bringt der Sonntag wieder, sagt ja auch schon sein Name. Sonne und Wolken, Temperaturen aber ebenfalls bei 22 Grad.
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5: Derzeit liegen uns keine Meldungen vor. Allen unterwegs eine gute Fahrt.

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0: Es ist 2 Uhr.
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2: Ich bin Tine Klimach. Der ukrainische Präsident Zelensky bedauert die Absage eines direkten Treffens durch Kreml-Chef Putin. Leider wähle die russische Seite erneut den Krieg, sagte Zelensky in einer Videobotschaft. Zelensky hatte Kreml-Chef Putin in einem Schreiben direkte Friedensgespräche in einem Drittstaat angeboten. Putin lehnte das als verfrüht ab. Für die Pflegeversicherung liegt jetzt ein Sanierungskonzept vor. Aber Bundesgesundheitsministerin Wagen bekommt viel Kritik. Unter anderem soll bei den pflegenden Angehörigen gespart werden, indem Rentenansprüche gekürzt werden. Patientenschützer fordern, gerade die Pflege zu Hause müsste gestärkt werden. Eugen Briesch, Vorsitzender der Stiftung für Patientenschutz im ZDF.
3: Stattdessen werden jetzt zukünftig der größte Pflegedienst Deutschland, und das ist meistens weiblich, dafür bestraft, dass zu Hause sowohl die Eltern oder auch der Ehemann oder die Ehefrau versorgt werden. Und das ist doch kein Zukunftskonzept.
2: Noch ist nichts beschlossen. Das neue Pflegegesetz soll noch vor der Sommerpause ins Bundeskabinett gehen. Anschließend befassen sich dann Bundestag und Bundesrat mit den Plänen. Einen Bericht über Reparaturstau bei schwerem Bundeswehrgerät weist das Verteidigungsministerium zurück. Es sieht keine grundsätzlichen Mängel bei der Ersatzteilversorgung für das Großgerät des Heeres. Die Einsatzbereitschaft der Großwaffensysteme gehe in die richtige Richtung, sagte ein Sprecher. Zuvor hatten Süddeutsche Zeitung, WDR und NDR über einen erheblichen Reparaturstau berichtet.
4: Das Recherchetrio hatte mit Bezug auf interne Infos aus der Heeresinstandsetzungslogistik berichtet, im Mai sei nicht ein